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0: Alle Mitbetenden an den Radiogeräten darf ich herzlich begrüßen. Wir brauchen für diese Andacht das Lied im Gotteslob 853 und nach dem Rosenkranz den Andachtsteil 680.1. Im Namen des Vaters und des Sohnes und des Heiligen Geistes.
1: Amen.
0: Hochgelobt und gebenedeit sei das allerheiligste Sakrament des Altars.
1: In dem wahrhaft zu geben ist das wahre Fleisch und Blut unseres Herrn Jesus Christus.

0: Glaube an Gott,
1: den Vater, den Allmächtigen,
0: den Schöpfer des Himmels
1: und der Erde, und an Jesus Christus, seinen eingeborenen Sohn, unseren Herrn, empfangen durch den Heiligen Geist, geboren von der Jungfrau Maria, gelitten unter Pontius Pilatus, gekreuzigt.

0: im Himmel geheiligt werde dein Name, dein Reich komme, dein Wille geschehe wie im Himmel, so auf Erden.
1: Unser tägliches Brot gib uns heute und vergib uns unsere Schuld, wie auch wir vergeben unsere Schuldigen, und führe uns nicht in Versuchung, sondern erlöse uns von den Bösen.
0: Gegrüßt seist du, Maria, voller Gnade, der Herr ist mit dir, du bist gebenedeit unter den Frauen, und gebenedeit ist die Frucht deines Leibes, Jesus, der uns den Glauben vermehre.
1: Heilige Maria, Mutter Gottes, bitte für uns Sünder, jetzt und in der Stunde unseres Todes. Amen.
0: Gegrüßt seist du, Maria, voller Gnade, der Herr ist mit dir, du bist gebenedeit unter den Frauen, und gebenedeit ist die Frucht deines Leibes, Jesus, der uns die Hoffnung stärkt.
1: Heilige Maria, Mutter Gottes, bitte für uns Sünder, jetzt und in der Stunde unseres Todes. Amen.
0: Gegrüßt seist du, Maria, voller Gnade, der Herr ist mit dir, du bist gebenedeit unter den Frauen, und gebenedeit ist die Frucht deines Leibes, Jesus, der uns die Liebe entzündet.
1: Heilige Maria, Mutter Gottes, bitte für uns Sünder, jetzt und in der Stunde unseres Todes. Amen.
0: Ehre sei dem Vater und dem Sohn und dem Heiligen Geist.
1: Wie im Anfang, so auch jetzt und alle Zeit und in Ewigkeit. Amen.
0: Vater unser im Himmel, geheiligt werde dein Name. Dein Reich komme, dein Wille geschehe wie im Himmel, so auf Erden.
1: Unser

0: gegrüßt seist du, Maria, voller Gnade, der Herr ist mit dir. Du bist gebenedeit unter den Frauen und gebenedeit ist die Frucht deines Leibes, Jesus, der von den Toten auferstanden ist.
1: Heilige Maria, Mutter Gottes, bitte für uns Sünder, jetzt und in der Stunde unseres Todes. Amen.
0: Gegrüßt seist du, Maria, voller Gnade, der Herr ist mit dir. Du bist gebenedeit unter den Frauen und gebenedeit ist die Frucht deines Leibes, Jesus, der von den Toten auferstanden ist.
1: Heilige Maria, Mutter Gottes, bitte für uns Sünder, jetzt und in der Stunde unseres Todes. Amen.
0: Gegrüßt seist du, Maria, voller Gnade, der Herr ist mit dir. Du bist gebenedeit unter den Frauen und gebenedeit ist die Frucht deines Leibes, Jesus, der von den Toten auferstanden ist.
1: Heilige Maria, Mutter Gottes, bitte für uns Sünder, jetzt und in der Stunde unseres Todes. Amen.
0: Gegrüßt seist du, Maria, voller Gnade, der Herr ist mit dir. Du bist gebenedeit unter den Frauen und gebenedeit ist die Frucht deines Leibes, Jesus, der von den Toten auferstanden ist.
1: Heilige Maria, Mutter Gottes, bitte für uns Sünder, jetzt und in der Stunde unseres Todes. Amen.
0: Gegrüßt seist du, Maria, voller Gnade, der Herr ist mit dir. Du bist gebenedeit unter den Frauen und gebenedeit ist die Frucht deines Leibes, Jesus, der von den Toten auferstanden ist.
1: Heilige Maria, Mutter Gottes, bitte für uns Sünder, jetzt und in der Stunde unseres Todes. Amen.
0: Gegrüßt seist du, Maria, voller Gnade, der Herr ist mit dir. Du bist gebenedeit unter den Frauen und gebenedeit ist die Frucht deines Leibes, Jesus, der von den Toten auferstanden ist.
1: Heilige Maria, Mutter Gottes, bitte für uns Sünder, jetzt und in der Stunde unseres Todes. Amen.
0: Gegrüßt seist du, Maria, voller Gnade, der Herr ist mit dir. Du bist gebenedeit unter den Frauen und gebenedeit ist die Frucht deines Leibes, Jesus, der von den Toten auferstanden ist.
1: Heilige Maria, Mutter Gottes, bitte für uns Sünder, jetzt und in der Stunde unseres Todes. Amen.
0: Gegrüßt seist du, Maria, voller Gnade, der Herr ist mit dir. Du bist gebenedeit unter den Frauen und gebenedeit ist die Frucht deines Leibes, Jesus, der von den Toten auferstanden ist.
1: Heilige Maria, Mutter Gottes, bitte für uns Sünder, jetzt und in der Stunde unseres Todes. Amen.
0: Gegrüßt seist du, Maria, voller Gnade, der Herr ist mit dir. Du bist gebenedeit unter den Frauen und gebenedeit ist die Frucht deines Leibes, Jesus, der von den Toten auferstanden ist.
1: Heilige Maria, Mutter Gottes, bitte für uns Sünder, jetzt und in der Stunde unseres Todes. Amen.
0: Gegrüßt seist du, Maria, voller Gnade, der Herr ist mit dir. Du bist gebenedeit unter den Frauen und gebenedeit ist die Frucht deines Leibes, Jesus, der von den Toten auferstanden ist.
1: Heilige Maria, Mutter Gottes, bitte für uns Sünder, jetzt und in der Stunde unseres Todes. Amen.
0: Ehre sei dem Vater und dem Sohn und dem Heiligen Geist.
1: Wie am Anfang, so auch jetzt und alle Zeit und in Ewigkeit. Amen. Vater unser im Himmel, geheiliget werde dein Name, dein Reich komme, dein Wille geschehe, wie im Himmel, so auf Erden.
0: Unser tägliches Brot gib uns heute und vergib uns unsere Schuld, wie auch wir vergeben unseren Schuldigern und führe uns nicht in Versuchung, sondern erlöse uns von den Bösen.
1: Gegrüßet seist du, Maria, voller Gnade, der Herr ist mit dir. Du bist gebenedeit unter den Frauen und gebenedeit ist die Frucht deines Leibes, Jesus, der in den Himmel aufgefahren ist.
0: Heilige Maria, Mutter Gottes, bitte für uns Sünder, jetzt und in der Stunde unseres Todes. Amen.

0: Maria, Mutter Gottes, bitte für uns Sünder, jetzt und in der Stunde unseres Todes. Amen.
1: Gegrüßet seist du, Maria, von der Gnade, der Herr ist mit dir. Du bist benedeit unter den Frauen, und benedeit ist die Frucht deines Leibes, Jesus, der in den Himmel aufgefahren ist.
0: Heilige Maria, Mutter Gottes, bitte für uns Sünder, jetzt und in der Stunde unseres Todes. Amen.
1: Gegrüßet seist du, Maria, von der Gnade, der Herr ist mit dir. Du bist benedeit unter den Frauen, und benedeit ist die Frucht deines Leibes, Jesus, der in den Himmel aufgefahren ist.
0: Heilige Maria, Mutter Gottes, bitte für uns Sünder, jetzt und in der Stunde unseres Todes. Amen.

Maria, Mutter Gottes, bitte für uns Sünder, jetzt und in der Stunde unseres Todes. Amen.

0: Heilige Maria, Mutter Gottes, bitte für uns Sünder, jetzt und in der Stunde unseres Todes. Amen.
1: Gegen unsere Zeit, so Mann.

0: Maria, Mutter Gottes, bitte für uns Sünder, jetzt und in der Stunde unseres Todes. Amen.
1: Gegrüßet seist du, Maria.

0: Maria, Mutter Gottes, bitte für uns Sünder, jetzt und in der Stunde unseres Todes. Amen. Ehre sei dem Vater und dem Sohn und dem Heiligen Geist.
1: Wie im Anfang, so auch jetzt und alle Zeit und in Ewigkeit. Amen.
0: Vater unser im Himmel, geheiligt werde dein Name, dein Reich komme, dein Wille geschehe, wie im Himmel, so auf Erden.
1: Unser tägliches Brot gib uns heute und vergib uns unsere Schuld, ja, wir vergeben unseren Schuldigern und führen uns nicht in Versuchung, sondern erlöse uns von dem Bösen.
0: Gegrüßt seist du, Maria, voller Gnade, der Herr ist mit dir. Du bist gebenedeit unter den Frauen und gebenedeit ist die Frucht deines Leibes, Jesus, der uns den Heiligen Geist gesandt hat.
1: Heilige Maria, Mutter Gottes, bitte für uns Sünder, jetzt und in der Stunde unseres Todes. Amen.
0: Gegrüßt seist du, Maria, voller Gnade, der Herr ist mit dir. Du bist gebenedeit unter den Frauen und gebenedeit ist die Frucht deines Leibes, Jesus, der uns den Heiligen Geist gesandt hat.
1: Heilige Maria, Mutter Gottes, bitte für uns Sünder, jetzt und in der Stunde unseres Todes. Amen.
0: Gegrüßt seist du, Maria, voller Gnade, der Herr ist mit dir. Du bist gebenedeit unter den Frauen und gebenedeit ist die Frucht deines Leibes, Jesus, der uns den Heiligen Geist gesandt hat.
1: Heilige Maria, Mutter Gottes, bitte für uns Sünder, jetzt und in der Stunde unseres Todes. Amen.
0: Gegrüßt seist du, Maria, voller Gnade, der Herr ist mit dir, du bist gebenedeit unter den Frauen und gebenedeit ist die Frucht deines Leibes, Jesus, der uns den Heiligen Geist gesandt hat.
1: Heilige Maria, Mutter Gottes, bitte für uns Sünder, jetzt und in der Stunde unseres Todes. Amen.
0: Gegrüßt seist du, Maria, voller Gnade, der Herr ist mit dir, du bist gebenedeit unter den Frauen und gebenedeit ist die Frucht deines Leibes, Jesus, der uns den Heiligen Geist gesandt hat.
1: Heilige Maria, Mutter Gottes, bitte für uns Sünder, jetzt und in der Stunde unseres Todes. Amen.
0: Gegrüßt seist du, Maria, voller Gnade, der Herr ist mit dir, du bist gebenedeit unter den Frauen und gebenedeit ist die Frucht deines Leibes, Jesus, der uns den Heiligen Geist gesandt hat.
1: Heilige Maria, Mutter Gottes, bitte für uns Sünder, jetzt und in der Stunde unseres Todes. Amen.
0: Gegrüßt seist du, Maria, voller Gnade, der Herr ist mit dir, du bist gebenedeit unter den Frauen und gebenedeit ist die Frucht deines Leibes, Jesus, der uns den Heiligen Geist gesandt hat.
1: Heilige Maria, Mutter Gottes, bitte für uns Sünder, jetzt und in der Stunde unseres Todes. Amen.
0: Gegrüßt seist du, Maria, voller Gnade, der Herr ist mit dir, du bist gebenedeit unter den Frauen und gebenedeit ist die Frucht deines Leibes, Jesus, der uns den Heiligen Geist gesandt hat.
1: Heilige Maria, Mutter Gottes, bitte für uns Sünder, jetzt und in der Stunde unseres Todes. Amen.
0: Gegrüßt seist du, Maria, voller Gnade, der Herr ist mit dir, du bist gebenedeit unter den Frauen und gebenedeit ist die Frucht deines Leibes, Jesus, der uns den Heiligen Geist gesandt hat.
1: Heilige Maria, Mutter Gottes, bitte für uns Sünder, jetzt und in der Stunde unseres Todes. Amen.
0: Gegrüßt seist du, Maria, voller Gnade, der Herr ist mit dir, du bist gebenedeit unter den Frauen und gebenedeit ist die Frucht deines Leibes, Jesus, der uns den Heiligen Geist gesandt hat.
1: Heilige Maria, Mutter Gottes, bitte für uns Sünder, jetzt und in der Stunde unseres Todes. Amen.
0: Ehre sei dem Vater und dem Sohn und dem Heiligen Geist.
1: Wie im Anfang, so auch jetzt und alle Zeit und in Ewigkeit. Amen. Vater unser im Himmel, geheiligt werde dein Name, dein Reich komme, dein Wille geschehe, wie im Himmel, so auf Erden.
0: Unser tägliches Brot gib uns heute und vergib uns unsere Schuld, wie auch wir vergeben unseren Schuldigern und führe uns nicht in Versuchung, sondern erlöse uns von dem Bösen.
1: Gegrüßet seist du, Maria, voller Gnade, der Herr ist mit dir. Du bist gebenedeit unter den Frauen und gebenedeit ist die Frucht deines Leibes, Jesus, der dich und Jungfrau in den Himmel aufgenommen hat.
0: Heilige Maria, Mutter Gottes, bitte für uns Sünder, jetzt und in der Stunde unseres Todes. Amen.

0: Heilige Maria, Mutter Gottes, bitte für uns Sünder, jetzt und in der Stunde unseres Todes. Amen. Mutter Gottes, bitte für uns Sünder, jetzt und in der Stunde unseres Todes. Amen.
1: Gegrüßet seist du, Maria, voll der Gnade, der Herr ist mit dir. Du bist gebenedeit unter den Frauen, und gebenedeit ist die Frucht deines Leibes, Jesus, der dich, o Jungfrau, in den Himmel aufgenommen hat.
0: Heilige Maria, Mutter Gottes, bitte für uns Sünder, jetzt und in der Stunde unseres Todes. Amen.
1: Gegrüßet seist du, Maria, voll der Gnade,

0: Maria, Mutter Gottes, bitte für uns Sünder, jetzt und in der Stunde unseres Todes. Amen. Ehre sei dem Vater und dem Sohn und dem Heiligen Geist.
1: Wie im Anfang, so auch jetzt und alle Zeit und in Ewigkeit. Amen.
0: Vater unser im Himmel, geheiligt werde dein Name, dein Reich komme, dein Wille geschehe, wie im Himmel, so auf Erden.
1: Unser tägliches Brot gib uns heute und vergib uns unsere Schuld.
0: Gegrüßt seist du, Maria, voller Gnade, der Herr ist mit dir, du bist gebenedeit unter den Frauen, und gebenedeit ist die Frucht deines Leibes, Jesus, der dich, o Jungfrau, im Himmel gekrönt hat.
1: Heilige Maria, Mutter Gottes, bitte für uns Sünder, jetzt und in der Stunde unseres Todes. Amen.
0: Gegrüßt seist du, Maria, voller Gnade, der Herr ist mit dir, du bist gebenedeit unter den Frauen, und gebenedeit ist die Frucht deines Leibes, Jesus, der dich, o Jungfrau, im Himmel gekrönt hat.
1: Heilige Maria, Mutter Gottes, bitte für uns Sünder, jetzt und in der Stunde unseres Todes. Amen.
0: Gegrüßt seist du, Maria, voller Gnade, der Herr ist mit dir, du bist gebenedeit unter den Frauen, und gebenedeit ist die Frucht deines Leibes, Jesus, der dich, o Jungfrau, im Himmel gekrönt hat.
1: Heilige Maria, Mutter Gottes, bitte für uns Sünder, jetzt und in der Stunde unseres Todes. Amen.
0: Gegrüßt seist du, Maria, voller Gnade, der Herr ist mit dir, du bist gebenedeit unter den Frauen, und gebenedeit ist die Frucht deines Leibes, Jesus, der dich, o Jungfrau, im Himmel gekrönt hat.
1: Heilige Maria, Mutter Gottes, bitte für uns Sünder, jetzt und in der Stunde unseres Todes. Amen.
0: Gegrüßt seist du, Maria, voller Gnade, der Herr ist mit dir, du bist gebenedeit unter den Frauen, und gebenedeit ist die Frucht deines Leibes, Jesus, der dich, o Jungfrau, im Himmel gekrönt hat.
1: Heilige Maria, Mutter Gottes, bitte für uns Sünder, jetzt und in der Stunde unseres Todes. Amen.
0: Gegrüßt seist du, Maria, voller Gnade, der Herr ist mit dir, du bist gebenedeit unter den Frauen, und gebenedeit ist die Frucht deines Leibes, Jesus, der dich, o Jungfrau, im Himmel gekrönt hat.
1: Heilige Maria, Mutter Gottes, bitte für uns Sünder, jetzt und in der Stunde unseres Todes. Amen.
0: Gegrüßt seist du, Maria, voller Gnade, der Herr ist mit dir, du bist gebenedeit unter den Frauen, und gebenedeit ist die Frucht deines Leibes, Jesus, der dich, o Jungfrau, im Himmel gekrönt hat.
1: Heilige Maria, Mutter Gottes, bitte für uns Sünder, jetzt und in der Stunde unseres Todes. Amen.
0: Gegrüßt seist du, Maria, voller Gnade, der Herr ist mit dir, du bist gebenedeit unter den Frauen, und gebenedeit ist die Frucht deines Leibes, Jesus, der dich, o Jungfrau, im Himmel gekrönt hat.
1: Heilige Maria, Mutter Gottes, bitte für uns Sünder, jetzt und in der Stunde unseres Todes. Amen.
0: Gegrüßt seist du, Maria, voller Gnade, der Herr ist mit dir, du bist gebenedeit unter den Frauen, und gebenedeit ist die Frucht deines Leibes, Jesus, der dich, o Jungfrau, im Himmel gekrönt hat.
1: Heilige Maria, Mutter Gottes, bitte für uns Sünder, jetzt und in der Stunde unseres Todes. Amen.
0: Gegrüßt seist du, Maria, voller Gnade, der Herr ist mit dir, du bist gebenedeit unter den Frauen, und gebenedeit ist die Frucht deines Leibes, Jesus, der dich, o Jungfrau, im Himmel gekrönt hat.
1: Heilige Maria, Mutter Gottes, bitte für uns Sünder, jetzt und in der Stunde unseres Todes. Amen.
0: Ehre sei dem Vater und dem Sohn und dem Heiligen Geist.
1: Wie im Anfang, so auch jetzt und alle Zeit und in Ewigkeit. Amen.
0: Wir beten den Andachtsteil 680.1. Gerechtigkeit. Ohne sie gibt es keinen Frieden auf Erden. Doch immer wieder werden Menschen ausgenutzt, ausgegrenzt und um ihre Rechte betrogen. Beten wir, dass die Gerechtigkeit, die Gott uns verheißen hat, in dieser Zeit sichtbar wird. Im Buch Jesaja heißt es: Wahrt das Recht, sorgt für Gerechtigkeit, denn bald kommt von mir das Heil, meine Gerechtigkeit wird sich bald offenbaren. Schon die Propheten haben Israel gelehrt, dass Gott nicht Brandopfer will, sondern Freude hat an Recht und Gerechtigkeit.
1: Das Reich Gottes ist Gerechtigkeit, Friede und Freude im Heiligen Geist.
0: Christus bekennen wir als die Sonne der Gerechtigkeit, denn er ist gekommen, das Böse zu überwinden.
1: Das Reich Gottes ist Gerechtigkeit, Friede und Freude im Heiligen Geist.
0: Mitten in diese Welt ist die Kirche als Anwältin der Armen und Entrechteten gesandt.
1: Das Reich Gottes ist Gerechtigkeit, Friede und Freude im Heiligen Geist.
0: Aber jetzt schon hoffen wir, dass dieses Reich sichtbar wird. Deshalb rufen wir voll Sehnsucht. Gerechtigkeit blühe auf in unseren Tagen. Unsere Welt kennt arme und reiche Länder, Völker, die im Überfluss leben und andere, die Hunger leiden.
1: Gerechtigkeit blühe auf in unseren Tagen.
0: Nicht alle Kinder und Jugendliche haben Zugang zu Bildung und Ausbildung. Viele haben kaum Chancen auf eine sichere Zukunft.
1: Gerechtigkeit blühe auf in unseren Tagen.
0: Treuer Gott, deiner Verheißung gemäß erwarten wir einen neuen Himmel und eine neue Erde, in denen die Gerechtigkeit wohnt. Mache uns zu Zeugen deiner Gerechtigkeit. Lass uns nicht müde werden im Einsatz für eine Welt, wie du sie willst. Schenke uns den Segen durch Christus, unseren Herrn.
1: Amen.

0: Der Engel des Herrn brachte Maria die Botschaft.
1: Und sie empfing vom Heiligen Geist.
0: Gegrüßt seist du, Maria, voller Gnade, der Herr ist mit dir, bist gebenedeit unter den Frauen. Und gebenedeit ist die Frucht deines Leibes, Jesus.
1: Heilige Maria, Mutter Gottes, bitte für uns Sünder, jetzt und in der Stunde unseres Todes. Amen.
0: Maria sprach, siehe, ich bin die Magd des Herrn.
1: Mir geschehe nach deinem Wort.
0: Gegrüßt seist du, Maria, voller Gnade, der Herr ist mit dir, du bist gebenedeit unter den Frauen. Und gebenedeit ist die Frucht deines Leibes, Jesus.
1: Heilige Maria, Mutter Gottes, bitte für uns Sünder, jetzt und in der Stunde unseres Todes. Amen.
0: Das Wort ist Fleisch geworden.
1: Und hat unter uns gewohnt.
0: Gegrüßt seist du, Maria, voller Gnade, der Herr ist mit dir, du bist gebenedeit unter den Frauen. Und gebenedeit ist die Frucht deines Leibes, Jesus.
1: Heilige Maria, Mutter Gottes, bitte für uns Sünder, jetzt und in der Stunde unseres Todes. Amen.
0: Bitte für uns, heilige Gottesmutter,
1: dass wir würdig werden der Verheißungen Christi.
0: Lass mit uns beten, wir bitten dich, Herr, gieße deine Gnade in unsere Herzen ein. Durch die Botschaft des Engels haben wir die Menschwerdung Christi, deines Sohnes, erkannt. Lass uns durch sein Leiden und Kreuz zur Herrlichkeit der Auferstehung gelangen. Darum bitten wir durch Christus, unseren Herrn.
1: Amen.
0: Herr, gib unseren Verstorbenen die ewige Ruhe.
1: Und das ewige Licht leuchtet ihnen.
0: Lasst sie ruhen in Frieden.
1: Amen.
0: Im Namen des Vaters und des Sohnes und des Heiligen Geistes.
1: Amen.
0: Gelobt sei Jesus Christus.

0: 10 vor 6.
1: Kraxertal, deutscher Tourist tot aufgefunden. Und Gehaltserhöhungen, jetzt sind auch die Staatslehrer dran. Das Wetter, sonnig und warm wird's heute. Ich bin Stefanie Derzer. Guten Morgen.
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1: Die Suchaktion, die am Wochenende im Hochbustertal gelaufen ist, hat ein trauriges Ende genommen. Der 69-jährige Mann aus Deutschland wurde tot aufgefunden. Der Mann wurde am Freitag im Kraxertal als vermisst gemeldet. Seitdem haben Bergrettung, die Hundestaffel und mehrere Feuerwehren nach ihm gesucht. Seine Leiche wurde schließlich von einem Hubschrauber aus in einer Schlucht entdeckt. Mehr Geld gibt es jetzt auch für alle Südtiroler Lehrpersonen, die einen staatlichen Kollektivvertrag haben. Also alle Grund-, Mittel- und Oberschullehrkräfte. Der Rechnungshof hat grünes Licht gegeben und die Gehaltserhöhungen samt Inflationsanpassung und Rückzahlung können nun mit dem Oktobergehalt ausgezahlt werden. Die Landeslehrer, also Kindergärtnerinnen, Lehrpersonen an Musik- und Berufsschulen und Inklusionslehrkräfte, bekommen die Erhöhung schon mit dem Septembergehalt. Sie sind ein bisschen früher dran, weil es für ihre Gehaltserhöhung kein Okay vom Rechnungshof gebraucht hat. Schon seit über 3 Jahren fordern die Lehrkräfte in Südtirol Gehaltserhöhungen. Nun ist es soweit. Anfang August war das Biathlonzentrum in Antholz ja von einer Mure getroffen und beschädigt worden. Nun steht fest, wie viel die Sanierung kosten wird. Über 1,2 Millionen Euro müssen dafür aufgebracht werden. Den Großteil der Kosten zahlt die Versicherung, den Rest müssen Gemeinde und Biathlon-Komitee zahlen. Im Jänner sollte im Zentrum der Weltcup stattfinden. Die Gemeinde geht davon aus, dass die Arbeiten bis dahin abgeschlossen sind. In Deutschland hat die CDU ein Wahldebakel erlebt. Sowohl in Mecklenburg-Vorpommern als auch in Berlin hat sie deutlich verloren. Mit 4,9% hat die Kanzlerpartei in Mecklenburg-Vorpommern sogar den Einzug in den Landtag verpasst. Die Wahl gewonnen hat dort die AfD und in Berlin ist die Linke zur stärksten Kraft aufgestiegen. CDU-Chef und Bundeskanzler Friedrich Merz will trotzdem im Amt bleiben und den eingeschlagenen Reformkurs fortsetzen. Und jetzt noch zum Sport. In der Eishockey League gibt es einen Sieg und eine Niederlage für die Südtiroler Teams. Im zweiten Saisonspiel hat der HCB Südtirol Alberia gegen Salzburg 6:3 gewonnen und der HC Falkensteiner Bustertal hat gegen Klagenfurt 2:3 verloren.
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1: Klarer Himmel und stellenweise ein paar Wolken. So schaut's aktuell fast im ganzen Land aus. Später übernimmt dann die Sonne das Ruder, auch wenn sie von ein paar hohen Wolkenfeldern etwas eingebremst werden könnte. Es wird auch heute wieder fein warm mit Höchstwerten von bis zu 29 Grad. Jetzt in der Früh ist es noch recht frisch. Wir messen in Bruneck 9 Grad, in Gargazon 12, in Felder 7 und in Wolkenstein auch 7 Grad.
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1: Und da wünscht einen wunderschönen guten Tag. Herzlich willkommen hier bei Radio Grüne Welle. Heute ist Montag, der 21. September.

0: 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Es ist jetzt 6 Uhr und bei uns hier geht es nun weiter mit dem Nachrichtenmagazin von Radio Vatikan. Wir hören uns dann wieder im Anschluss daran.
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2: Heute mit diesen Themen. Wenn Rivalität zurücktritt, dann gewinnen alle. Das sagt der Papst beim Mittagsgebet. Leo beklagt Hunger und Gewalt im ostafrikanischen Somalia. Und morgen eine Klanginstallation des deutschen Filmemachers Philipp Gröning im Petersdom. Herzlich willkommen zu unserem Nachrichtenmagazin an diesem Sonntag, heißt sie Gudrun Seiler. Wir alle gewinnen an Freude, Verständnis und Zukunft, wenn das Gesetz der Liebe das Gesetz des Kalküls aufbricht. Das hat Papst Leo XIV. Heute bei seinem Mittagsgebet auf dem Petersplatz betont. Wie immer legte er dabei eine Interpretation des Sonntagsevangeliums vor, diesmal ein Abschnitt aus Matthäus, den viele aus einer weltlichen und wirtschaftspsychologischen Logik heraus schwer verständlich finden. Das Evangelium nämlich schildert,
3: wie die Arbeiter in den Weinberg gerufen werden, die einen für den ganzen Tag, andere nur für ein paar Stunden, wieder andere erst kurz vor Sonnenuntergang. Die zentrale Stelle des Gleichnisses, so der Papst, ist der Augenblick der Entlohnung, als der Gutsherr gegenüber den Arbeitern der ersten Stunde Wort hält und sie wie vereinbart bezahlt, aber möchte, dass sie seine Güte erkennen und die Letzten vor ihren Augen genauso behandelt wie sie. Die ablehnende Reaktion derer, die den ganzen Tag gearbeitet hatten, hätte also leicht vermieden werden können. Doch sie ist beabsichtigt. Denn die Offenbarung der Güte Gottes gilt für alle, nicht nur für einige, führte Leo XIV. Dazu aus. Gott hat andere Wege und neue Gedanken, auch für jene, die sich für die Ersten halten und glauben, sie hätten das, was sie sind, verdient und das erreichte Ergebnis stünde ihnen zu. Der Papst betonte, es ist eine Gnade, Mitarbeiter Gottes zu sein, in seinem Weinberg zu arbeiten, seinem Reich der Gerechtigkeit und des Friedens zu dienen. Dort, wo das Neue hereinbricht, das Gott für uns bereithält, ist kein Platz für Neid und Spaltung. Lasst uns also den Herrn suchen, solange er sich finden lässt. Lasst uns ihn anrufen, solange er nahe ist. Und verlassen wir unsere verkehrten Wege und unsere ungerechten Gedanken. So Papst Leo XIV. Diesen Sonntag vorm Angelusgebet. Die ganze Katechese auf Deutsch zum Nachlesen bei uns im Internet auf www.radiovatikan.de. Für Radio Vatikan, Stefanie Stahlhofen.
2: Leo XIV. Hat außerdem beim Angelus die internationale Gemeinschaft dazu aufgerufen, die notleidende Bevölkerung im ostafrikanischen Somalia nicht allein zu lassen. Mit großer Sorge verfolge ich die humanitäre Krise in einigen Gebieten Somalias, wo Gewalttaten und extreme Wetterereignisse die ohnehin schon prekären Lebensbedingungen der Bevölkerung, insbesondere von Frauen und Kindern, weiter verschlimmern. Ich hoffe auf ein großzügiges Engagement der internationalen Gemeinschaft, damit es unseren Brüdern und Schwestern nicht an der notwendigen Hilfe mangelt. L'assistenza necessaria. Die humanitäre Lage in Somalia ist in der Tat sehr ernst. Rund 6 Millionen Menschen, das ist knapp die Hälfte der Bevölkerung, leiden derzeit unter akuter Ernährungsunsicherheit. An die 2 Millionen Kinder unter 5 Jahren sind akut mangelernährt. Anhaltende Dürren, unregelmäßige Regenfälle und Überschwemmungen verschlimmern die Hungerkrise. Die von Papst Leo angesprochene Gewalt, die die Lage in dem ostafrikanischen Land zusätzlich verschärft, geht zu Lasten der Terrormiliz Al-Shabaab. Sie operiert in mehreren Landesteilen. Al-Shabaab ist mit Al-Qaida verbunden, verfügt trotz jahrelanger Gegenoffensiven weiterhin über Kämpfer, Einnahmequellen und Rückzugsräume und attackiert in Somalia Armee, Behörden und Zivilbevölkerung. Wegen seiner strategisch wichtigen Lage am Horn von Afrika wird Somalia, das über Jahrzehnte als Failed State galt, inzwischen von vielen internationalen Akteuren umworben. Die Türkei, die Golfstaaten, Äthiopien und Ägypten, die USA und Israel verfolgen in Somalia eigene Interessen, wirtschaftlicher, politischer und militärischer Art. Durch den Golf von Aden verläuft ein bedeutender Teil des Seeverkehrs zwischen Asien und Europa. Italien. Der Franziskaner Paolo Benanti, KI-Berater von Papst Leo, wirbt dafür, neue Technologien einzuhegen. Es geht nicht darum, KI zu verurteilen oder zu vergöttern. Sie ist in der Welt, betonte der Italiener im Interview der Welt am Sonntag. Ihm gehe es um die Frage, wie viel ist zu viel? Alle seien Teil des Spiels, aber nur ganz wenige erstellten die Spielregeln. Benanti warnte vor einer Machtverschiebung innerhalb einer bestehenden Ordnung, mit der die demokratischen Institutionen derzeit komplett überfordert seien. Und hinter der Frage, welche Gesellschaft wir aufbauen wollen, steht ein dickes Fragezeichen. Nicht die Technologie ist das Problem, sondern wie wir sie regulieren, fügte Benanti hinzu. Mir macht nicht die künstliche Intelligenz Angst, sondern die natürliche Dummheit. Es sind die Menschen, die KI kontrollieren, die ich fürchte. Die große Stille ist ein Film von Philipp Gröning. Der deutsche Regisseur hat das Leben bei den Kartäusermönchen in der Grande Chartreuse in Frankreich beleuchtet. Morgen Montag ist von ihm im Atrium des Petersdoms in Rom eine Klanginstallation zu hören. Sie erinnert an Kriegstote. Exakt 1096 Geräusche. Ein Klicken, ein Klopfen, dann wieder Stille. Alle 2,5 Minuten ein Ton. Als Erinnerung an jeden Menschen, der durch Krieg ums Leben kommt. Wir haben mit Philipp Gröning über Sounds of Loss gesprochen. Das ist der Name seiner Klanginstallation Klänge des Verlusts.
4: Das Konzept entstand mir so im März 2026, wo ich das Gefühl hatte, dass wir einfach immer mehr Kriege auf der ganzen Welt haben und dass die Menschen es einfach so als Hintergrundgeräusch ihres Lebens akzeptieren. Und dann dachte ich, wenn man was machen würde, wo man wirklich so klackende, klickende Geräusche hat für jeden einzelnen Kriegstoten, dann könnte das in den Alltag sozusagen hinein wieder fließen und könnte bewusst machen, was da eigentlich hinter uns, hinter unserem Rücken geschieht. Dann habe ich angefangen, daran zu arbeiten, habe gemerkt, das ist ganz sinnvoll und habe mit dem Institut für Konfliktforschung in Uppsala zusammen immer wieder über die Zahlen geredet. Und die Zahlen sind halt ungeheuerlich. Es ist statistisch gesehen 2026 537 Tote, Kriegstote durch direkte militärische Gewalt pro Tag. Und dann wollte ich dieses Projekt machen und habe dabei gemerkt, okay, wenn es weltumspannend ist und jeder Klick einen Toten symbolisiert, dann kann man das nicht sozusagen in allen Zeitzonen immer wieder versetzt neu streamen, sondern dann muss man ja einen einzigen Stream haben, der die Gesamtheit der Ereignisse des Weltfriedenstages abbildet. Und dabei wurde dann natürlich klar, der globale Tag, also vom Beginn in Kiribati bis zum Ende in Baker Island, beides im Pazifik, das sind 49 Stunden.
5: Wie viele Töne werden denn abgespielt? Was wollen Sie damit bewirken?
4: Es geschieht tatsächlich total unvorhersehbar für den Hörer. Und das ist auch wichtig, weil auch ein Kriegsgeschehen, diese Kriegsgeschehen sind ja auch für die Menschen, die davon betroffen sind, relativ oder sehr unvorhersehbar. Also die Unvorhersehbarkeit ist ja ein struktureller Teil der Gewalt, der kriegerischen Gewalt. Insgesamt sind es 1096 Töne. Es sind von den Datenlagen her ein bisschen mehr Töne, weil es Töne gibt, die man gar nicht richtig hören kann. 1096 Töne, das entspricht eben diesen 537 Toten statistisch verteilt auf 49 Stunden. Und die Töne sind sehr unterschiedliche, also es sind ähnliche Geräusche, klickende, klopfende, pochende Geräusche, aber alle individuell aufgenommen, weil natürlich jeder Mensch, der stirbt, ist jedem anderen Menschen, der stirbt, sehr ähnlich, aber trotzdem ein vollkommenes Individuum. Und darum geht es eigentlich, zu sagen, die Menschen sind ja als Menschen Wesen, die ein Recht auf haben, nicht getötet zu werden. Und das ist das, worüber diese Arbeit geht.
5: Und was wünschen Sie sich für Ihr Projekt? Wie soll es weitergehen, nachdem die Installation weltweit ja in verschiedenen Orten ausgestellt wird?
4: Also wir haben das große Glück gehabt, dass wir tatsächlich in diesem allerersten Jahr, wo wir das gestartet haben, und das ist für ein Grundprojekt von der Größe, ist das ein sehr kurzer Vorlauf, also von April bis September sowas auf die Beine zu stellen, ist sehr kurz. Wir haben das große Glück, dass wir wirklich auf allen Erdteilen Orte haben, wo es gespielt wird. Und ich hoffe, dass es nächstes Jahr sehr, sehr viel mehr Orte geben wird, vor allen Dingen auch Orte des Alltags, also dass es wirklich in Rathäusern gespielt wird, in Bussen, in Schulen, in Universitäten, während einem Kongress, während einer Vorlesung. Das wäre wunderbar, dass es tatsächlich rausgeht aus dem Raum der Kirchen und der Kunst und reingeht in den Raum, wo Menschen mit den Dingen beschäftigt sind, die sie tun. Und dann kommen diese Geräusche dazu. Und ich glaube, das könnte eine große Aufmerksamkeit darauf wecken, dass wir hier einen Problem haben weltweit. Wir haben einfach die höchste Anzahl von Kriegstoten seit dem Ruanda-Genozid. Das ist einem gar nicht so bewusst, aber das ist so.
2: Vatican News begleitet Sounds of Loss am 20. und 21. September auch online mit einer Live-Verbindung zum Petersplatz und dem Ton der Installation. Fast jeder kennt Franz von Assisi, aber oft nur aus zweiter Hand. Das will unsere Radioakademie in den Monaten September bis November ändern. Wir zeichnen anhand der mittelalterlichen Originaltexte ein neues Franziskusbild.
6: Seine Anfänge haben wir beobachtet und wie der Papst mündlich seine erste Regel bestätigt hat. Jetzt beobachten wir mal, was Armut für Franziskus bedeutete.
3: Aus der Münchner Legende, verfasst von einem Benediktiner aus Oberalteich in Bayern, zweite Hälfte des 13. Jahrhunderts. Ein Benediktiner stellt Franziskus hier in eine Reihe mit den großen Mönchsvätern der frühen Kirche.
7: Mit allem Eifer und mit Sorgfalt bewahrte er die heilige und evangelische Armut, die der Sohn Gottes, indem er vom Himmel herabkam, lehrte und beobachtete. Er lehrte, dass dies der Weg der Vollkommenheit und das versprochene Unterpfand der ewigen Seligkeit sei, indem er von Anfang bis zum Ende im Orden mit einer einzigen Kutte mit Strick zufrieden war, zeigte er äußerlich, wo er seine Reichtümer sammelte. Als er allen Neid aus sich verbannt hatte, konnte er einzig vom Neid auf die Armut nicht frei sein, wenn er irgendeinen sah, der ärmer war als er.
3: Mahnlied des heiligen Franziskus für Clara und ihre Schwestern, verfasst vermutlich im Frühjahr 1225.
7: Hört, kleine Arme, vom Herrn berufen, die ihr aus vielen Gebieten und Regionen vereint seid. Lebt immer so in der Wahrheit, dass ihr im Gehorsam sterbt. Schaut nicht nach dem Leben draußen, denn jenes nach dem Geist ist besser. Ich bitte euch in großer Liebe, übt Sorgfalt mit den Almosen, die der Herr euch gibt.

0: aus der Schrift »Der geheiligte Bund des seligen Franziskus mit der Herrin Armut«, das ist eine Prosadichtung aus dem frühen Franziskanertum, Verfasser unbekannt.
1: Da erhoben sich gegen uns diejenigen, die nicht zu uns gehörten, gewisse niederträchtige Menschen. Sie redeten Eitles, taten Unrecht, behaupteten arm zu sein, obwohl sie es nicht waren. Menschen, die das Kleid des heiligen Ordenslebens nahmen, den neuen Menschen aber nicht anzogen, sondern den alten damit überdeckten. Sie verlästerten insgeheim Leben und Sitten derer, die die Gründer des heiligen Ordenslebens gewesen sind. Sie nannten sich unklug und mich, die Armut, die sie angenommen hatten, nannten sie mösig, rau, hässlich, ungepflegt.
0: Aus der Legenda Major des heiligen Bonaventura, eines der größten Gelehrten im Franziskanerorden.
1: Wer den Gipfel der Armut erreichen will, sagte Franziskus, muss nicht nur auf die Klugheit dieser Welt, sondern im gewissen Sinne auch auf wissenschaftliche Kenntnisse verzichten. So soll er auch dieses Besitzes enteignet, eintreten in die Macht des Herrn und sich nackt in die Arme des Gekreuzigten werfen.
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3: 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Sie hören Radio Grüne Welle und guten Morgen Südtirol. Für Sie im Studio ist Florian Mayer.

0: Guten Morgen, Südtirol. Heute ist der 21. September. Wir schauen jetzt auf den Namenstags- und Heiligenkalender. Der Apostel Matthäus konnte sehr gut mit Zahlen umgehen. Kein Wunder, er war Steuereintreiber bzw. Zolleinnehmer. Deshalb ist er auch der Patron der Buchhalter und der Finanzleute. Heute feiert die Kirche auch die Propheten Deborah und Jona sowie die Heiligen Wolftrud und Kono. Karin Warasin stellt Ihnen nun all diese Persönlichkeiten vor.
1: Der Apostel Matthäus wird in der altkirchlichen Überlieferung mit dem Zolleinnehmer Levi, dem Sohn des Alpheus, aus Kapharnaum gleichgesetzt. Den Namen Matthäus erhielt Levi von Jesus, der ihn vom Zolltisch weg in seine Nachfolge berief. Den Namen des Matthäus trägt auch das erste Evangelium. Über sein weiteres Leben berichtet die Heilige Schrift nichts. Nach legendären Berichten hat er um das Jahr 42 Palästina verlassen und den Glauben in Parthien, Persien und Äthiopien verkündet. Dort soll Matthäus den Martertod durch Verbrennen oder Steining erlitten haben. Die Reliquien liegen seit 954 in der nach ihm benannten Kathedrale von Salerno, die 1084 von Papst Gregor VII. Geweiht wurde und schon bald ein wichtiger Wallfahrtsort wurde. Matthäus wird dargestellt als Apostel mit Buchrolle. Sein Evangelistensymbol ist der Engel bzw. der Mensch. Die alttestamentliche Prophetin Deborah wirkte zur Zeit der Richter um 1200 bis 1000 vor Christus als Prophetin im Volk Israel. Sie forderte das Volk Israel nach einem Gottesspruch zum Kampf gegen die Kananäer auf. Den Sieg über sie besingt das Deborah-Lied, einer der ältesten poetischen Texte der Heiligen Schrift aus dem 12. Jahrhundert vor Christus. Auch Jona war ein alttestamentlicher Prophet und lebte im 8. Jahrhundert vor Christus. Über ihn lesen wir im 2. Buch der Könige. Demnach prophezeite er König Jerobeam II. Die Rückeroberung der Gebiete bis zum Toten Meer. Der Name Jona wurde auch für den fiktiven Helden einer Lehrerzählung aus dem 4. Jahrhundert verwendet, die ein eigenes Buch im Alten Testament bildet. Demnach wurde Jona von Gott beauftragt, der Stadt Ninive den Untergang vorauszusagen. Dieser unangenehmen Berufung als Unheilsprophet versuchte Jona zunächst zu entkommen, wurde aber auf der Flucht vor Gott von einem Seeungeheuer verschluckt und letztlich doch von Gott gerettet. Im Neuen Testament wird Jona, der 3 Tage im Bauch des Seeungeheuers war, zum Vorausbild für Christus, der 3 Tage in der Finsternis des Grabes war. Die Ruinen Ninives sind bei Mosul im Irak erhalten. Teile davon wurden jedoch im Frühjahr 2015 durch die Terrormiliz Islamischer Staat zerstört. Wulfrud wurde im Kloster Wilton erzogen. Von König Edgar wurde sie zur Ehe gezwungen, obwohl dieser schon verheiratet war. Nach der Geburt ihrer Tochter Edgith zog sich Wulfrud wieder ins Kloster Wilton zurück, um für ihren Fehltritt Sühne zu leisten. Dort starb sie am 21. September des Jahres 1000. Konon wurde 686 erst nach langen Auseinandersetzungen zwischen Klerus und Bürgermilizen zum Papst ernannt. Er starb nach 11-monatigem Pontifikat am 21. September 687.
0: Karin Warasin war das mit dem Blick auf den heutigen Namenstags- und Heiligenkalender. Diese Informationen können Sie gerne auch auf unserer Homepage nachlesen unter rgw.it.

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1: Schönen guten Morgen, ich bin Stefanie Derzer. Jetzt ist es auch für alle Staatslehrpersonen in Südtirol soweit. Grund-, Mittel- und Oberschullehrer bekommen mit dem Oktobergehalt die versprochene Gehaltserhöhung ausgezahlt. Der Rechnungshof hat jetzt grünes Licht gegeben. Im Braxertal im Hochbustertal ist seit dem Wochenende nach einem 69-jährigen Mann aus Deutschland gesucht worden. Er wurde tot in einer Schlucht gefunden. Das Biathlonzentrum in Antholz wird nach dem Uhrenabgang Anfang August saniert. 1,2 Millionen Euro werden diese Arbeiten kosten. Gezahlt werden sie von der Versicherung, von der Gemeinde und dem Biathlon-Komitee. Die CDU in Deutschland muss jetzt auch in Mecklenburg-Vorpommern und in Berlin ein Wahldesaster hinnehmen. In Mecklenburg-Vorpommern hat sie sogar den Einzug in den Landtag verpasst. CDU-Chef und Kanzler Merz will trotzdem weitermachen. Und in der Eishockey League hat der HCB Südtirol Alberia gegen Salzburg 6:3 gewonnen und der HC Bustertal hat gegen Klagenfurt 2:3 verloren.
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0: Petra Frei war das bei Guten Morgen Südtirol. 6.38 Uhr ist es nun, Zeit zum Kurzinnehalten. Sie hören nun die Gedanken zum Tag und die kommen in dieser Woche von Ingrid Pfeiffer. Sie ist Mitarbeiterin in der Bibliothek und Medienstelle im Pastoralzentrum in Bozen.
1: Eine Begegnung vor der eigenen Haustüre. Wenn ich vor meiner Tür kehre, möchte ich ganz da sein und nicht flüchten. Und dann frage ich mich, was bringt mich näher zu Jesus? Bei Jesus darf ich scheitern. Ich darf mich so lassen, wie ich bin. Und ich darf anderen erlauben, sie selbst zu sein, sie zu lassen, sie ihrem Weg überlassen. Denn retten schwächt den, der Hilfe bräuchte. Ich darf ihn dort abholen, wo er steht, auf ihn zugehen, ihn begleiten. Ich darf mich selbst dort abholen, wo ich bin. Vor der Haustüre zum Beispiel. Beim Putzen und Reflektieren. Ich kehre und womöglich kommt was auf mich zu. Ein Mensch, ein Gedanke, eine Inspiration. Allmählich ein Gefühl von wirklich Ankommen. Spüren, einlassen, präsent sein. Eine Begegnung, ein Innehalten. Beim Sein, beim Sortieren und Ordnen. Begegnung. Weitergehen. Lebendig beim Tun und Ruhen, dem Ganzen zugehörig. Ich möchte Sie heute ermutigen, bei sich zu bleiben, sich einzulassen auf Beziehung. Beziehung zu sich selbst, Beziehung zum Gegenüber, Beziehung zu Gott.
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0: Andreas Martin war das. Du bist wieder Wind. Es ist gleich 10 vor 7 hier auf Radio Grüne Welle. Gibt's nun Nachrichten und Informationen zu Wetter und Verkehr. In der zweiten Stunde, Guten Morgen Südtirol, sprechen wir dann unter anderem auch über den heutigen Welt-Alzheimer-Tag. Bis gleich.
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2: Gehaltserhöhungen, nun sind auch die Staatslehrer dran. Und doppelte Wahlschlappe in Deutschland. Was macht jetzt Kanzler Merz? Das Wetter bringt uns heute Sonne und angenehme Temperaturen. Ich bin Stefanie Terzer. Schönen guten Morgen.
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2: Alle Grund-, Mittel- und Oberschullehrerinnen in Südtirol bekommen jetzt auch mehr Geld. Sie haben einen staatlichen Kollektivvertrag und deswegen hat es für ihre Gehaltserhöhung das Okay vom Rechnungshof gebraucht. Mit dem Oktobergehalt bekommen sie nun ihre Gehaltserhöhung samt Inflationsanpassung ausgezahlt. Kindergärtnerinnen, Lehrpersonen an Musik- und Berufsschulen und Inklusionslehrkräfte sind Landesangestellte. Für ihre Gehaltserhöhung hat es kein grünes Licht von Seiten des Rechnungshofs gebraucht. Sie bekommen die Erhöhung deswegen schon mit dem Septembergehalt. Seit Freitag ist im Hochbustertal nach einem 69-jährigen Mann aus Deutschland gesucht worden. Bergrettung, Hundestaffel und mehrere Feuerwehren waren im Einsatz. Nun ist seine Leiche in einer Schlucht im Praxertal entdeckt worden. Vom Hubschrauber aus hat ein Bergretter den Mann entdeckt. Alarm geschlagen hatte der Wirt der Pension, in der 69-Jährige untergebracht war. Am Biathlonzentrum in Antholz wird weitergearbeitet. Anfang August hatte eine Mur es ja beschädigt. Die komplette Sanierung wird jetzt mehr als 1,2 Millionen Euro kosten. Den Großteil der Kosten zahlt die Versicherung, den Rest müssen Gemeinde und Biathlon-Komitee zahlen. Im Jänner sollte im Zentrum der Weltcup ausgetragen werden. Bis dahin sollten die Arbeiten abgeschlossen sein. In Deutschland hat die CDU bei den Landtagswahlen in Mecklenburg-Vorpommern und Berlin die nächste Pleite eingefahren. Mit 4,9% verfehlt die Partei von Bundeskanzler Friedrich Merz in Mecklenburg-Vorpommern sogar den Einzug in den Landtag. Die AfD hat dort ihr Ergebnis mehr als verdoppelt und ist auf Platz 1. Und in Berlin ist die Linke zur stärksten Kraft aufgestiegen. Kanzler Merz will trotzdem im Amt bleiben.
3: Was jetzt zu tun ist, erfordert Rückgrat, Standhaftigkeit und Geduld. Ich werde das aufbringen, als Parteivorsitzender der CDU und vor allem als Bundeskanzler unseres Landes.
2: Das CDU-Präsidium wird heute Vormittag über das weitere Vorgehen beraten. Und in der Eishockey League gibt es einen Sieg und eine Niederlage für die Südtiroler Teams. Der HCB Südtirol Alberia hat gegen Salzburg 6:3 gewonnen und der HC Bustertal hat gegen Klagenfurt 2:3 verloren. Und jetzt in der Früh ist es noch recht frisch stellenweise. Das ändert sich aber noch. Gleich hören Sie mehr zum Wetter.
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2: Auch heute wird sich wieder einiges an Sonnenschein ausgehen. Allerdings bekommt die Sonne einen Dämpfer von ein paar hohen Wolkenfeldern. Am Nachmittag sind Temperaturen von bis zu 29 Grad drin. Und jetzt aktuell messen wir in Auer 15 Grad, in Inesen 13, in Riednau 9 und in St. Ulrich 10 Grad.
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15: Einen schönen Montagmorgen wünscht Barbara Widotta aus der Landesverkehrsmeldezentrale. Von Südtiroler Straßen wurden uns keine Störungen gemeldet. Eine sichere Fahrt.

0: Mutter Bresan war das einsamer Wolf. Es ist jetzt 7:01. Heute haben wir Montag, den 21. September. Noch einmal einen wunderschönen guten Morgen. Herzlich willkommen hier bei Radio Grüne Welle.
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0: Marie Klee, lebe den Moment. Sie hören Radio Grüne Welle und guten Morgen Südtirol. Wir haben es mittlerweile 6:06. Heute ist der 21. September, kein normaler Tag, sondern der heutige Tag ist der Welt-Alzheimer-Tag. Er steht unter dem Motto Demenz, keine bzw. eine Frage des Alters. Die häufigste Form von Demenz ist Morbus Alzheimer. Dr. Ulrich Seitz ist der Präsident des Vereins Alzheimer Südtirol Alto Adige, ASA. Und wir haben ihn gefragt, wie viele Menschen hier bei uns in Südtirol an Demenz leiden und wie viele Neuerkrankte pro Jahr so dazukommen. Hier nun seine Antwort.
1: Der Trend im Alpenraum ist folgender, dass auch hochgerechnet auf die Situation in Südtirol momentan mit rund 1200 bis 1400 Neuerkrankungen im Jahr gerechnet werden muss. Die Diagnostik ist natürlich eine andere wie noch vor einigen Jahren und es werden diese Diagnosen festgestellt. Oft für viele auch ein Widerspruch, wenn man denkt, wie lange die Wartezeiten für eine fachärztliche Visite sind. Aber dennoch ist das der Trend, der sich eben auch europaweit manifestiert. Insgesamt haben wir rund 14.000 Menschen, die zu Hause gepflegt werden, mit einer Diagnose Alzheimer oder verschiedene Demenzerkrankungen in Kombination mit Auffälligkeiten. Und etwas, was natürlich sehr zu Buche schlägt, sind rund 10.800 Familien, die über Jahre diese Fälle betreuen. Ich erinnere, dass für rein Demenzfälle auch in einem fortgeschrittenen Stadium momentan nur knapp 20% der Plätze in den Seniorenwohnheimen zur Verfügung stehen.
2: Sie sagen, über Jahre werden diese Patienten gepflegt. Wie lange kann ich mir das vorstellen? Also wie viele Jahre sind das für
1: als
2: die Familien?
1: Als ich 2016 zum ersten Mal als Präsident der Alzheimer-Gesellschaft Südtirol ernannt wurde, haben wir nach der Diagnostik mit einer Pflegezeit von 6 bis 7 Jahren gerechnet. Momentan hat sich das wirklich erheblich verändert. Wir sind bei 11 bis 13 Jahren und Sie können sich ausmalen, was das heißt. Gerade für Frauen, die im Arbeitsleben gestanden sind, aus diesen Gründen der Notwendigkeit der Pflege zu Hause wieder aussteigen müssen und dann wirklich wichtige Arbeitsjahre auch für ihre soziale Absicherung verlieren. Es ist eine Herausforderung geworden, denn wir werden zwar immer älter, aber wir werden schlecht älter. Das erlaube ich mir zu sagen, mit allen möglichen Komplikationen. Und auch die Tatsache, dass viele Angebote fehlen, machen das Ganze noch schwieriger, denn keine oder keiner von uns ist ja ein ausgewiesener Experte in der Pflege von Menschen mit solch großen Schwierigkeiten.
2: Soweit ASA-Präsident Ulrich Seitz. Der Verein Alzheimer Südtirol Alto Adige ASA lädt heute zum Welt-Alzheimer-Tag zu einer Veranstaltung in die Gärtnerei Schulian in Bozen ein. Ulrich Seitz?
1: Wir haben seit einiger Zeit dieses Sentimente-Modell, das heißt, mit den Menschen, die schwer erkrankt sind, nochmals das Positive herauskitzeln. Was geht noch? Was kann man andenken, auch im Alltag? Ganz viele praktische Tipps und da gibt's eine Expertin, Letizia Spanolli. Sie ist national bereits seiner Berühmtheit geworden. Sie ist wahrscheinlich in ihrer Aussagekraft sehr praktisch und oft auch sehr direkt. Sie spricht die Probleme an und zeigt anhand von Alltagssituationen von der frühen Morgenstunde bis am Abend, wie man zu Hause die Situation wirklich verbessern kann. Und da sind alle pflegenden Angehörigen eingeladen, denn es gibt wirklich ganz viele neue Tipps. Und vor allem, es sind Tipps, die nichts kosten. Und wo man auf jeden Fall mit einem Gepäck von 9 Utensilien, und ich hoffe, dass dann auch Rückmeldungen kommen, wer das erprobt, nach Hause gehen kann. Auch da gibt es eben diese Veranstaltung um 19 Uhr in der Gärtnerei Schulian in der Bozener Straße in der unmittelbaren Nähe des Krankenhauses Bozen. Und da muss ich sagen, großer Parkplatz vorhanden und nachher auch ein gemeinsames Auseinandergehen, nachdem man verschiedene Themen angesprochen hat und noch einen Happen gegessen hat und eine gute Zeit miteinander verbracht hat.
0: Das war der Präsident des Vereins Alzheimer Südtirol Südtirol, Alto Adige, Assar, Ulrich, Seitz. Der heutige 21. September ist also der Welt-Alzheimer-Tag. Er steht in diesem Jahr unter dem Motto: Demenz ist keine bzw. eine Frage des Alters.

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Melia war das, mein Herz auf Papier. Sie hören Radio Grünewelle und guten Morgen Südtirol. Nun blicken wir auf das historische Kalenderblatt des heutigen Tages. Was geschah so alles an einem 21. September? Im Münchner Stadtteil Trudering stürzte am 21. September 1994 ein Linienbus in einen sich plötzlich öffnenden 8 Meter tiefen Krater auf der Straße. Der Krater war durch Arbeiten an einem neuen U-Bahn-Tunnel entstanden. 3 Menschen kamen ums Leben. Der russische Staatspräsident Boris Jelzin löste am 21. September 1993 das russische Parlament auf und kündigte Neuwahlen für Dezember desselben Jahres an, weil sich die Parlamentsmehrheit aus Kommunisten und Nationalisten seinen Reformvorhaben widersetzte. Die letzte Kolonie auf dem amerikanischen Festland, Belize, erlangte am 21. September 1981 durch ein Abkommen mit Großbritannien ihre Unabhängigkeit. Unter britischer Herrschaft hieß das Land noch British Honduras. Am 21. September 1924 wurde zwischen Mailand und Varese der erste Abschnitt der Autostrada dei Laghi eröffnet. Die heutige A8 war somit die erste mautpflichtige Autobahn Italiens und gilt als eine der ältesten Autobahnen der Welt. Anfangs bestand die Straße aus nur einer Fahrbahn pro Richtung und war auch nicht kreuzungsfrei. Heute sind es insgesamt 10 Fahrspuren. Die Maut musste anfangs an einer Raststätte entrichtet werden. Bei einer Fahnenweihe in Mailand erklärte am 21. September 1922 Benito Mussolini die Disziplin zum obersten Grundsatz der Faschisten und erforderte ein generelles Streikverbot in Italien. Das Patent für die erste Gasheizung der Welt, die aus gasbetriebenen Thermolampen bestand, wurde am 21. September 1799 vom Franzosen Philippe Le Bon angemeldet. Dieses Gerät wurde nicht nur zum Heizen verwendet, sondern konnte auch gleichzeitig zur Beleuchtung eingesetzt werden. Soweit der Blick auf das heutige historische Kalenderblatt. Nachzulesen sind diese und weitere Informationen auch auf unserer Homepage im Internet unter rgw.it. Sie hören Radio Grünewelle, wir haben es nun 7.24 Uhr.

0: Julia, Anna, der Herbst ist da. Guten Morgen, Südtirol. Es ist jetzt 7:30. Hier sind die Schlagzeilen.
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2: Schönen guten Morgen, ich bin Stefanie Terzer. Die Grundmittel- und Oberschullehrer in Südtirol bekommen jetzt auch ihre versprochenen Gehaltserhöhungen. Sie mussten etwas länger warten als die Landeslehrer, weil es für ihre Erhöhung das Okay des Rechnungshofes gebraucht hat. 1,2 Millionen Euro wird die Sanierung des Biathlonzentrums in Antholz kosten. Anfang August hatte eine Mure ja das Zentrum getroffen und beschädigt. Seitdem wird es saniert und bis zum Weltcup im Jänner sollten die Arbeiten fertig sein. Im Praxertal ist die Leiche eines 69-jährigen Touristen aus Deutschland gefunden worden. Seit Freitag haben Bergretter, Feuerwehren und die Hundestaffel nach dem Mann gesucht. Die CDU in Deutschland muss die nächsten Ohrfeigen einstecken. Bei den Wahlen in Mecklenburg-Vorpommern hat sie den Einzug in den Landtag verpasst und in Berlin haben die Linken gewonnen. CDU-Chef von Kanzler Merz will trotzdem weitermachen. Und auch in Russland wurde gewählt. Wie erwartet hat dort Putins Partei Geeintes Russland gewonnen.
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Mikados war das besser so. Es ist jetzt 7.38 Uhr. Hier sind die Veranstaltungstipps für den heutigen Montag. Heute ist der 21. September. In Kurtinig ist heute Abend das Vokalensemble 22 aus Dresden zu Gast. In der Pfarrkirche zum Heiligen Martin erklingt ab 20 Uhr das Programm Aufwind mit Vokalmusik aus vergangenen Jahrhunderten, ebenso wie zeitgenössischen und weltlichen Klängen. Der Eintritt zu dem Konzert ist frei. In St. Martin im Passaier beginnt um 20.30 Uhr eine besondere Dorfführung mit Liedern und Geschichten. Treffpunkt ist der Eingang der Lesewerkstatt der Bibliothek. Bei der rund 75-minütigen Veranstaltung, bei dem Rundgang, geht es durch den Ortskern, begleitet von Volksliedern, Gedichten und humorvollen Geschichten aus dem Passaiertal. Die Teilnahme ist kostenlos. Um 20.30 Uhr lädt das Südtirol-Festival Meran barock in die evangelische Christuskirche nach Meran ein. Unter dem Titel Maria e Maddalena präsentieren die Sopranistin Francesca Aspromonte, der Geiger Boris Begelmann und das Ensemble Arsenale Sonoro Werke unter anderem von Scarlatti, Bononcini, Antonio Caldera und Georg Friedrich Händel. Wer heute Abend lieber Kunst entdeckt, kann durch die Altstadt von Klausen flanieren. Da sind Schaufenster und Cafés noch bis Ende Oktober. Surrealistische Ölbilder von Heinz Lastei zu sehen. Die Ausstellung Kunst in der Altstadt ist eine Begegnung mit vielschichtigen Bildwelten, feiner Ironie und überraschenden Motiven. In Welschnofen gibt's heute Abend die Multivision Dolomiten UNESCO Welterbe mit Valentin Bardella. Ab 20.30 Uhr gibt's beeindruckende Bilder und Geschichten über die Geologie, Pflanzen- und Tierwelt sowie über die Bergmassive der Dolomiten. Und schließlich öffnet Schloss Schenner heute Abend seine Pforten für eine besondere Abendführung. Von 21 Uhr bis 22 Uhr geht es durch den Stammsitz der Grafen von Meran in Tirol. Eine Online-Anmeldung ist erforderlich. Und das waren die Veranstaltungstipps für den heutigen Montag.

0: Die Kelly Family, Roses of Red. Guten Morgen, Südtirol. 7.44 Uhr ist es. Haben Sie schon einmal darüber nachgedacht, was Hoffnung eigentlich genau ist? Der Duden definiert Hoffnung als Vertrauen in die Zukunft. Zuversicht, Optimismus in Bezug auf das, was jemandem die Zukunft bringen wird. Bei Wikipedia klingt es etwas komplizierter. Hoffnung ist eine zuversichtliche innerliche Ausrichtung gepaart mit einer positiven Erwartungshaltung, dass etwas Wünschenswertes eintreten wird, ohne dass wirklich Gewissheit darüber besteht. Eine ganz andere Definition von Hoffnung hat der Innsbrucker Bischof Hermann Glättler. Für ihn ist christliche Hoffnung eine paradoxale Spannung.
1: Ich meine einerseits damit 100% wahrnehmen, was los ist. Das heißt, wenn jemand in großer Trauer, in großer Verlusterfahrung da ist, dann nützt kein Bonbon und kein

0: oder Androhungen, sondern der selbst durch den Tod hindurchgegangen ist, sich verwunden ließ und deswegen ist er glaubwürdig, vertrauenswürdig, nämlich unser Herr Jesus ist glaubwürdig, man sagt, er ist wirklich ein Hoffnungsträger, weil er sich nicht drüber geschwindelt hat durch diese extreme Erfahrung der Bosheit und der Todesverletzung auf Golgotha, sondern ihn durchgegangen ist, als Auferstandener die Wundmale gezeigt hat, den Jüngern wieder Frieden, das heißt Zukunft zugesprochen hat.
1: Ja, das war der Innsbrucker Bischof Hermann Glättler. Neben seiner Berufung als Bischof ist Hermann Glättler übrigens auch Künstler und Kunstvermittler.

0: machen. Und laut Außenminister Tajani treibt die AfD in Südtirol die Sezession voran. Das Wetter, es wird heute noch sonnig und warm. Ich bin Stefanie Derzer. Schönen guten Morgen.
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0: Die CDU hat in Deutschland das nächste Wahldebakel erlebt. Nach der Schlappe Anfang September in Sachsen-Anhalt hat sie nun in Mecklenburg-Vorpommern mit 4,9% sogar den Einzug in den Landtag verpasst. Und auch in Berlin hat die CDU massiv verloren, gewonnen hat die Linke. Friedrich Merz will trotzdem als CDU-Vorsitzender und Bundeskanzler im Amt bleiben.
2: Natürlich bringt uns das alle in eine schwierige Situation. Aber wir übernehmen diese Verantwortung. Ich übernehme diese Verantwortung, denn ich möchte unser Land voranbringen.
0: Siegerin ist einmal mehr die AfD. Sie hat in Mecklenburg-Vorpommern ihre Stimmen mehr als verdoppelt und ist stärkste Kraft. Und die AfD beschäftigt jetzt auch Rom. Der Besuch des rechtsextremen Vorsitzenden der AfD-Jugendorganisation Jean-Pascal Hohm beim Landesjugendtreffen der Südtiroler Freiheit ist nämlich auch dort nicht unbemerkt geblieben. Außenminister Tajani hat nun in einem Interview mit dem Corriere della Sera gesagt, dass die AfD die Sezession in Südtirol unterstütze und vorantreibe, also die Abspaltung Südtirols von Italien. Zugleich nennt er die AfD den größten Feind des Landes. Die AfD hat auf die Vorwürfe bereits reagiert. Ihr Europaabgeordneter Marc Jongen spricht von einer Dummheit. Außerdem war Südtirol ein Teil von Österreich und nicht von Deutschland, so Jongen. Nun können sich in Südtirol auch die Grund-, Mittel- und Oberschullehrpersonen freuen. Denn jetzt bekommen auch sie mehr Geld. Weil sie einen staatlichen Kollektivvertrag haben, mussten sie für ihre Gehaltserhöhung das Okay des Rechnungshofs abwarten. Mit dem Oktobergehalt bekommen sie nun ihre Gehaltserhöhung samt Inflationsanpassung und Rückzahlungen. Kindergärtnerinnen, Lehrpersonen an Musik- und Berufsschulen und Inklusionslehrkräfte sind Landesangestellte. Sie bekommen die Erhöhung schon mit dem Septembergehalt. Für ihre Gehaltserhöhung hat es nämlich kein grünes Licht von Seiten des Rechnungshofs gebraucht. Anfang August hatte eine Mure ja das Biathlonzentrum in Antholz beschädigt. Seitdem wird es saniert. Die komplette Sanierung wird mehr als 1,2 Millionen Euro kosten. Im Jänner sollte im Zentrum der Weltcup ausgetragen werden. Bis dahin sollten die Arbeiten abgeschlossen sein. Und wir schauen jetzt noch nach Russland. Auch dort wurde nämlich gewählt. Wie nicht anders zu erwarten war, hat Putins Partei Geeintes Russland gewonnen. Sie wird voraussichtlich mit einer Zweidrittelmehrheit weiterregieren. Unabhängige Experten werfen der Wahlleitung vor, die Ergebnisse zu fälschen. Eine echte Opposition war gar nicht zur Wahl zugelassen. Und hier in Südtirol zeigt sich jetzt die Sonne. Gleich hören Sie, wie hoch die Temperaturen heute noch steigen.
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0: Herrliche Wetterbilder erreichen uns von unseren Webcams. Die Sonne scheint, nur einige harmlose Wolken ziehen über den Himmel. Am Nachmittag wird es heute noch bis zu 29 Grad warm. Jetzt aktuell ist es noch ein bisschen frisch. Wir messen in Farn bei Brixen 12 Grad, in Hintermattel 7, in Sexten 5 und bei Ihnen in Wolkenstein 8 Grad.
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8: Einen schönen guten Morgen wünscht Deborah Gärtner aus der Landesverkehrsmeldezentrale. Auf der Brenner Staatsstraße zwischen Auer und Branzoll abschnittsweise Einbahnregelung wegen Asphaltierungsarbeiten. Auf den Stadtzufahrten kommt es jetzt im Berufsverkehr zu Kolonnenbildungen und den üblichen Verzögerungen. Kommen Sie gut ans Ziel.

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1: Es ist jetzt gleich 8 Uhr. In wenigen Sekunden noch einmal wünsche ich Ihnen einen schönen guten Morgen. Herzlich willkommen hier bei Radio Grüne Welle in der mittlerweile 3. Stunde. Guten Morgen Südtirol. Heute ist Montag, der 21. September. Für Sie im Studio ist weiterhin Florian Mayer.

0: aus unserer Oldie-Kiste war das Daniel Gerard. Guten Morgen Südtirol, 8.08 Uhr ist es gleich. Wir öffnen nun unseren Kleinanzeiger, den RGW-Trödelmarkt. Hier ist Anniko Mess mit den heutigen Angeboten.
1: Ein gut funktionierender Tiefkühlschrank wird zu kaufen gesucht unter 338 90 67 68 8. Gesucht werden ein großes Trampolin ohne Netz, ein gut erhaltener großer doppelstöckiger Hasenstall und ein Calcetto. Alles unter 338 50 26 320. Und ein Pelletofen wird zu kaufen gesucht unter 347 06 51 709. Ein Zwei-Personen-Zelt, Trinkgläser und verschiedene Porzellanpuppen sind zu verkaufen. Briefmarken werden gegen eine freiwillige Spende abgegeben und ein Damenpullover Größe L wird verschenkt. Alles unter 346 231 33 61. Schöne Kaiser-Alexander-Birnen sind im Über-Edge um 1,50 Euro pro Kilogramm zu verkaufen. Bitte wenden Sie sich nachmittags an folgende Telefonnummer 349 73 50 626. Ein Keyboard CD10 wird verkauft oder gegen eine Ziehharmonika getauscht unter 379 37 53 661. Herrenhemden in reiner Baumwolle noch verpackt, Größe 41, werden um 5 Euro pro Stück verkauft unter 340 31 37 59 2. Verkauft wird ein neues E-Bike Crispy 7 mit neuer Batterie und nur wenigen gefahrenen Kilometern. Und zwar wird es um 700 Euro in Meran verkauft. Auch hier die Telefonnummer dazu 331 21 60 71,6. Ein neuer Motorradhelm schwarz-matt Marke Nolan Größe S mit passender Brille wird wegen Fehlkaufs günstig abgegeben und zwar in der Umgebung von Meran unter 334 37 23 66 8. Verschenkt wird ein noch funktionierendes Haustelefon unter 346 231 33 61. Grüne Fliesen für einen Bauernofen sind im Raum Bozen zu verschenken. Die Fliesen sind in einem guten Zustand. Die Telefonnummer dazu 338 96 35 640. Zu verschenken sind ältere Kleider, Anzüge, Hosen, Jacken, Winterjacken, Trachtenhemden und vieles mehr. Alles ist in sehr gutem Zustand und ist in Brixen abzuholen. Unter 347 46 70 344. Und eine Frau wird zur Mithilfe auf einem schönen kleinen Bauernhof gesucht. Unter 348 87 26 35 4.
0: Danke, Anni. Das waren die heutigen Trödelmarktanzeigen. Wenn auch Sie eine Anzeige für den Trödelmarkt aufgeben möchten, vielleicht haben Sie was zu verkaufen, zu verschenken oder Sie suchen irgendwas, dann können Sie gerne hier bei uns anrufen unter der Nummer 0471 30 00 92 0471 30 00 92. Sie können die Anzeigen natürlich auch schriftlich schicken per Mail an info@rgw.it oder direkt von unserer Homepage aus aufgeben unter www.rgw.it. Da finden Sie alle eben gehörten Anzeigen zum Nachlesen. Private Verkaufsanzeigen, Kaufgesuche und Stellengesuche im Trödelmarkt geben wir kostenlos durch.

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0: Bosse und Anna Los waren das, Frankfurt oder. Sie hören Radio Grüne Welle und guten Morgen Südtirol, 8.22 Uhr ist es jetzt allerhöchste Zeit für einen Blick auf das Wetter in Südtirol. Im Großen und Ganzen sind wir ja mit recht freundlichem Wetter in diesen heutigen Montag gestartet. Die Temperaturen immer noch sehr mild, wenn man bedenkt, dass ja in wenigen Tagen der Herbst anfängt. Ja, wie es aussieht mit dem Wetter, ob es tatsächlich richtig herbstlich wird, demnächst, das erfahren wir nun direkt aus dem Landeswetterdienst.
1: Die neue Woche beginnt freundlich, warm und teils windig. Guten Morgen vom Landeswetterdienst begrüßt Sie Werner Ferrand. Heute geht es recht sonnig weiter. Hohe Wolken können den Sonnenschein aber zeitweise dämpfen. Dazu wird in vielen Tälern lebhafter Nordföhn. Es bleibt warm, am Nachmittag reichen die Höchstwerte von 22 Grad im Wipptal bis 28 Grad im Unterland. In 2000 Meter Höhe gibt es rund 12 Grad und starken Nordwestwind. Morgen am Dienstag scheint die Sonne meist ungetrübt. Der Himmel zeigt sich oft wolkenlos. Es bleibt föhnig mit Höchstwerten von 20 bis 26 Grad. Auch am Mittwoch scheint nach Auflösung von örtlichem Hochnebel verbreitet die Sonne. Der Föhn flaut ab. Am Donnerstag wechseln Sonne und Wolken. Am Nachmittag sind einzelne Regenschauer möglich. Das war's vom Wetter. Damit zurück ins Studio.
0: Ja, danke schön an Werner Ferrand vom Landeswetterdienst.

0: Halb neun ist es jetzt zu hören, Radio Grüne Welle. Hier sind die Schlagzeilen.
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2: Schönen guten Morgen, ich bin Stefanie Terzer. In Bozen ist das Auto von Forza Italia-Gemeinderätin Patrizia Daidone mit Säure übergossen worden. Sie hat selbst die Fotos auf Facebook gepostet und zeigt sich besorgt darüber, wie leicht sich jemand Säure beschaffen könne, um Schaden anzurichten. Außenminister Antonio Tajani wirft der AfD vor, sie würde die Abspaltung Südtirols von Italien vorantreiben. Er spielt auf den Besuch an des Vorsitzenden der AfD-Jugendorganisation Jean-Pascal Hom beim Landesjugendtreffen der Südtiroler Freiheit. Der AfD-Europaabgeordnete Marc Jongen reagiert auf die Vorwürfe und nennt sie eine Dummheit. Die Grundmittel- und Oberschullehrpersonen in Südtirol bekommen jetzt mehr Geld. Weil sie einen staatlichen Kollektivvertrag haben, mussten sie das Okay des Rechnungshofs abwarten. In Deutschland will CDU-Chef und Kanzler Friedrich Merz weitermachen, obwohl seine Partei wieder heftige Wahlniederlagen einstecken muss. In Mecklenburg-Vorpommern hat die CDU sogar den Einzug in den Landtag verpasst. Und auch in Russland wurde gewählt. Dort hat, wie erwartet, Putins Partei Geeintes Russland gewonnen. Eine echte Opposition war gar nicht zur Wahl zugelassen.
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0: Guten Morgen, Südtirol. Am Montag, der 21. September ist heute. Der Freundeskreis der Ursulinen in Bruneck hat sich das Ziel gesetzt, die Werte der Ursulinen zu pflegen und die gesamte Einrichtung bestehend aus Kloster, Schule und Heim aktiv als wertvolle Bildungsstätte für junge Menschen zu fördern. Am Samstag, dem 10. Oktober, lädt der Verein alle ehemaligen Schul- und Heimbesucherinnen und Heimbesucher zu einem geselligen Nachmittag ein. Mehr dazu von der Vorsitzenden des Vereins, Maria Hochgruber-Kurenzer.
1: 2015 war das letzte ehemaligen Treffen bei den Ursulinen. Die Ursulinen haben es immer als wertvoll empfunden, in Abständen, ganz unterschiedlichen Abständen, die ehemaligen Schülerinnen wieder einmal einzuladen, vielleicht zu zeigen, was hat sich erneuert, auch strukturell erneuert, was sind so die Themen, die momentan anstehen. Und seit 2015, damals lebte noch die damalige Oberin, Schwester Margaret, hat es keine ehemaligen Treffen mehr gegeben. Wir haben jetzt gesagt, wir möchten das weiterführen und laden natürlich im Oktober, am 10. Samstag, 10. Oktober, alle ehemaligen Schüler, Schülerinnen ein. Wir haben ja jetzt seit den letzten 10 Jahren auch Schüler. Das heißt, es werden auch Buben aufgenommen im Heim, wie auch in der Schule. Und wir möchten Sie einfach einmal einladen. Wir sagen einfach, wir sind wie eine große Familie. Und wir haben eines gemeinsam. Ich persönlich sage immer, wir sind Ursulinenkinder. Und ich glaube, an so einem Nachmittag noch einmal zusammenzufinden und zu sagen, das sind wir. Wir haben, ich persönlich auch, sehr viel profitiert als Ursulinenkind. Ich habe damals natürlich die Voraussetzungen und viele von uns, die Voraussetzungen von zu Hause aus waren eher schwierig. Wir waren zum Beispiel nicht mit einer Straße erschlossen. Das heißt, die Mittelschule und weiterführende Schulen waren eigentlich nicht möglich. Und ich habe auch in der Zeit, in der wir in Heim gelebt haben, vieles gelernt, das ich vielleicht zu Hause nicht gelernt hätte. Deshalb bin ich im Grunde sehr, sehr dankbar und möchte diese Dankbarkeit auch umsetzen, jetzt in die Motivation, viel Gutes nach außen zu tragen.
2: Also das ehemalige Treffen, wie gesagt, am 10. Oktober. Eingeladen sind alle Schul- und Heimbesucherinnen und Besucher. Und die, sagen wir, die Familie der Ursulinenkinder ist ja jetzt in alle Welt verstreut, sagen wir es mal so. Und da haben sie einen Aufruf.
1: Genau. Also, weil es nicht möglich war, wo also die Kontakte und die Adressen der ehemaligen Schülerinnen und Heimbesucherinnen der Ursulinen herauszufiltern, versuchen wir über die Öffentlichkeitsarbeit und jetzt auch ganz konkret über die Grüne Welle einen Aufruf zu machen und sagen, meldet euch, wart ihr einmal bei den Ursulinen, ganz gleich in welcher Form, meldet euch und ihr seid herzlich eingeladen, natürlich zu kommen. Anmeldeschluss wäre der 30. September. Wir wären froh, wenn sich ganz viele melden würden. Das Programm schaut so aus, wir treffen uns in der Kirche und dann gehen wir heraus, dann wird man die Ursulinen heute vorstellen. Wer sind wir heute? Schule, Heim, Kloster, Mensen, die geführt werden zum Beispiel. Wie sind die Ursulinen heute aufgestellt? Den Freundeskreis. Dann gibt es natürlich ein gemeinsames Gespräch, Agape, etwas zum Essen, sind alle eingeladen. Und dann werden Führungen von der Schule, von Heim, vom Kloster angeboten, durch die Räumlichkeiten zu gehen, auch zu schauen, was hat sich verändert.
2: Was wünschen Sie sich denn für dieses ehemalige Treffen? Das ist ja nach 11 Jahren wieder eines geworden oder wird eines werden.
1: Ja. Ich wünsche mir, dass unsere Einladung viele erreicht, zum Ersten. Zum Zweiten, dass die Erreichten auch die Einladung annehmen und kommen. Und dass wir gemeinsam versuchen, noch einmal uns zu erinnern, wie wertvoll eine wertehaltende Erziehung ist, wie wertvoll unsere Zeit war, wie wir uns alle entwickelt haben in ganz unterschiedliche Richtungen, aber immer ausgehend auf der Basis, die wir auch von den Ursulinen mitgenommen haben.
2: Und wie wertvoll das gerade in der heutigen Zeit, in den heutigen, sagen wir, etwas schwierigen Zeiten ist auch, würde ich sagen.
1: Ja, auf jeden Fall, vor allem das Bewusstsein, dass es diese Werte noch immer gibt und dass diese Werte nie altmodisch sind.
0: Sagt Maria Hochgruber-Kurenzer, die Vorsitzende des Freundeskreises der Ursulinen Bruneck. Ehemalige Schul- und Heimbesucherinnen und Heimbesucher sind herzlich zum geselligen Nachmittag am Samstag, dem 10. Oktober, eingeladen. Anmelden kann man sich bis zum 30. September unter folgender Rufnummer 0474 54 46 00. 0474 54 46 00 oder unter der E-Mail-Adresse info@ursulinen.it.

Das war Glen Campbell und Sunflower. Es ist jetzt 8.43 Uhr. In 7 Minuten hören Sie hier auf Radio Grüne Welle die nächste Nachrichtenausgabe. Um 9 Uhr übertragen wir die Heilige Messe live aus dem Bozener Dom. Und danach geht's weiter mit dem Vormittagsprogramm mit meiner Kollegin Claudia Meierhofer. Und ich darf mich jetzt schon von Ihnen verabschieden. Das war Guten Morgen Südtirol am Montag. Heute ist der 21. September. Für Sie im Studio war Florian Meier. Dankeschön im Namen des ganzen Teams fürs Zuhören und auf Wiederhören morgen in der Früh.

0: 10 vor 9.
1: Vandalenakt in Bozen, Auto von Gemeinderätin mit Säure übergossen. Und der italienische Außenminister legt sich mit der AfD an, Grund dafür ist Südtirol. Das Wetter, schön sonnig ist es jetzt. Ich bin Stefanie Derzer, schönen guten Morgen.
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1: Ein nächtlicher Vandalenakt sorgt in Bozen für Aufsehen und Empörung. Das Auto der Forza Italia-Gemeinderätin Patrizia Daidone wurde nämlich mit Säure übergossen. Der Grund für den Anschlag und ob Daidone schon vorher bedroht war,

0: worden ist, ist nicht bekannt. Daidone selbst hat die Fotos ihres Autos in den sozialen Medien veröffentlicht und dazu geschrieben, dass der Schaden sich regeln lasse, die Bitterkeit jedoch bliebe. Zugleich zeigt sich Daidone besorgt darüber, wie leicht jemand sich Säure besorgen könne, um Schaden zu verursachen. Die AfD beschäftigt jetzt auch Rom. Der Besuch des rechtsextremen Vorsitzenden der AfD-Jugendorganisation Jean-Pascal Hohm beim Landesjugendtreffen der Südtiroler Freiheit ist nämlich auch dort nicht unbemerkt geblieben. Außenminister Tajani hat jetzt in einem Interview mit dem Corriere della Sera gesagt, dass die AfD die Sezession in Südtirol unterstütze und vorantreibe. Also die Abspaltung Südtirols von Italien. Zugleich nennt er die AfD den größten Feind des Landes. Die AfD hat auf die Vorwürfe jetzt reagiert. Ihr Europaabgeordneter Marc Jongen spricht von einer Dummheit. Außerdem war Südtirol ein Teil von Österreich und nicht von Deutschland, so Jongen. Speicherbecken sind und bleiben ein Streitthema, auch hier bei uns in Südtirol. Umweltschützer sind dagegen, Landwirte dafür. Nun wollte der Landtagsabgeordnete Andreas Leiter-Reber von der Freien Fraktion wissen, wie viel Geld das Land für die landwirtschaftlichen Speicherbecken ausgibt, beziehungsweise wie viel an Förderungen ausgezahlt wurden und werden. Voriges Jahr wurden fast 70.000 Euro an Förderungen ausgezahlt, heuer waren es bereits mehr als 100.000 Euro. In Russland ist die Partei Geeintes Russland von Präsident Putin erwartungsgemäß zur Siegerin der Parlamentswahl erklärt worden. Ulf Mauder berichtet.
1: Die Kreml- und Kriegspartei Geeintes Russland sieht sich massiv gestärkt nach der Parlamentswahl. Sie kann wohl künftig mit einer Zweidrittelmehrheit regieren, hier in der Staatsduma in Moskau. Für Kreml-Chef Putin ist das eine wichtige Grundlage zur Fortsetzung seines Krieges gegen die Ukraine. Er will einen Sieg um jeden Preis. Dagegen sprechen Kreml-Gegner von einer Wahlfarce. Sie verweisen darauf, dass die Russinnen und Russen gar keine echte Wahl gehabt hätten, weil etwa die Antikriegspartei Jabloko vom Stimmzettel wieder gestrichen wurde.
0: Ein Beamter der US-Einwanderungs- und Zollbehörde ICE hat in Texas einen Mann angeschossen und schwer verletzt. Der ICE-Beamte habe den Schuss nach einer kurzen Verfolgungsjagd zu Fuß abgegeben, das sagt die zuständige Polizeichefin. Sie habe bislang aber nur wenige Details. Von der ICE, dem US-Heimatschutzministerium und dem texanischen Ministerium für öffentliche Sicherheit gibt es noch keine Stellungnahmen. Und hier bei uns hat jetzt die Sonne das Sagen. Gleich gibt's die Details zum Wetter.
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5: Die Sonne ist jetzt die Chefin im ganzen Land. Die Wolken halten sich aktuell im Hintergrund. Und am Nachmittag wird es heute noch fein warm. Bis zu 29 Grad sind drin. Davon spüren wir jetzt allerdings noch nicht recht viel. Bozen meldet 14 Grad, Naturns 11, Schlanders 16 und Wolkenstein 8 Grad.
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7: Grüß Gott aus der Landesverkehrsmeldezentrale. Es begrüßt Sie Karin Unterhofer. Auf Südtirol Straßen herrscht allgemein lebhafter Verkehr. Rechnen Sie vor allem in Richtung Bozen mit Verzögerungen. Auf der Brenner Stadtstraße bei Klausen und bei Steg gibt es Einbahnregelungen wegen Arbeiten. Es kommt immer wieder zu Verzögerungen. Die Gemeindestraße von Lüsen zum Würzjoch ist weiterhin wegen Unwetterschäden aus Sicherheitsgründen gesperrt. Gute Fahrt!

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Wir schalten nun live in den Bozner Dom und übertragen von dort die Heilige Messe.

Wir beginnen den Gottesdienst mit dem Lied Nummer 546 zum Gloria Nummer 171 und nach der Lesung den Antwortpsalm Nummer 35.

0: Im Namen des Vaters und des Sohnes und des Heiligen Geistes.
1: Amen.
0: Der Herr sei mit euch.
1: Und mit deinem Geist.
0: Im 9. Kapitel seines Evangeliums erzählt uns der Evangelist Matthäus, dessen Fest wir heute feiern, seine eigene Berufungsgeschichte. Eine Geschichte, die mich immer wieder neu beeindruckt. Matthäus, so muss man sich das wohl vorstellen, sitzt am Zoll in der großen Hafenstadt in Kapharnaum und Jesus will dadurch. Matthäus richtet die obligatorische Beamtenfrage an Jesus, ob er etwas zu verzollen, zu besteuern habe. Und dieser sagt, nein, ich habe nichts mitgenommen, das zu besteuern ist, aber dich nehme ich mit. Folge mir nach. Und in genauso unüberbietbarer Kürze heißt es dann, da stand Matthäus auf und folgte ihm. Punkt. Dann folgt ein Ortswechsel, ein Themenwechsel. Solche spontanen und schnellen und dennoch nachhaltigen Entscheidungen für Christus sind nicht gerade die Stärke unserer Zeit, die Stärke von Menschen von heute. Umso mehr haben wir allen Grund, ihn, den Tagesheiligen, zu bitten, dass er uns etwas von dieser Spontaneität und dieser Entschlossenheit erbeten möge, wo es um echte Schritte in die Nachfolge Jesu geht. Vor allem für junge Menschen, die Gott auch heute in seine Nachfolge rufen möchte. Der Name Matthäus heißt übrigens aus dem Hebräischen kommend Geschenk Gottes. Wir wollen heute für dieses Geschenk denken, auch für das Geschenk des Evangeliums, das er uns aufgeschrieben hat und von dem wir Tag für Tag einen Abschnitt hören dürfen. Ich bekenne Gott dem Allmächtigen und allen Brüdern und Schwestern, dass ich Gutes unterlassen und Böses getan habe. Ich habe gesündigt in Gedanken, Worten und Werken durch meine Schuld, durch meine Schuld, durch meine große Schuld. Darum bitte ich die selige Jungfrau Maria, alle Engel und Heiligen und euch, Brüder und Schwestern, für mich zu beten bei Gott, unserem Herrn. Nachlass, Vergebung und Verzeihung unserer Sünden gewähre uns der allmächtige und barmherzige Herr.

Lasset uns beten. Barmherziger Gott, du hast deinen Sohn gesandt, zu suchen und zu retten, was verloren war. Hilf uns, auf die Fürsprache des heiligen Matthäus mit ganzer Treue Christus nachzufolgen, wie er es getan hat. Darum bitten wir durch ihn, Jesus Christus, deinen Sohn, unseren Herrn und Gott, der in der Einheit des Heiligen Geistes

0: Lesung aus dem Brief des Apostels Paulus an die Gemeinde in Ephesus. Schwestern und Brüder, ich, der Gefangene im Herrn, ermahne euch, ein Leben zu führen, das des Rufes würdig ist, der an euch erging. Seid demütig, friedfertig und geduldig. Ertragt einander in Liebe und bemüht euch, die Einheit des Geistes zu wahren durch das Band des Friedens. Ein Leib und ein Geist, wie ihr auch berufen seid, zu einer Hoffnung in eurer Berufung. Ein Herr, ein Glaube, eine Taufe, ein Gott und Vater aller, der über allem und durch alles und in allem ist. Aber jeder von uns empfing die Gnade in dem Maß, wie Christus sie ihm geschenkt hat. Und er setzte die einen als Apostel ein, andere als Propheten, andere als Evangelisten, andere als Hirten und Lehrer, um die Heiligen für die Erfüllung ihres Dienstes zuzurüsten, für den Aufbau des Leibes Christi, bis wir alle zur Einheit im Glauben und der Erkenntnis des Sohnes Gottes gelangen, zum vollkommenen Menschen, zur vollen Größe, die der Fülle Christi entspricht. Wort des lebendigen Gottes.
1: Danke.

0: Der Herr sei mit euch.
1: Und mit deinem Geist.
0: Aus dem Heiligen Evangelium nach Matthäus.
1: Ehre sei dir, O
0: Herr. In einer Zeit sah Jesus einen Mann namens Matthäus am Zoll sitzen und sagte zu ihm: Folge mir nach. Und Matthäus stand auf und folgte ihm nach. Und als Jesus in seinem Haus bei Tisch war, siehe, viele Zöllner und Sünder kamen und aßen zusammen mit ihm und seinen Jüngern. Als die Pharisäer das sahen, sagten sie zu seinen Jüngern: Wie kann euer Meister zusammen mit Zöllnern und Sünden essen? Er hörte es und sagte: Nicht die Gesunden bedürfen des Arztes, sondern die Kranken. Geht und lernt, was es heißt: Barmherzigkeit will ich, nicht Opfer. Denn ich bin nicht gekommen, um Gerechte zu rufen, sondern Sünder. Evangelium unseres Herrn Jesus Christus.
1: Lob sei dir.
0: Vertrauensvoll rufen wir zu Jesus Christus, dessen Evangelium vom Reich auf der ganzen Welt verkündet wird.
2: Für alle, die in Wort und Schrift deiner Botschaft dienen, dass sie dem Glauben treu bleiben, den die Apostel überliefert haben. Herr, erbarme dich.
1: Herr, erbarme dich.
2: Für alle Menschen, dass ihnen das Wort deiner Boten zu Herzen geht. Herr, erbarme dich.
1: Herr, erbarme dich.
2: Für die Sünder, dass sie zur Umkehr gerufen werden. Herr, erbarme dich.
1: Herr, erbarme dich.
2: Für unsere Gemeinde, dass wir deinem Wort folgen. Herr, erbarme dich. Wir feiern diese heilige Messe mit Gedenken an Erich und Simone Mitterstieler und verstorbene Angehörige, sowie mit Gedenken an Albert Mesner und zu Ehren des heiligen Antonius. Wir beten auch für den Verstorbenen der letzten Tage, hier die Namen, die wir aus der Tagespresse kennen: Hochwürden Peter Giacomelli, Bozen, Herbert Mitterstieler, Völsam-Schwern, Ludwig Zwerger, Kaltern, Randold Götzsch, Lana Meran, Johann Georg Hofer, Wiesen und Italo Roberto Capisani, Bozen. Herr, schenke allen Verstorbenen den ewigen Frieden bei dir. Herr, erbarme dich.
0: Herr Jesus Christus, durch den heiligen Apostel Matthäus hast du die Kirche deine Weisungen gelehrt. Dir sei Dank und Lobpreis in Ewigkeit.

0: Betet, Schwestern und Brüder, dass mein und euer Opfer Gott, dem allmächtigen Vater, gefalle. Gott, unser Vater, am Fest des heiligen Matthäus kommen wir mit unseren Gebeten und Gaben zu dir. Du hast die Kirche durch die Predigt der Apostel im Glauben begründet und gestärkt. Nähre sie mit dem Wort der Wahrheit, stärke sie mit dem Brot des Lebens. Darum bitten wir durch Christus, unseren Herrn.
1: Amen. Zum Sanctus Nummer 776 und zum Agnus Dei 788.
0: Der Herr sei mit euch.
2: Und mit deinem Geiste.
0: Erhebet die Herzen.
2: Wir haben sie heute.
0: Lasset uns danken dem Herrn, unserem Gott. In Wahrheit ist es würdig und recht, dir, Herr, heiliger Vater, allmächtig.

0: Ja, du bist heilig, großer Gott, du bist die Quelle allen Lebens, allen Heiles. Darum bitten wir dich, sende deinen Geist auf diese Gaben herab, heilige sie, damit sie uns werden Leib und Blut deines Sohnes, unseres Herrn Jesus Christus. Am Abend, an dem er ausgeliefert wurde und sich aus freiem Willen dem Leiden unterwarf, nahm er das Brot und sagte Dank, brach es, reichte es seinen Jüngern und sprach, nehmet und esset alle davon, das ist mein Leib, der für euch hingegeben wird. Ebenso nahm er nach dem Mahl den Kelch, dankte wiederum, reichte ihn seinen Jüngern und sprach, nehmet und trinket alle daraus. Das ist der Kelch des neuen und ewigen Bundes, mein Blut, das für euch und für alle vergossen wird zur Vergebung der Sünden. Tut dies zu meinem Gedächtnis. Geheimnis des Glaubens. Deinen Tod, o Herr, verkünden wir. Deine Auferstehung preisen, bis du kommst in Herrlichkeit. Darum, gütiger Vater, feiern wir das Gedächtnis des Todes und der Auferstehung deines Sohnes und bringen dir so das Brot des Lebens und den Kelch des Heiles dar. Wir danken dir, dass du uns berufen hast, vor dir zu stehen, dir zu dienen. Wir bitten dich, schenke uns Anteil an Christi Leib und Blut und lass uns eins werden durch den Heiligen Geist.
1: Gedenke deiner Kirche auf der ganzen Erde und vollende dein Volk in der Liebe. Vereine mit unserem Papst Leo, unserem Bischof Ivo und allen Bischofen, unseren Priestern und Diakonen und mit allen, die zum Dienst der Kirche bestellt sind. Gedenke unserer Brüder und Schwestern, die entschlafen sind in der Hoffnung, dass sie auferstehen. Nimm sie und alle, die in deiner Gnade aus dieser Welt geschieden sind, in dein Reich auf, wo sie dich schaffen von Angesicht.
0: Vater, erbarme dich über uns alle, damit uns das ewige Leben zuteil wird, in der Gemeinschaft mit der seligen Jungfrau und Gottesmutter Maria, mit dem heiligen Josef, mit deinen Aposteln, mit dem heiligen Matthäus, mit den Märtyrern und allen Heiligen, die bei dir Gnade gefunden haben von Anbeginn der Welt, dass wir dich loben und preisen durch deinen Sohn Jesus Christus. Durch ihn und mit ihm und in ihm ist dir, Gott, allmächtiger Vater, in der Einheit des Heiligen Geistes, alle Herrlichkeit und Ehre, jetzt und in Ewigkeit. Lasst uns beten, wie der Herr uns zu beten gelehrt hat. Vater unser im Himmel, geheiligt werde dein Name, dein Reich komme, dein Wille geschehe, wie im Himmel, so auf Erden. Unser tägliches Brot gib uns heute und vergib uns unsere Schuld, wie auch wir vergeben unseren Schuldigern. Und führe uns nicht in Versuchung, sondern erlöse uns von dem Bösen. Erlöse uns, Herr allmächtiger Vater, von allem Bösen. Gib Frieden unseren Tagen, komm uns zu Hilfe mit deinem Erbarmen, bewahre uns vor Verwirrung und Sünde, lass uns voll Hoffnung und Zuversicht auf das Kommen unseres Erlösers, Jesus Christus, warten.
1: Denn dein ist das Reich und die Kraft und die Herrlichkeit in Ewigkeit.
0: Der Herr hat zu seinen Aposteln gesagt, Frieden hinterlasse ich euch, meinen Frieden gebe ich euch. Deshalb bitten wir, Herr Jesus Christus, schau nicht auf unsere Sünden, sondern auf den Glauben deiner Kirche. Schenke uns und allen Menschen nach deinem Willen Einheit und Frieden. Der Friede des Herrn sei allezeit mit euch.
1: Und mit deinem Geist.

Seht das Lamm Gottes, das hinwegnimmt die Sünde der Welt. Herr, ich bin nicht würdig, dass du eingehst unter mein Dach. Sprich nur ein Wort, so wird meine Seele gesund.

meinen Gruß.

0: Lasset uns beten. Allmächtiger Gott, in dieser Feier gewährst du uns die Freude, mit der einst Matthäus den Herrn in seinem Haus zum Mahl empfing. Lass uns stets Tischgenossen deines Sohnes sein, der gekommen ist, nicht Gerechte, sondern Sünder zum Heil zu berufen. Darum bitten wir durch Christus, unseren Herrn.
1: Amen. Der Herr sei mit euch. Auf die Fürsprache der Gottesmutter Maria, des heiligen Matthäus, des Apostels und aller unserer Heiligen, segne, stärke, begleite euch der allmächtige Gott, der Vater und der Sohn und der Heilige Geist. Geht hin in Frieden.

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0: Heute ist Montag, der 21. September. Am Mikrofon begrüßt Sie herzlich Claudia Meierhofer. Schauen wir nun gemeinsam auf den heutigen Namenstags- und Heiligenkalender. Der Apostel Matthäus konnte sehr gut mit Zahlen umgehen. Kein Wunder, war er doch Steuereintreiber bzw. Zolleinnehmer. Deshalb ist er der Patron der Buchhalter und Finanzleute. Heute feiert die Kirche weiters auch die Propheten Deborah und Jona sowie die Heiligen Wulftrud und Kono. Mehr über Leben und Wirken dieser Persönlichkeiten erfahren wir nun von Karin Warasin.
7: Der Apostel Matthäus wird in der altkirchlichen Überlieferung mit dem Zolleinnehmer Levi, dem Sohn des Alpheus, aus Kapharnaum gleichgesetzt. Den Namen Matthäus erhielt Levi von Jesus, der ihn vom Zolltisch weg in seine Nachfolge berief. Den Namen des Matthäus trägt auch das erste Evangelium. Über sein weiteres Leben berichtet die Heilige Schrift nichts. Nach legendären Berichten hat er um das Jahr 42 Palästina verlassen und den Glauben in Parthien, Persien und Äthiopien verkündet. Dort soll Matthäus den Martertod durch Verbrennen oder Steinigen erlitten haben. Die Reliquien liegen seit 954 in der nach ihm benannten Kathedrale von Salerno, die 1084 von Papst Gregor VII. Geweiht wurde und schon bald ein wichtiger Wallfahrtsort wurde. Matthäus wird dargestellt als Apostel mit Buchrolle. Sein Evangelistensymbol ist der Engel bzw. der Mensch. Die alttestamentliche Prophetin Deborah wirkte zur Zeit der Richter um 1200 bis 1000 vor Christus als Prophetin im Volk Israel. Sie forderte das Volk Israel nach einem Gottesspruch zum Kampf gegen die Kananäer auf. Den Sieg über sie besingt das Deborah-Lied, einer der ältesten poetischen Texte der Heiligen Schrift aus dem 12. Jahrhundert vor Christus. Auch Jona war ein alttestamentlicher Prophet und lebte im 8. Jahrhundert vor Christus. Über ihn lesen wir im 2. Buch der Könige. Demnach prophezeite er König Jerobeam II. Die Rückeroberung der Gebiete bis zum Toten Meer. Der Name Jona wurde auch für den fiktiven Helden einer Lehrerzählung aus dem 4. Jahrhundert verwendet, die ein eigenes Buch im Alten Testament bildet. Demnach wurde Jona von Gott beauftragt, der Stadt Ninive den Untergang vorauszusagen. Dieser unangenehmen Berufung als Unheilsprophet versuchte Jona zunächst zu entkommen, wurde aber auf der Flucht vor Gott von einem Seeungeheuer verschluckt und letztlich doch von Gott gerettet. Im Neuen Testament wird Jona, der 3 Tage im Bauch des Seeungeheuers war, zum Vorausbild für Christus, der 3 Tage in der Finsternis des Grabes war. Die Ruinen Ninives sind bei Mosul im Irak erhalten. Teile davon wurden jedoch im Frühjahr 2015 durch die Terrormiliz Islamischer Staat zerstört. Wulfrud wurde im Kloster Wilton erzogen. Von König Edgar wurde sie zur Ehe gezwungen, obwohl dieser schon verheiratet war. Nach der Geburt ihrer Tochter Edgith zog sich Wulfrud wieder ins Kloster Wilton zurück, um für ihren Fehltritt Sühne zu leisten. Dort starb sie am 21. September des Jahres 1000. Konon wurde 686 erst nach langen Auseinandersetzungen zwischen Klerus und Bürgermilizen zum Papst ernannt. Er starb nach 11-monatigem Pontifikat am 21. September 687.
0: Vielen Dank. Das war alles Wissenswerte zu den heutigen Tagesheiligen. Diesen Text, den gibt's natürlich auch zum Nachlesen auf unserer Homepage. Jetzt halten wir kurz inne mit den Gedanken zum Tag. In dieser Woche werden sie von Ingrid Pfeiffer gestaltet. Sie ist Mitarbeiterin in der Bibliothek und Medienstelle hier im Pastoralzentrum.
3: Eine Begegnung vor der eigenen Haustüre. Wenn ich vor meiner Tür kehre, möchte ich ganz da sein und nicht flüchten. Und dann frage ich mich, was bringt mich näher zu Jesus? Bei Jesus darf ich scheitern. Ich darf mich so lassen, wie ich bin. Und ich darf anderen erlauben, sie selbst zu sein, sie zu lassen, sie ihrem Weg überlassen. Denn retten schwächt den, der Hilfe bräuchte. Ich darf ihn dort abholen, wo er steht, auf ihn zugehen, ihn begleiten. Ich darf mich selbst dort abholen, wo ich bin. Vor der Haustüre zum Beispiel, beim Putzen und Reflektieren. Ich kehre und womöglich kommt was auf mich zu. Ein Mensch, ein Gedanke, eine Inspiration. Allmählich ein Gefühl von wirklich Ankommen. Spüren, einlassen, präsent sein. Eine Begegnung, ein Innehalten. Beim Sein, beim Sortieren und Ordnen. Begegnung. Weitergehen. Lebendig beim Tun und Ruhen. Dem Ganzen zugehörig. Ich möchte Sie heute ermutigen, bei sich zu bleiben. Sich einzulassen auf Beziehung. Beziehung zu sich selbst. Beziehung zum Gegenüber. Beziehung zu Gott.
0: Vielen Dank für diese Anregungen. Die Gedanken zum Tag werden in dieser Woche gestaltet von Ingrid Pfeiffer, Mitarbeiterin in der Bibliothek und Medienstelle im Pastoralzentrum.

0: 10 vor 10.
1: Südtiroler Heimatbund kritisiert den FC Südtirol. Und Vandalakt gegen Bozner Gemeinderätin. Das Wetter bringt uns jetzt viel Sonne und ein paar Wolken. Ich bin Stefanie Terzer. Schönen Vormittag.
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1: Kleider machen Leute, heißt es ja, und deswegen gefällt das Auswärtstrikot des FC Südtirol dem Südtiroler Heimatbund so gar nicht. Auf dem Rücken des Trikots steht nämlich der Name von einem der Sponsoren, nur in italienischer Sprache. Racines Giovo, anstatt in Deutsch Racines Jaufen. Das stört den Heimatbund. Er spricht von einem unentschuldbaren Kniefall vor der Missachtung unserer Muttersprache und der Toponomastik. Für Roland Lang, dem Obmann des Heimatbundes, sei es ein unerträglicher Zustand, dass ein Verein die deutsche Muttersprache einfach vom Trikot radiert. Ein nächtlicher Vandalenakt sorgt in Bozen für Aufsehen. Das Auto der Forza Italia Gemeinderätin Patrizia Daidone wurde nämlich mit Säure übergossen. Der Grund für den Anschlag und ob Daidone schon vorher bedroht worden ist, ist nicht bekannt. Daidone selbst hat die Fotos ihres Autos in den sozialen Medien veröffentlicht und dazu geschrieben, dass der Schaden sich regeln lasse, die Bitterkeit jedoch bliebe. Zugleich zeigt sie sich besorgt darüber, wie leicht jemand sich Säure besorgen könne, um Schaden zu verursachen. Speicherbecken sind und bleiben ein Streitthema, auch hier bei uns in Südtirol. Umweltschützer sind da

0: gegen Landwirte dafür. Nun wollte der Landtagsabgeordnete Andreas Leiter-Reber von der Freien Fraktion wissen, wie viel Geld das Land für die landwirtschaftlichen Speicherbecken ausgibt, beziehungsweise wie viel an Fördergeldern ausgezahlt wurden und werden. Voriges Jahr wurden fast 70.000 Euro an Förderungen ausgezahlt, heuer waren es schon mehr als 100.000 Euro. Deutlich höher waren die Förderungen vor 2 Jahren, damals wurden mehr als 200.000 Euro ausgezahlt. In Berlin treffen sich jetzt am Vormittag die Bundesparteien, um über die Wahlen zu diskutieren. Kanzler Merz steht massiv unter Druck nach dem Debakel für die CDU. In Berlin hat die Linke die Kanzlerpartei abgehängt, in Mecklenburg-Vorpommern ist sie sogar aus dem Landtag geflogen. Claudia Wächter.
1: Merz spricht von einem Desaster, will aber die Reformen wie geplant durchziehen, geht also in die Offensive. Ob diese Strategie allerdings aufgeht, um sich zu retten, ist unklar, denn der Koalitionspartner SPD stellt bereits klar, wir müssen über die Reformen reden, die Botschaft der Wähler ernst nehmen. Und auch in der CDU rumort es gewaltig. Aber im Moment prescht niemand vor, um den Kanzlerjob zu übernehmen.
0: Ein Beamter der US-Einwanderungs- und Zollbehörde ICE hat in Texas jetzt einen Mann angeschossen und schwer verletzt. Der ICE-Beamte habe den Schuss nach einer kurzen Verfolgungsjagd zu Fuß abgegeben. Das sagt die zuständige Polizeichefin. Sie habe bislang aber nur wenige Details. Von der ICE, dem US-Heimatschutzministerium und dem texanischen Ministerium für öffentliche Sicherheit gibt es noch immer keine Stellungnahmen. Und herrlich sonnig ist es heute. Gleich sagen wir Ihnen, wie warm es heute noch wird.
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0: Blauer Himmel, Sonnenschein und ein paar harmlose Wolken. Was will man mehr vom Wetter? Am Nachmittag wird es auch noch fein warm mit bis zu 29 Grad. Jetzt aktuell messen wir in Bransol 17 Grad, in Prettau 14, in Weißbrunn in Ulten 10 und in St. Ulrich in Gröden auch 10 Grad.
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13: Hier ist die Landesverkehrsmeldezentrale mit Barbara Widot. Auf der Stadtstraße Spondini-Greschenpass auf der Höhe Grau wurde die Unfallstelle geräumt. Die Staus lösen sich auf. Gute Fahrt!
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14: Ich grüße Sie ganz herzlich. Heute am Montag, es ist der 21. September. Ja, und heute gibt's gleich mehrere wichtige Daten oder Tage, die man hier erwähnen sollte. Und zwar ist heute der Welttag der Dankbarkeit, der Internationale Tag des Friedens und der Welt-Alzheimer-Tag. Auch darüber werden wir natürlich sprechen. Jetzt gleich, nach nur einem Musikstück, begrüße ich allerdings zum ausführlichen Interview Toni Fjung. Seit über 46 Jahren bewegte er die Herzen der Menschen. Seine Bücher haben mittlerweile Kultstatus. Für sein Wirken wurde er mit dem Verdienstkreuz und dem Ehrenzeichen des Landes Tirol gewürdigt. Im Interview blickt Fjung mit mir zurück auf sein Leben, spricht über seine Kindheit und verrät unter anderem, dass er eigentlich einen ganz anderen Traumjob gehabt hätte. Welchen? Tja, das wird er Ihnen verraten ab 10 Uhr. Ich wünsche Ihnen an dieser Stelle schon mal gutes Zuhören und hier ist Musik von Max von Milland.

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2: Ob als langjähriger Kinder- und Jugendseelsorger, als feinfühliger Begleiter in der Familienpastoral oder durch seine Bücher, die wohl in unzähligen Südtiroler Haushalten im Regal stehen, mein heutiger Gast ist als Priester im ganzen Land bekannt und geschätzt. Ich begrüße ganz herzlich Toni Fjung. Schön, dass du da bist.
3: Ja, ich freue mich auf das Gespräch.
2: Du bist Jahrgang 1955 und feierst mittlerweile stolze 46 Dienstjahre als Priester. Ein Leben im Dienst der Menschen und des Glaubens. Toni, fangen wir einfach ganz am Anfang an. Gebürtig kommst du aus dem wunderschönen Gadertal. Nimm uns doch mal mit zurück zu deinen Wurzeln. Was magst du uns über deine Familie zum Beispiel erzählen, deine Geschwister und einfach das Aufwachsen in deiner Heimat?
3: Ich bin in einer großen Familie aufgewachsen. Ich habe 6 Schwestern und einen Bruder. Unsere Eltern waren so typisch wie damals. Jetzt, der Vater war Arbeiter, er hat bei der Straße gearbeitet, die Mutter war Hausfrau. Und wir hatten unsere Eltern sehr lange. Die sind jetzt vor ein paar Jahren gestorben, ja, in einem hohen Alter. Und ich merke einfach, dass ja, unserer Mama war es ganz wichtig, alles zusammenzuhalten, was möglich war. Sie war sehr harmoniebedürftig. Zum einen hat er so ein bisschen alles zusammenhalten wollen. Und ich habe schon jetzt gemerkt, seit unsere Eltern nicht mehr sind, sie sind ja beide recht knapp hintereinander gestorben, ist jetzt eine neue Wirklichkeit und ich merke auch, wie wir als Geschwister uns jetzt neu ordnen und organisieren und vor allem auch, was es bedeutet, zum einen, wenn die Familie oder die Eltern so alt werden, das sind ja in den letzten fast 10 Jahren gepflegt worden, vor allem von meinen Schwestern und Bruder. Und das ist so, die Dankbarkeit ist schon da, dass ich immer noch mit meinen Geschwistern einen guten Kontakt habe. Wir sprechen uns ab, wir treffen uns immer wieder. Und das Gadertal, ja, das hat sich sehr gewandelt. Wenn ich zurückgehe jetzt vor jetzt 70 Jahren, jetzt, ja, plus minus, es ist schon sehr, sehr viel passiert. Ich erkenne in manchen Bereichen uns mein Heimatdorf fast nicht mehr. Und zum anderen merke ich, wie schnelllebig die Zeit ist. Das ist das Leben.
2: Das ist das Leben. Ja, wie das Leben so spielt. Wie kam es denn eigentlich dazu, dass du Priester geworden bist? War das eigentlich immer schon dein Wunsch?
3: Nein, das war nicht immer mein Wunsch. Also als Kind war meine Vorstellung, ich möchte Mechaniker werden. Ich war fasziniert, Motorräder zu flicken. Wir hatten ja als Buben schon bald einmal so ein altes Motorrad, das wir x-mal neu zusammengebastelt haben. Und dann gab es wieder ein neues. Und für mich war einfach diese Welt sehr, sehr interessant. Wir hatten einen Onkel, der hat uns einfach so dieses Basteln beigebracht. Wir haben leidenschaftlich herumgebastelt eben. Und vor allem habe ich gemerkt, da sieht man die Erfolge recht schnell, wenn man die richtigen Stücke zusammentut oder die richtigen Kabel verbindet, dann funktioniert es. Und das war für mich auch eigentlich immer recht einfach, eine Lösung zu finden für etwas, was man eben miteinander produziert. Später dann, ich kam ins Studium, wie andere junge Buben auch. Ich kam ins Vinzentinum, weil man der Meinung war, ja, ich wäre da geeignet. Ich weiß selber noch nicht, warum. Also es war nicht unbedingt mein Wunsch, aber es hat geheißen eines schönen Tages, ja, du gehst nach Brixen ins Vinzentinum, auch mit anderen Buben vom Dorf. Und da hat das Ganze angefangen, damals in den 60er Jahren, Ende der 60er Jahre, da war noch sehr, sehr alles hinorientiert auf das Priesterwerden. Und natürlich war das immer wieder Thema, Priesterwerden, aber es kamen dann die 70er Jahre, die große Krise, die große Veränderung, auch im Vinzentinum selbst. Es wurde viel, viel, viel umgekrempelt oder umgestaltet und auch die... Wir als Studenten, es wurden immer weniger, weil viele weggingen, nach Brunach zum Beispiel oder in andere Schulen. Und wenn ich denke, wir haben 33 Schüler angefangen und maturiert haben wir noch zu knapp über 10. Mhm. Also es war dann schon so mehr eine Auswahl und vor allem auch die Entscheidung, was soll es werden. Ja, und nach der Matura war sicher die Frage, was soll sein? Ich habe da lang überlegt, was gäbe es da. Ich habe auch ein bisschen in die Wirtschaft hineingeschnuppert. Ich bin dann doch in die Theologie gelandet und Philosophie vor allem. Und das Studium Philosophie und Theologie war sehr spannend und ist immer noch ein sehr schönes Studium, weil es sich wirklich mit den Fragen des Lebens, Fragen des Menschseins, des was Sinn macht, Sinn gibt und vor allem auch die religiöse, die spirituelle Frage wird ja sehr stark gestellt. Insofern das Studium war schon sehr interessant und für mich auch spannend. Ich habe ja immer wieder aber auch, ich war nicht so ein fleißiger Student am Tisch, sondern ich bin einfach immer wieder ausgeschwirrt und mit Gruppen gearbeitet, Seminare besucht, in dem Verein war ich. Ich wollte einfach Menschen erleben, mit Menschen zusammen sein, hinhören, wo sind die Menschen, was passiert mit den Menschen, was brauchen sie, was kann man mit ihnen erleben und gestalten. Und dann gab es den Abschluss. Und nach 5 Jahren Theologie geht es ja Richtung Abschluss und dann stellt sich die Frage, was ist denn jetzt? Mhm. Geht es Richtung Priester werden oder andere Möglichkeiten? Und bei mir war das schon ein Jahr lang habe ich sehr, sehr gerungen. Was soll sein, was soll werden? Bin ich für das Priestersein geschaffen, vor allem auch für das Pfarrer werden? Ich habe so gleich gespürt, na, Pfarrer möchte ich nicht sein, aber Priester, Seelsorger schon. Mhm. Und ich hatte schon damals mit dem Bischof, das war noch Bischof Gagita, ein ganz gutes Gespräch, der gemeint hat, es gibt viele Möglichkeiten, man muss nicht in der Pfarre unbedingt, es gibt aber andere Bereiche und das hat mir dann die Entscheidung ein bisschen erleichtert. Und irgendwann einmal war ich so weit, wo ich gemeint habe, okay, ich gehe diesen Weg, ich werde Priester und will einfach ein Mensch sein, der mit den Menschen lebt und auch die Hoffnung, auch vom Glauben her oder auch die Hoffnung des Menschseins gestaltet. Und schon auch in dieser besonderen Form als Priester, wobei die große Entscheidung für mich vor allem oder die Herausforderung war und ist eigentlich geblieben, auf die Familie zu verzichten, auf eine Familie, eigene Familie zu verzichten. Ja, die Frage war, werde ich damit glücklich oder unglücklich? Ich habe gesehen, wie manche Priester auch verbittert waren oder einfach unglücklich oder einsam allein waren. Und das hat mir schon zu schaffen gegeben, weil ich auch Angst hatte, und wenn ich dahin lande. Aber dann war ich der Meinung, sollte sowas sein, da gibt es auch andere Möglichkeiten.
2: Danke inzwischen Toni Fjung. Es folgen ein paar Takte Musik, wirklich nur ganz kurz, und dann geht das Gespräch weiter.

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1: Also so wirklich bereut hast du deine Entscheidung dann nie?
2: Na, im Gegenteil, es hat sich immer wieder neue Möglichkeiten ergeben. Ich hatte ja Riesenglück, überhaupt nach kurzer Erfahrung in der Pfarrei, die sehr wichtig war, als Kaplan, kam ich ja da in die Jugendarbeit und das war der Bereich, den ich gemocht habe, den ich geliebt habe eigentlich, weil das einfach für mich so schöne Möglichkeiten waren und da spannende Möglichkeiten. Und in der Zeit damals, der Ende der 80er Jahre, 90er Jahre, da war wirklich noch viel los bei der Jugendarbeit. Wir hatten sehr, sehr großen Erfolg. Wir hatten Treffen mit Jugendlichen, 5.000, 6.000 Jugendliche. Oder wir hatten einfach die Seminare, die alle voll besetzt waren. Wir hatten schöne Gruppen. Wir hatten wunderbare Jugendgottesdienste, die damals noch sehr beliebt waren und manchmal auch kritisiert. Aber das hat uns ja noch mehr ermutigt, Neues auszuprobieren. Das war ja dann sehr spannend. Und dann bin ich ja in die Familie, Familienseelsorge gekommen, die mir auch sehr gelegen ist, weil ich so das Gefühl hatte, diese jungen Menschen, die ich gekannt habe in der Jugendarbeit, die gehen ja auch weiter und werden Eltern, sind Familie. Und tatsächlich war es auch so, dass ich dann in der Familienseelsorge einfach weitergemacht habe. Und die war ja auch eher im Aufbau in unserer Diözese. Ich war der Erste, der hauptsächlich in der Familienseelsorge also dafür zuständig war, im Ordinariat. Und da konnte ich eigentlich ziemlich alles unternehmen. Es war alles okay. Ich musste nicht, was weiß ich, irgendetwas fortführen, was nicht gut war. Ich konnte einfach alles probieren, ausprobieren und machen und entwickeln lassen. Und das hat mir dann schon sehr, sehr Spaß gemacht. Oder ich habe es gern gemacht.
1: Mhm. Bleiben wir gleich bei der Familienseelsorge. Da hast du ja in deinem Leben sicher tausenden Paaren in schweren Krisen beigestanden. Es gibt auch sicher viele Paare, die du begleitet hast und die du auch heute noch vielleicht ab und zu oder zufällig triffst. Hast du da vielleicht ein schönes oder besonderes Beispiel?
2: Oh ja, das ist schon, eigentlich, das ist jetzt das Schöne, dass ich staune. Also ich kann kaum durch die Stadt gehen, sowieso nicht, aber in einem Dorf brauche ich nicht weit zu gehen. Da kommt jemand entgegen und dann grüßen sie mich und oft dauert es nicht lange und dann sagen sie, ja, kannst du dich noch erinnern, ich war bei dir in einem Seminar oder ich war einmal bei dir oder wir haben einmal miteinander was erlebt. Also das ist schon sehr auffallend und es tut mir ehrlich gut, wenn ich merke, dass die Paare dann auch sagen, na, das hat uns damals gut getan oder wir haben oft daran gedacht noch, was wir damals besprochen haben oder das hat uns gut getan oder ich bin dir dankbar, dass du mir damals zugehört oder mich begleitet hast. Das tut schon gut und das ist das Schöne, auch im Alter.
1: Also die Früchte deiner Arbeit siehst du täglich.
2: Ja, die gibt es.
1: Ja.
2: Viele auch, ja.

0: wenn du so die heutige Dating-Welt anschaust, vieles geht ja online und übers Internet. Ja, was sagst du denn dazu?
1: Das ist die Welt und da haben wir, mit dem sollen wir auch gut leben können. Und ich nütze sehr viel jetzt mittlerweile auch diese Möglichkeiten, um mit den Menschen in Kontakt zu bleiben. Gerade auch alles, was online geht, also über die Medien, das heißt über die Social Medien zum Beispiel. Da ist jetzt, das ist die Plattform, wo man Menschen trifft, wo man Menschen begegnen kann, wo man auch Botschaften geben kann. Und Gott sei Dank habe ich immer so ein bisschen ein technisches Feeling gehabt. Vielleicht kommt das von meiner früheren Vorstellung, Motorräder zu reparieren, weiß ich nicht. Also die Technik hat mich immer schon interessiert und ich habe auch schon sehr früh angefangen, eine eigene Webseite zu haben. Wie das. Ich kann mich erinnern, auch nicht im Ordinariat gab es noch keine Webseite. Ich hatte schon eine und wo ich gemerkt habe, das ist geschickt und das ist praktisch und man kann da recht gut auch die Unterlagen weitergeben oder Botschaften verschicken oder im Kontakt bleiben. Und deshalb bin ich der Meinung, das ist eine große Chance. Natürlich, es ist auch spannend, man muss auch kritisch mit dem Ganzen umgehen, weil gerade auch, was jetzt in diesen Social Medien alles geschieht, das ist manchmal schon auch sehr, sehr, sehr bedenklich oder manchmal erschrecke ich über die Respektlosigkeit zum Beispiel, wenn man sich positioniert zu irgendeinem Thema oder wenn man gewisse Themen bringt, da wird manchmal schon von mir aus sehr, sehr respektlos agiert, wo ich mir denke, ja, muss das so sein, vor allem wenn es anonym ist und da verstehe ich die Welt nicht. Wenn jemand etwas sagen oder kritisieren will, soll der Mensch das Gesicht zeigen, da weiß ich, mit dem ich zu tun habe, als sich irgendwo zu verstecken und irgendein Unbehagen loszutreten.
0: Toni Fjung, die Menschen erleben dich ja immer als den verständnisvollen, ruhigen Zuhörer. Was bringt dich denn im Alltag, im privaten Kreis so richtig auf die Palme? Gibt es da Momente, in denen du vielleicht richtig ungeduldig oder vielleicht auch einmal laut wirst?
1: Ja, ungeduldig sowieso, laut, je nachdem, weil ich dann meistens selber erschrecke, wenn ich schreie oder wenn ich jetzt beginne, richtig zu schimpfen. Also wer mich kennt, was weiß ich, meine Geschwister oder meine engsten Mitarbeiter, ich bin dankbar, sie können mit mir umgehen, wenn ich irgendwann einmal auch selig bin und nicht rede oder einfach irgendeinen kritischen Satz so hinüberlasse, der mir dann wieder leid tut. Nervös werde ich, wenn ich merke, dass irgendwas ungerecht ist. Oder wenn Menschen manchmal auch ohne Gründe kritisieren oder sich über irgendetwas aufregen, was sie gar nicht kennen. Oder nervös werde ich manchmal, wenn zum x-ten Mal irgendetwas nicht weitergeht und man immer wieder dranbleiben muss. Oder wenn ich merke, da ist keine Entwicklung oder da müsste eine Veränderung geschehen oder da wäre einfach irgendwas neu zu machen. Oder nervös werde ich, wenn Menschen überhaupt nicht bereit sind, in ein Gespräch einzulassen, wo man miteinander auch klären kann oder Neues entwickeln kann. Und ich bin auch ein Mensch, der nicht so geduldig ist, habe ich gemerkt. Für mich muss es, wenn es einmal losgeht, muss es schnell gehen. Also da merke ich, das Warten, das Abwarten, Zeit lassen, das ist schon für mich manchmal eine Herausforderung. Und ich merke auch manchmal in der Begleitung von Menschen, gerade wenn so Gespräche stattfinden oder Coaches, Beratungen, wo ich dann so das Gefühl habe, jetzt habe ich gecheckt, um was es geht. Ich habe so das Gefühl, jetzt habe ich die Thematik verstanden. Und dann gebe ich natürlich Impulse und ich merke dann, wenn da nichts weitergeht oder wenn Widerstände sind oder wenn die Menschen überhaupt nicht hinschauen wollen, da merke ich, da fängt es an, bei mir zu arbeiten. Und da fehlt mir manchmal, würde ich sagen, auch für die Geduld und noch einmal. Und da merke ich, da ist ich sollte auch aus eines meiner Decken.
0: Also ein bisschen ungeduldig. Danke inzwischen Toni Fjung, mein Gast hier heute im Studio. Ich hoffe, Sie sind nicht ungeduldig. Es gibt noch 3 weitere Teile dieses Gespräches. Vorher aber ein paar Takte Musik, wieder nur ganz, ganz kurz. Bleiben Sie dran, wir sind gleich zurück.

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1: Im Jahr 2021, darüber müssen wir jetzt natürlich auch sprechen. Vorhin im Vorgespräch hast du zwar gesagt, na, das braucht man nicht erwähnen, aber ich möchte es jetzt doch anbringen. Also 2021 hast du das Verdienstkreuz des Landes Tirol erhalten und 2026 das Ehrenzeichen des Landes Tirol. Solche Auszeichnungen machen schon auch ein bisschen stolz. Darf man auch sein, oder?
2: Stolz ist auch so ein Begriff, wo ich meine Probleme habe. Ich bin ja entsprechend erzogen worden. Ich bin sicher dankbar für die Wertschätzung, für die Anerkennung. Das brauche ich und das will ich auch annehmen. Mhm. Aber ich denke, wenn man ein Zeichen bekommt, ist immer die Frage, was steckt dahinter? Mhm. Oder wem gilt es? Und wenn ich gerade auch an mich denke, ich bin nicht ein Einzelkämpfer. Ich habe immer mit Gruppen, mit Vorständen, mit Vereinen, mit Verbänden, jetzt mit dem Haus der Familie, mit vielen Mitarbeiterinnen versucht, etwas zu erleben, zu gestalten. Und deshalb war das eigentlich die Stärke in den Gruppen, mit den einzelnen Mitarbeiterinnen, Kollegen, etwas zu erreichen. Was mir schon aufgefallen ist, wenn ich Auszeichnungen bekommen habe, eigentlich nicht von der Kirche, sondern eher von der Gesellschaft her. Das heißt, die Zeichen sind da eher von der teilweise politischen Welt oder eben vom Land oder von Menschen, die nicht die Kirche repräsentieren. Und das ist mir schon aufgefallen, dass die Wertschätzung von dieser Seite deutlich ist und auch sehr, sehr wertschätzend ist. Ich erlebe auch da vor allem die politischen Vertreter bis hin zum Landeshauptmann Arno Kumpatscher. Da erlebe ich sehr, sehr viel Wertschätzung und Wohlwollen. Und das ist schon auch eigen, dass ich merke, ja, vor allem da kommt die Wertschätzung, die Anerkennung dessen, was ich mache, gibt mir manchmal auch ein bisschen zu denken.
1: Du hast es gerade auch angesprochen, dein Lebens- und Arbeitsmittelpunkt befindet sich mittlerweile am Ritten im Haus der Familie. Du bist dort geistlicher Leiter, kann man auch sagen. Du bist ein bisschen weg vom Trubel der Stadt hier.
2: Vom Trubel der Stadt auf alle Fälle. Es ist ein Ort allerdings, wo die Menschen hinkommen. Mhm. Deshalb ist auch bei uns im Haus der Familie auch viel Trubel. Aber ein Trubel, der wohltuend ist und wo ich mich immer freue, wenn Menschen da sind, wenn es ihnen gut geht. Und dort ja, gibt es viel, viel, viel Kontakt, viele Gespräche, viel Begleitung, auch manchmal schwierige Gespräche, die ich gerne führe. Mhm. Und es ist für mich ein bisschen so jetzt, früher bin ich ja vor allem ich hingefahren in die Ortschaften, in die Pfarreien. Mhm. Ich war ja teilweise fast jeden Abend unterwegs und habe versucht, über Treffen, über Gruppen, über Vorträge und so weiter bei den Menschen zu sein. Jetzt ist es ein bisschen so, dass die Menschen herkommen. Mhm. Und ich bin nicht mehr so viel unterwegs. Das tut mir auch gut, weil ich auch merke, früher hat mir überhaupt nichts ausgemacht, dort zu starten. Meistens um 6 auf Nacht ist man gestartet, damit man gegen 7:30, 8 dort ist, wo man sein soll. Jetzt merke ich, ist es ein bisschen, muss ich mich mehr überwinden, wenn es so jetzt starte. Und deshalb bin ich sehr froh, dass ich im Haus der Familie bin und dort auch vieles machen kann von dem, was ich früher gemacht habe, nämlich durch Gruppen, durch Seminare, durch Begleitung, durch Coaching oder auch durch schöne Gottesdienste. Wir haben eine sehr schöne Kirche oben. Und da kann man wirklich sehr schöne Gottesdienste feiern, so wie ich sie gerne feiere, nämlich dass viele mitfeiern, mittun, singen und auch sich als Gemeinschaft wohlfühlen. Dafür bin ich schon sehr dankbar.
1: Also das Haus der Familie und die ganze Umgebung dort ist schon wirklich, wirklich sehr schön, habe ich auch schon erleben dürfen. Toni, von einem Priester erwartet man ja oft, dass er total und völlig bescheiden ist und frei von weltlichen Wünschen. Aber mal Hand aufs Herz, welchen kleinen Luxus im Alltag gönnst du dir jetzt mit 71 Jahren so richtig gerne? Was kannst du uns denn da verraten?
2: Luxus, der größte Luxus ist jetzt, dass ich so versorgt bin, so gut versorgt bin wie noch nie in meinem Leben. Also das ist schon einmal, ich brauche nicht zu kochen, ich brauche nicht an zu denken, was gibt es, so habe ich noch was im Eisschrank. Und vor allem, ich bin gut versorgt und das ist schon, das ist einmal Luxus. Sonst, natürlich habe ich mir ein feines E-Bike geleistet, teilweise geschenkt auch. Und für mich heißt einfach jetzt auf, ich habe das Radl und Fahrerstickel. Ich habe auch den Luxus, dass ich ein Auto habe, das gut fährt und dass ich nicht zweimal denken muss, startet er noch oder startet er nicht. Das ist für mich auch, also die Mobilität, zu wissen, ich kann irgendwo hinfahren, ohne zu überlegen, das ist mittlerweile schon Luxus. Oder ja, so ein bisschen mein Hobby war immer auch so rund um die Computerwelt. Also mir war immer wichtig, und das habe ich auch, an einen schnellen Computer. Also da muss es flott gehen und entsprechende Programme. Mittlerweile sind ja Apps, die einfach funktionieren. Und jetzt, was jetzt mich schon sehr fasziniert, aber das ist dann mehr diese Welt, das ist die Welt der KI, der künstlichen Intelligenz. Also das ist für mich ein Wahnsinn, was da jetzt da möglich ist, was man machen kann, sei es textlich, sei es grafisch, sei es sonst von Recherchen oder von Dingen. Also das ist etwas, was mich schon überwältigt. Ich habe gestern mir gedacht, jetzt probiere ich mal einen ladinischen Text in die KI hineingegeben und gesagt, bitte bring mir die deutsche Version, und der ist perfekt auf Deutsch übersetzt worden. Also ich war platt, und ich weiß, da ist mein Neffe, der Samuel, aktiv, der arbeitet ja in diesem Bereich und hat scheinbar da die KI gut gefüttert. Das ist schon ein Wahnsinn.

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1: Toni Fjung, wie schaut denn eigentlich dein perfekter Tag aus? Gibt es einen fixen freien Tag, den du eigentlich hast?
2: Jetzt nicht mehr.
1: Sonst war es normalerweise der Mittwoch, gell?
2: Sonst war es der Mittwoch, wo ich einfach versucht habe, da nicht zu planen. Mhm. Jetzt ist es so, dass ich einfach mir immer wieder Zeit nehme, eher spontan. Mhm. Weil ich ja nicht mehr so fixe Termine habe und ich meistens ist es so, dass ich anfangs der Woche, je nachdem wie das Wochenende war, die Wochenenden sind schon sehr dicht, sei es durch Seminaren, durch Kursen, durch Hochzeiten und durch andere Feierlichkeiten, manchmal auch Firmungen oder Taufen, also das sind schon Bereiche, wo ich dann doch auch immer wieder sehr gefordert werde. Und ich muss schon sagen, die Feiern, die nehme ich emotional sehr mit. Es geht mir sehr ans Herz oder an die Energie. Und ich merke schon, dass ich dann irgendwann einmal einfach ausgelaugt bin. Mhm. Und gerade jetzt schaue ich eher den Montag ruhig zu halten, Montag, Dienstag, einfach um ein bisschen mich zu fassen und zu schauen, was kommt, denn die Wochenenden sind schon dicht. Das ist so.
1: Ja. Ja, Toni, jetzt zum Abschluss noch die Frage, was wünschst du dir für deine Zukunft?
2: Ja, ich wünsche mir schon, ich denke öfters an die Gesundheit. Ich muss manchmal schmunzeln, wenn ich noch zurückdenke in die jungen Jahre, wenn jemand so alles Gute gewünscht hat und Gesundheit, da habe ich mir gedacht, ja, Gesundheit. Mhm. Jetzt bin ich schon der Meinung, das ist ein großes Geschenk, gesund zu sein, dafür zu sorgen, gesund zu bleiben. Und das wünsche ich mir auch. Ich wünsche mir auch ein bisschen Leichtigkeit, dass ich einfach die Freude am Sein, am Menschsein bewahre, dass ich nicht ins Depressive hineinrutsche oder in irgendeine Enttäuschung oder in irgendeinen Frust. Und ich habe ja auch ein bisschen einen eigenen Weg eingeschlagen, auch als Priester. Ich denke, zu unserer Zeit waren wir sehr, sehr der Meinung, es muss doch was Neues geben. Wir müssen weggehen von diesen manchmal steifen, starren bis hin auch, das hat ja schon angefangen mit der Kleidung, das war in unserer Studentenzeit überhaupt Jesus war auch nicht in einer Tracht oder sonst in irgendeiner offiziellen Standeskleidung, sondern er war mit den Menschen und das war für uns immer ganz wichtig. Na, wir wollen das auch. Mittlerweile wird das auch anders gehandhabt, aber merken, dass ich jetzt ein geistlicher Mensch bin, dass man das nicht an der Kleidung merken muss, sondern an meiner Haltung oder an meiner Lebenseinstellung, an meinem Wohlwollen oder an meinem Respekt, den ich habe für die Menschen. Und natürlich weiterhin wünsche ich mir, dass ich einfach ein paar Menschen ein bisschen Hoffnung vermitteln kann, dass ich weiterhin Geduld und Kraft habe zuzuhören oder dass ich noch ein paar gute Ideen habe, weil ich möchte schon noch irgendwas ausprobieren und irgendwas finde ich schon wieder. Denn wenn man so ein Ziel hat oder eine neue Idee, ein Projekt, dann wird es spannend, dann hat man zu tun und dann ist man auch wohlauf und dann trifft man Menschen und dann macht das Leben Spaß und dahinter einfach auch ein bisschen so das Spirituelle zu wissen. Wir alle kommen an eine Grenze und wir alle müssen auch dankbar sein, wenn man als Mensch sich von Gott geliebt weiß.
1: Ja, da bin ich mir ziemlich sicher, dass du neue Ziele hast und dass du bald wieder mit einem neuen Projekt auftauchen wirst. Also da kann ich schon Brief und Siegel drauf geben. Ja, ich wünsche dir natürlich auch von Herzen Gesundheit, viel Freude und Kraft weiterhin für all deine Aufgaben. Ja, und herzlichen Dank, dass du heute hier gewesen bist.
2: Ich habe mich auch sehr gefreut und wenn ein paar Menschen mir zuhören, dann freut es mich auch. Ich danke.
1: Danke.
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1: Ja, und wenn Sie mögen, finden Sie das soeben ausgestrahlte Gespräch mit Toni Fjung natürlich auch zum Nachhören jederzeit auf unserer Webseite in der Audiothek unter rgw.it oder natürlich auch auf unserer Facebook-Seite. So, wie geht's hier weiter bei Radio Grüne Welle am Vormittag? In wenigen Augenblicken ist es 10.32 Uhr. Es gibt jetzt ein Musikstück und dann öffnen wir die Tore unseres Trödelmarktes. 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

0: Samstagnacht hier besungen von Niki. Mittlerweile ist Montag, der 21. September, 11:05. Und das heißt natürlich Zeit, um die Tore unseres Trödelmarktes zu öffnen. Hier ist meine Kollegin Anniko Miss mit den heutigen Durchsagen für Sie.
1: Ein gut funktionierender Tiefkühlschrank wird zu kaufen gesucht unter 338 90 67 68 8. Gesucht werden ein großes Trampolin ohne Netz und ein gut erhaltener großer doppelstöckiger Hasenstall unter 338 50 26 302. Ofenfertiges Brennholz ist im Raum Meran-Lana zu verkaufen unter 366 71 67 84 1. Ein Scooter mit nur 700 gefahrenen Kilometern wird im Pustertal günstig verkauft unter 348 95 33 27 8. Ein Zwei-Personen-Zelt, Trinkgläser und verschiedene Porzellanpuppen sind zu verkaufen. Briefmarken werden gegen eine freiwillige Spende abgegeben und ein Damenpullover Größe L wird verschenkt. Das Ganze unter 346 231 33 61. Schöne Kaiser-Alexander-Birnen sind im Überedge um 1,50 Euro pro Kilogramm zu verkaufen. Bitte wenden Sie sich nachmittags an folgende Telefonnummer 349 73 50 62 6. Ein Keyboard CD10 wird verkauft oder gegen eine Ziehharmonika getauscht unter 379 37 53 661. Herrenhemden in reiner Baumwolle, noch verpackt, Größe 41, werden um 5 Euro pro Stück verkauft unter 340 31 37 59 2. Verkauft wird ein neues E-Bike Frisbee 7 mit neuer Batterie und wenigen gefahrenen Kilometern. Und zwar für 700 Euro wird es in Meran verkauft. Auch dazu die Telefonnummer 331 21 60 71 6. Ein neuer Motorradhelm schwarz-matt Marke Nolan Größe S mit passender Brille wird wegen Fehlkaufs günstig abgegeben und zwar in der Umgebung von Meran unter 334 37 23 66 8. Ein noch funktionierendes Haustelefon wird verschenkt unter 346 231 33 61. Grüne Fliesen für einen Bauernofen sind im Meran Bozen zu verschenken. Die Fliesen sind in einem guten Zustand und die Telefonnummer dazu 338 96 35 640. Und eine Frau wird zur Mithilfe auf einem schönen kleinen Bauernhof gesucht unter 348 87 26 35 4.
0: Vielen Dank, Anni. Das waren also die Durchsagen im heutigen Trödelmarkt. Das soeben Gehörte gibt's natürlich auch zum Nachlesen. Dafür gehen Sie einfach auf unsere Webseite unter rgw.it, suchen natürlich nach der Rubrik Trödelmarkt. Dort finden Sie die soeben gehörten Anzeigen und es gibt auch ein freies Feld. Dort können Sie selbst Ihre Anzeigen aufgeben. Private Verkaufsanzeigen, Kaufgesuche und Stellengesuche bei Radio Grüne Welle sind kostenlos. So, jetzt folgt Musik von Bonnie M. und danach schauen wir dann noch etwas genauer auf den heutigen Welt als Heimattag.

0: Sie hören Radio Grüne Welle am Vormittag, 10 Uhr und punktgenau 42 Minuten. Wie gesagt, heute am 21. September wird der Welt-Alzheimer-Tag begangen. Er steht heuer unter dem Motto Demenz, keine bzw. eine Frage des Alters. Die häufigste Form von Demenz ist Morbus Alzheimer. Der Dr. Ulrich Seitz ist Präsident des Vereins Alzheimer Südtirol Alto Adige ASA. Wir haben ihn gefragt, wie viele Menschen in Südtirol an Demenz leiden und wie viele Neuerkrankte pro Jahr dazukommen. Hier ist seine Antwort.
1: Der Trend im Alpenraum ist folgender, dass auch hochgerechnet auf die Situation in Südtirol momentan mit rund 1200 bis 1400 Neuerkrankungen im Jahr gerechnet werden muss. Die Diagnostik ist natürlich eine andere wie noch vor einigen Jahren und es werden diese Diagnosen festgestellt. Oft für viele auch ein Widerspruch, wenn man denkt, wie lange die Wartezeiten für eine fachärztliche Visite sind. Aber dennoch ist das der Trend, der sich eben auch europaweit manifestiert. Insgesamt haben wir rund 14.000 Menschen, die zu Hause gepflegt werden, mit einer Diagnose Alzheimer oder verschiedene Demenzerkrankungen in Kombination mit Auffälligkeiten. Und was natürlich sehr zu Buche schlägt, sind rund 10.800 Familien, die über Jahre diese Fälle betreuen. Ich erinnere, dass für rein Demenzfälle auch in einem fortgeschrittenen Stadium momentan nur knapp 20% der Plätze in den Seniorenwohnheimen zur Verfügung stehen.
2: Sie sagen, über Jahre werden diese Patienten gepflegt. Wie lange kann ich mir das vorstellen? Also wie viele Jahre sind das für
1: als
2: die Familien?
1: Als ich 2016 zum ersten Mal als Präsident der Alzheimer-Gesellschaft Südtirol ernannt wurde, haben wir nach der Diagnostik mit einer Pflegezeit von 6 bis 7 Jahren gerechnet. Momentan hat sich das wirklich erheblich verändert. Wir sind bei 11 bis 13 Jahren und Sie können sich ausmalen, was das heißt. Gerade für Frauen, die im Arbeitsleben gestanden sind, aus diesen Gründen der Notwendigkeit der Pflege zu Hause wieder aussteigen müssen und dann wirklich wichtige Arbeitsjahre auch für ihre soziale Absicherung verlieren. Es ist eine Herausforderung geworden, denn wir werden zwar immer älter, aber wir werden schlecht älter. Das erlaube ich mir zu sagen, mit allen möglichen Komplikationen. Und auch die Tatsache, dass viele Angebote fehlen, machen das Ganze noch schwieriger, denn keine oder keiner von uns ist ja ein ausgewiesener Experte in der Pflege von Menschen mit solch großen Schwierigkeiten.
2: Soweit ASA-Präsident Ulrich Seitz. Der Verein Alzheimer Südtirol Alto Adige ASA lädt heute zum Welt-Alzheimer-Tag zu einer Veranstaltung in die Gärtnerei Schulian in Bozen ein. Ulrich Seitz?
1: Wir haben seit einiger Zeit dieses Sentimente-Modell, das heißt, mit den Menschen, die schwer erkrankt sind, nochmals das Positive herauskitzeln. Was geht noch? Was kann man andenken, auch im Alltag? Ganz viele praktische Tipps und da gibt es eine Expertin, Letizia Spanolli. Sie ist national bereits einer Berühmtheit geworden. Sie ist wahrscheinlich in ihrer Aussagekraft sehr praktisch und oft auch sehr direkt. Sie spricht die Probleme an und zeigt anhand von Alltagssituationen, von der frühen Morgenstunde bis am Abend, wie man zu Hause die Situation wirklich verbessern kann. Und da sind alle pflegenden Angehörigen eingeladen, denn es gibt wirklich ganz viele neue Tipps und vor allem es sind Tipps, die nichts kosten und wo man auf jeden Fall mit einem Gepäck von neuen Utensilien und ich hoffe, dass dann auch Rückmeldungen kommen, wer das erprobt, nach Hause gehen kann. Auch da gibt es eben diese Veranstaltung um 19 Uhr in der Gärtnerei Schulian in der Bozner Straße in der unmittelbaren Nähe des Krankenhauses Bozen. Und da muss ich sagen, großer Parkplatz vorhanden und nachher auch ein gemeinsames Auseinandergehen, nachdem man verschiedene Themen angesprochen hat und noch einen Happen gegessen hat.

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1: 10 vor 11.
2: Bauunternehmer im Bustertal, mangelhafte Arbeitssicherheit und Rekordkirschernte in Deutschland. Auch hier bei uns kann sie sich sehen lassen. Das Wetter, schön sonnig und warm ist es. Ich bin Stefanie Terzer. Schönen Vormittag.
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2: Weil er gegen die Vorschriften zur Arbeitssicherheit verstoßen hat, hat ein Bauunternehmer aus Pfalzen im Bustertal jetzt eine Anzeige kassiert. Die Carabinieri haben ihn auf einer Baustelle bei Baggerarbeiten erwischt, ohne die vorgesehene Schutzkleidung zu tragen. Der 49-Jährige wurde angezeigt, außerdem wurde das Arbeitsinspektorat eingeschalten. Dem Südtiroler Heimatbund gefällt das Auswärtstrikot des FC Südtirol so gar nicht. Auf dem Rücken des Trikots steht nämlich der Name von einem der Sponsoren, allerdings nur in italienischer Sprache, Racines Giovo, anstatt in Deutsch Racines Jaufen. Das stört den Heimatbund. Er spricht von einem unentschuldbaren Kniefall vor der Missachtung unserer Muttersprache und der Toponomastik. Für Roland Lang, dem Obmann des Heimatbundes, sei es ein unerträglicher Zustand, dass ein Verein die deutsche Muttersprache einfach vom Trikot radiert. Vorsorgen fürs Alter zahlt sich aus, das sagt Arbeitslandesrätin Magdalena Armhof und wirbt für den Zusatzrentenfonds Laborfonds. Er steht allen Arbeitnehmern in Südtirol offen, auch den Beschäftigten des Landes. Aber nur etwas mehr als die Hälfte der Landesangestellten ist derzeit eingeschrieben, obwohl es eine Reihe von Vorteilen gäbe. Armhof erinnert daran, dass auch zulasten lebende Familienangehörige eingeschrieben werden können. Obstbauern in Deutschland freuen sich über eine der besten Kirschernten seit Jahren. Mit 48.500 Tonnen Süß- und Sauerkirschen wurde um rund 8% mehr geerntet als durchschnittlich in den letzten 10 Jahren. Das hat das Statistische Bundesamt berechnet. Und auch hier bei uns ist die Kirschernte nicht schlecht gelaufen. Bis auf einige Ausnahmen, sagt Daniel Rottensteiner, Obstbauer vom Ritten.
3: Zum Teil war nicht so Frostverlauf das Problem, aber der Regen haben zum Beispiel bei Besonderung, weil nachher zum Beispiel Sorte Regina stark ausgerätelt hat. Und deswegen eben Sam starke Einbußen zum Beispiel bei so einem Unlauf gehabt hat. Aber eben, wie gesagt, nicht vom Frost, sondern von Regen oder Schlechtwetter in der Blüte.
2: Rottensteiner sagt, dass Rekordmengen zwar immer gut klingen würden, allerdings dürfe man nicht vergessen, dass sich Rekordmengen negativ auf die Preise auswirken. In Deutschland sei das heuer der Fall. In Ecuador

0: Salvador hat die Polizei fast 3 Tonnen Kokain beschlagnahmt. Die Drogen sollen einer kriminellen Organisation im Land gehören. Nach dem Aufspüren der Drogenverstecke sei die Zeit des Verbrechersyndikats in der Provinz abgelaufen. Das schreibt der Innenminister auf X. Was den Wert der Drogen betrifft, gibt es unterschiedliche Angaben. Die Polizei spricht von etwa 75 Millionen Euro, der Innenminister dagegen von über 100 Millionen. Und hier bei uns hat die Sonne das Sagen. Gleich sagen wir Ihnen, wie es mit dem Wetter weitergeht.
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6: Klare Luft, blauer Himmel und ein paar harmlose Wolken. Herrlich ist das Wetter heute. Am Nachmittag können die Wolken die Sonne etwas abschwächen, aber es sind trotzdem noch immer bis zu 29 Grad drin. Das schöne Wetter begleitet uns noch durch die ganze Woche. Und jetzt aktuell messen wir in Bruneck 15 Grad, in Inesien 20, in Solorn 21 und in Wolkenstein sind es 14 Grad.
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8: Einen schönen Vormittag wünscht Deborah Gartner aus der Landesverkehrsmeldezentrale. Auf der Pustertaler Staatsstraße in Richtung Brixen zwischen St. Lorenzen und Kierns abschnittsweise Kolonnenverkehr wegen Überlastung. Brenner Staatsstraße. Bei Klausen gilt eine Einbahnregelung wegen Sanierung der Fußgänger-Radunterführung. Die Gemeindestraße von Lüsen zum Würzjoch ist weiterhin wegen Unwetterschäden aus Sicherheitsgründen gesperrt. Kommen Sie gut voran.
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10: 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Roher Honig ist naturbelassen, so wie er vom Stock rauskommt, wird er gesiebt, nicht gefiltert, gesiebt und kommt ins Glas. 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
9: Ich grüße Sie noch einmal ganz herzlich. Schon sind wir im zweiten Teil unseres Vormittagsprogrammes, 11:03. Und der heutige 21. September hat ja einiges an Welttagen zu bieten. Wie vorhin schon berichtet, ist heute natürlich der Welt-Alzheimer-Tag. Aber es ist auch der Welttag der Dankbarkeit und der internationale Tag des Friedens.

So, jetzt schauen wir hier bei Radio Grüne Welle am Vormittag auf die weiteren Themen, die wir jetzt noch für Sie hergerichtet haben. Wir blättern wieder mal im aktuellen Kalender der Südtiroler Bäuerinnenorganisation. Heuer trägt er ja den Titel Würzig, Fruchtig, Bodenständig, und auf dem September-Kalenderblatt, da gibt's eine sehr leckere Karamellcreme mit feinem Quittengelee. Wie wir das zubereiten, das erfahren wir aus unserer Handbäuerin Evelyn Steiner-Platzer. Dann geht es um das Thema Reliquien und um eine ganz spezielle Reliquie, und zwar des heiligen Carlo Acutis. Und darüber werden wir auch sprechen, wie gesagt, in circa 10 Minuten. Dann gibt's wie immer auch einen Blick auf den Veranstaltungskalender. Was heute in Südtirol so los ist, das erfahren Sie dann gegen 11:30. Jetzt gibt's aber erstmal 2 Musikstücke. Und ich wünsche Ihnen gutes Zuhören. Hier ist übrigens Roland Kaiser für Sie. 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

0: Schauen wir gemeinsam auf die Uhr. Es ist eine wirklich schöne Zahl, die sich gerade präsentiert. 11 Uhr, 11 Minuten und 11 Sekunden. Das war die Gruppe Karriere hier bei Radio Grüne Welle am Vormittag. Ja, und jetzt blättern wir im aktuellen Kalender der Südtiroler Bäuerinnenorganisation. Heuer trägt er ja den Titel Würzig, Fruchtig, Bodenständig. Und auf dem September-Kalenderblatt bereiten wir eine Karamellcreme mit feinem Quittengelee zu. Die Anleitung dazu bekommen wir aus erster Hand, und zwar von Evelyn Steiner-Platzer vom Sossberghof in Afing.
1: Grüß dich, alle miteinander. Ich bin die Evelyn aus Afing. Ich bin eine aus unserer Handbäuerin und darf Ihnen heute mein Rezept vorstellen. Das Rezept findet es im Kalender Würzig, Fruchtig, Bodenständig. Das heutige Rezept ist eine Karamellcreme mit feinem Quittengelee. Fürs Quittengelee braucht man 1 Kilo Quitten, Wasser, Saft von 2 Zitronen, 800 Gramm Zucker und nochmal einen Saft von einer Zitrone. Die Quitten waschen und gut abreiben, die Quitten teilen und in kleine Stücke schneiden, Schale und Kerngehäuse bitte nicht entfernen, das sehr wichtig ist fürs Gelieren. Die zerkleinerten Quitten, Wasser und den Saft der 2 Zitronen in einen Topf geben und eine Stunde köcheln lassen. Das Wasser sollte die Quitten bedecken. Nach einer Stunde die Quitten abseihen und den Saft auffangen. Den Quittensaft, ca. 1 Liter, im Topf mit 800 Gramm Zucker und den Saft einer Zitrone zum Kochen bringen. Den Quittensaft so lange kochen, bis er geliert. In saubere Gläser füllen und auskühlen lassen. Und fürs Karamellcreme braucht man 110 Gramm Zucker, 300 ml Milch, 4 Blätter Gelatine und 200 ml Schlagsahne. Die Gelatine in reichlich Wasser einweichen, den Zucker in einen Topf bei mittlerer Hitze schmelzen und goldbraun werden lassen. Langsam die Milch hinzufügen und aufkochen lassen. Der feste Karamell muss sich wieder auflösen. Gelatine in der Milch auflösen und abkühlen lassen. Zwischendurch mit dem Schneebesen einmal durchrühren. Wenn die Creme dicklich geworden ist, die steife Sahne unterheben und nochmals in den Kühlschrank stellen. Die fertige Karamellcreme in Gläser füllen und mit dem Quittengelee garnieren. Und ein kleiner Tipp von mir, man benötigt kein Geliermittel beim Gelee, da das Kerngehäuse und die Schale der Frucht viel Pektin enthalten. So, ich wünsche euch gutes Gelingen.
0: Ja, vielen Dank an die aus unserer Handbäuerin Evelyn Steiner-Platzer vom Sossberghof in Afing. Das Rezept gibt's auch nochmal zum Nachhören, und zwar wie immer auf unserer Facebook-Seite.

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0: die drei Hofers-Schwestern aus dem Passaiertal. Es ist 11 Uhr und gleich 21 Minuten und hier bei Radio Grüne Welle am Vormittag geht's jetzt um das Thema Reliquien. Es gibt viele Menschen, denen sie wichtig sind, wie zum Beispiel dem Diakon von St. Martin im Passaier, Thomas Schwarz. Für ihn ist es daher eine große Freude, dass sich seit kurzem eine Reliquie des heiligen Carlo Acutis in seiner Pfarrei befindet.
1: Das ist der Fürchterpins zum katholischen Glauben. Ich möchte jetzt nicht sagen im Fürchtzug zu anderen Glauben, aber wir im katholischen Glauben haben viele Symbole, viele sichtbare Zeichen, die auf Gott hinweisen. Ich sehe Carlo als ein sichtbares Zeichen der Präsenz Gottes. Und ich erwarte mir oder ich erhoffe mir, oder das ist nach allem, was Gott in seiner Vorsehung und Heilsplan vorsieht. Aber ich wünsche mir und ich erwarte mir, dass durch das sichtbare Zeichen von Carlo da Menschen wieder anfangen, sich mit dem Glauben auseinanderzusetzen. Aufgrund von dem Leben, das er gelebt hat. Jetzt kämen sie daher, sehe ich ihn vielleicht die Reliquie, was ist das, was tut er da, ist ja sehr sichtbar beleuchtet. Dann gibt es einen QR-Code, den kann man einmal loskennen. Nachher kommt man auf die Seite, wo wir erklären, wo sind die Freunde von Carlo, wer ist der Carlo. Und ich habe das da in der Pfarrei schon erlebt, dass viele angefangen haben, aufgrund von Carlo sich auch wieder mehr mit dem Glauben zu beschäftigen. Und sich auch mit den Sakramenten, mit dem Gebetsleben, ich darf jetzt auch mal sagen, mit dem Rosenkranz, der ihnen sehr wichtig ist, so auseinanderzusetzen. Und das ist das Schöne an unserem katholischen Glauben, dass wir jetzt nicht leider das irgendwo aus den Fingern saugen müssen oder hoffen, dass irgendwo vom Äther mal irgendetwas sich materialisiert, sondern für uns ist der Glaube sichtbar. Und sichtbar allein so einem banalen Hof in einem Jugendlichen, der heilig gesprochen geworden ist und für uns einfach ein Wegweiser ist oder Wegweiser sein möchte zum Himmel hin zu Gott.
0: Sie hörten den Diakon von St. Martin im Passaier, Thomas Schwarz. Die Reliquie des heiligen Carlo Acutis befindet sich in einem schlichten Zirbenschrein auf dem linken Seitenaltar. Es handelt sich dabei um ein Haar des jungen Heiligen.

0: bisschen Liebe gehört natürlich auch dazu, hier besungen von Ricky e Barbary am Vormittag bei Radio Grüne Welle. 11.32 Uhr, das heißt, wir schauen jetzt auf den Veranstaltungskalender für den heutigen 21. September. Was da so geboten wird in Südtirol, das erfahren Sie von meinem Kollegen Florian Mayer.
1: In Kurtinig ist heute Abend das Vokalensemble 22 aus Dresden zu Gast. In der Pfarrkirche zum Heiligen Martin erklingt ab 20 Uhr das Programm Aufwind mit Vokalmusik aus vergangenen Jahrhunderten ebenso wie zeitgenössischen und weltlichen Klängen. Der Eintritt ist frei. Um 20.30 Uhr lädt das Südtirol-Festival Meran Barock in die evangelische Christuskirche nach Meran. Unter dem Titel Maria e Maddalena präsentieren Sopranistin Francesca Aspromonte, der Geiger Boris Wegelmann und das Ensemble Arsenale Sonoro Werke unter anderem von Scarlatti, Bononcini, Caldara und Händel. Ebenfalls um 20.30 Uhr beginnt in St. Martin im Passaier eine besondere Dorfführung mit Liedern und Geschichten. Treffpunkt ist der Eingang der Lesewerkstatt der Bibliothek. Bei dem rund 75-minütigen Rundgang geht es durch den Ortskern, begleitet von Volksliedern, Gedichten und humorvollen Geschichten aus dem Passaiertal. Die Teilnahme ist kostenlos. Wer heute Abend lieber Kunst entdeckt, kann durch die Altstadt von Klausen flanieren. Dort sind in Schaufenstern und Cafés noch bis Ende Oktober die surrealistischen Ölbilder von Heinz Lastei zu sehen. Die Ausstellung Kunst in der Altstadt ist eine Begegnung mit vielschichtigen Bildwelten, feiner Ironie und überraschenden Motiven. In Welschnofen steht heute Abend die Multivisionsschau Dolomiten UNESCO-Welterbe mit Valentin Bardella auf dem Programm. Ab 20.30 Uhr gibt es beeindruckende Bilder und Geschichten über die Geologie, Pflanzen- und Tierwelt der Dolomiten sowie über die Bergmassive. Die Präsentation dauert etwa 50 Minuten. Und Schloss Schenner öffnet heute Abend seine Pforten für eine besondere Abendführung. Von 21 Uhr bis 22 Uhr geht es durch den Stammsitz der Grafen von Meran in Tirol. Eine Online-Anmeldung ist da erforderlich.
0: Vielen Dank, Florian. Das waren also einige Veranstaltungstipps für den heutigen Montag. Nochmal zum Nachlesen finden Sie das Ganze natürlich auch auf unserer Webseite unter rgw.it.

0: Jetzt um 11.37 Uhr schauen wir auf einige der Themen, die Sie dann in den ausführlichen Nachrichten im Anschluss an diese Sendung bei uns hier hören werden. Einwandererlimit. Wie wirken sich Melonis Pläne auf die Schulen in Südtirol aus? World Skills starten, wie 15 Südtiroler Jugendliche in China ihr Können beweisen. Und heute ist Welt-Alzheimer-Tag. Auch bei uns in Südtirol steigt die Zahl der Menschen mit Demenz. Aber wer wird dement, Wilhelm Schatzer?
1: Es ist dazu sehr viel von Frühtests die Rede, dass ich quasi schon als junger Mensch herausfinden kann, ob ich irgendwann dement werde. Im Südtirol-Journal Mittagsmagazin klären wir auf, welche Tests es gibt, wie sicher sie sind und wann es sinnvoll ist, einen solchen Test zu machen.
0: Danke Wilhelm für diesen Blick auf die Themen. Das Mittagsmagazin hören Sie bei uns wie immer um 10 vor 12.

Zum Abschluss der Sendung gibt's ja sehr oft bei uns Musik aus Südtirol, heute auch wieder, aber aus zweifachem Grund, nicht nur wegen Musik aus Südtirol, sondern Sie hören gleich Barbara Zanetti mit ihrem neuesten Titel, der nennt sich Vergissmeinnicht, und zwar hat sie den passend zum heutigen Welt-Alzheimer-Tag geschrieben und den werden wir jetzt gleich für Sie spielen. Ja, ich wünsche Ihnen eine angenehme, stressfreie Mittagszeit, dann genießen Sie natürlich diesen Montag, den restlichen Montag natürlich auch. Erinnern Sie sich daran, heute ist Welttag des Friedens und auch Welttag der Dankbarkeit. Also das behalten wir auch noch im Hinterkopf. Dann kann dieser Montag und sicherlich auch die restliche Woche ja nur gut verlaufen. Danke für Ihr Interesse und Ihre Aufmerksamkeit, sagt Claudia Meierhofer.

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3: 10:50. 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
4: Guten Tag, ich bin Wilhelm Schatzer. Meloni will Obergrenze für Ausländer in den Schulen, was das für Südtirol heißt. Immer mehr Alzheimer-Patienten, wie junge Menschen ihr Risiko testen können. Italienische Schüler dürfen in ihrer eigenen Klasse nicht zur Minderheit werden. Das hat Ministerpräsidentin Giorgia Meloni am Wochenende beim Treffen der Jugendorganisation von Fratelli d'Italia gesagt. Sie will das Tragen von Burka und Niqab in Schulen verbieten. Und Meloni will auch eine Obergrenze an ausländischen Schülern pro Klasse festlegen.
5: Sta per arrivare in Consiglio dei Ministri anche un provvedimento che introduce per legge il numero degli studenti stranieri per classe.
4: Ein Maximalanteil an ausländischen Schülern. Wie hoch genau, ist noch nicht definiert. Birgit Locher, wie wirken sich Melonis Pläne auf Südtirol-Schulen aus?
6: Wenn diese Obergrenze pro Klasse wirklich kommt, wird die Umverteilung der Schüler eine große Herausforderung. Das sagt Bildungslandesrat Philipp Achamach.
7: Umverteilen kann man dort, wo es noch möglich ist, umzuverteilen. Das heißt zwischen Stadtgebieten oder möglicherweise auch zwischen Stadt- und Landgebieten. Das ist eine große logistische Herausforderung, die auch mit Kosten verbunden ist, die mit zusätzlichen Kosten auch von Transportmöglichkeiten verbunden ist. Aber noch einmal, es sind noch keine Details bekannt. Diese sollen ja scheinbar in den kommenden Wochen präsentiert werden und dann werden wir uns gerne anschauen, was die Regierung vorschlägt.
6: Eltern, deren Kinder Integrationsprobleme haben, will Ministerpräsidentin Meloni zu Sprachkursen verpflichten. Dafür kann sich Bildungslandesrat Achamach eher begeistern. Für Südtirol heißt das, dass die Eltern die deutsche Sprache lernen müssten, wenn ihre Kinder eine deutsche Schule besuchen.
7: Dementsprechend ist es durchaus nachvollziehbar, dass man sagt, in problematischen, herausfordernden Situationen, wo keine Beteiligung der Eltern unterstützt, der Eltern möglich ist, müssen Eltern ihren Beitrag auch leisten. Es müssen die Angebote natürlich da sein. Ich kann das aber durchaus nachvollziehen, dass dort, wo es Schwierigkeiten gibt, einfach auch der Beitrag der Eltern eingefordert wird.
6: Was hingegen das Burka- und Niqab-Verbot angeht, dürfte sich für Südtirol nicht viel ändern. Es gibt aktuell bei uns keine einzige Schülerin, die komplett verhüllt ist. Das sagt Landesschuldirektorin Sigrun Falkensteiner.
8: Sehr wohl gibt es einige, die aus religiösen Gründen das Kopftuch tragen, aber das bereitet in den Schulen keine Probleme. Es gibt auch Situationen, wo das dann auch abgenommen wird, beim Sportunterricht oder beim Technikunterricht zum Beispiel. Also ich habe hier Rückmeldungen von Schulen, dass das bisher unproblematisch funktioniert. Also ich denke, dieser Bereich dürfte uns weniger betreffen.
6: Bis jetzt handelt es sich aber nur um Ankündigungen von Ministerpräsidentin Meloni. Sobald man mehr weiß, müsse man schauen, was auf Südtirol zutrifft und vor allem, was davon auch umsetzbar ist, sagen Landesschuldirektorin Falkensteiner und Bildungslandesrat Achamach.

0: In Südtirol leben 4.300 Menschen mit Demenz. Bei ihnen ist die Krankheit vom Arzt klar diagnostiziert. Die Dunkelziffer ist aber deutlich höher. Schätzungen sprechen von bis zu 13.000 Betroffenen. Die bekannteste Demenzerkrankung ist Alzheimer. Sie kann mit verschiedenen Tests festgestellt werden. Können aber auch schon junge Menschen ihr Risiko testen lassen und herausfinden, ob sie irgendwann dement werden? Darüber spreche ich jetzt mit dem Neurologieprofessor Leopold Saltuari. Herr Saltuari, welche Möglichkeiten gibt es für Junge?
1: Das größte Risiko, an Alzheimer zu erkranken, ist natürlich das Alter. Aber es gibt neuropsychologische Tests, die relativ einfach und kurz durchzuführen sind. Das ist da zum Beispiel der Mini-Mental State. Das sind 30 Items, wo ich mich relativ schnell orientieren kann, wie die Funktion des Probanden ist, die Gehirnfunktion. Meistens sieht man bei Alzheimer-Patienten Probleme des Kurzzeitgedächtnisses, der Orientierung. Das sind sozusagen die ersten Symptome einer beginnenden Alzheimer-Erkrankung.
0: Wann mache ich solche Tests?
1: In dem Augenblick, wo ich den Eindruck habe, dass die Hirnfunktion meines Angehörigen beginnt nachzulassen. So ein Test hat also keinen Sinn, bei einem 20-, 30-Jährigen durchzuführen, aber bei einem 50-jährigen Menschen, wenn man Sorgen hat, ist ein Mini-Mental State durchaus angebracht.
0: Es gibt aber auch Tests, Gentests, wo ich mir das Risiko, dass ich an Alzheimer irgendwann erkranke, messen kann.
1: Richtig, das ist die neue Entwicklung, dass es Risikoparameter im Blut festgestellt werden können, im Serum, genetische. Ich würde diesbezüglich vorsichtig sein, weil auch ein positiver Test nicht von vornherein sagt, dass der Patient oder der Mensch an Alzheimer erkranken wird. Und ich glaube, das sollte man sich vorher sehr gut überlegen. Es hat wenig Sinn, diesen Test durchzuführen und dann möglicherweise besorgt zu sein ohne Grund. Das sollte man bei primär familiären Erkrankungshäufigkeit sich überlegen, aber als Routineuntersuchung sehe ich das sehr problematisch.
0: Wenn ich einen Test mache, kann ich mich dann irgendwie medikamentös behandeln lassen oder was tue ich dann?
1: Da gibt es eben eine neue Entwicklung, das Leqembi, das die Alzheimer-Erkrankung verlangsamt. Auch das Leqembi heilt nicht, aber ist diesbezüglich schon sehr hilfreich. Und sollte man sich überlegen, Leqembi zu verwenden, ist es natürlich notwendig, den Alzheimer auch nachzuweisen, weil es ist zurzeit ein sehr teures Medikament.
0: Grundsätzlich kommt es aber auf die Art an, wie ich lebe.
1: Richtig. Und diesbezüglich sind die Parameter ganz klar. Bewegung, fettarme Kost, also mediterrane Diät, Blutdruckkontrolle, Blutzuckerkontrolle, die tragen sehr wesentlich bei, um das Gehirn gesund zu erhalten.
0: Und nicht zu vergessen, auch soziale Kontakte halten unser Gehirn fit. Früherkennung von Alzheimer ist also wichtig. Alzheimer-Bluttests bei jungen, gesunden Erwachsenen als eine Art Vorsorgeuntersuchung ist hingegen nicht sinnvoll. Danke, Herr Professor Saltuari.
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0: In Pfalzen im Pustertal ist ein Bauunternehmer angezeigt worden. Die Karabiniere haben ihn auf einer Baustelle bei Baggerarbeiten erwischt, ohne die vorgesehene Schutzkleidung zu tragen. Der 49-Jährige wurde wegen Verstoß gegen die Arbeitssicherheit angezeigt. Außerdem wurde das Arbeitsinspektorat informiert. Dem Südtiroler Heimatbund gefällt das Auswärtstrikot des FC Südtirol nicht. Auf dem Rücken des Trikots steht nämlich der Name von einem der Sponsoren, allerdings nur in italienischer Sprache, Racines Giovo, anstatt in Deutsch Racinxiaufen. Das stört den Heimatbund. Er spricht von Missachtung unserer Muttersprache und der Toponomastik. Für Roland Lang, dem Obmann des Heimatbundes, sei es ein unerträglicher Zustand, dass ein Verein die deutsche Muttersprache einfach vom Trikot radiert. Ein nächtlicher Vandalenakt sorgt in Bozen für Empörung. Das Auto der Forza Italia-Gemeinderätin Patrizia Daidone wurde mit Säure übergossen. Der Grund für den Anschlag und ob Daidone schon vorher bedroht worden ist, ist nicht bekannt. Daidone selbst hat die Fotos ihres Autos in den sozialen Medien veröffentlicht und dazu geschrieben, dass der Schaden sich regeln lasse, die Bitterkeit jedoch bliebe. Zugleich zeigt sich Daidone besorgt darüber, wie leicht jemand sich Säure besorgen könne, um Schaden zu verursachen. Alle Grund-, Mittel- und Oberschullehrpersonen in Südtirol bekommen jetzt auch mehr Geld. Sie haben einen staatlichen Kollektivvertrag und deswegen hat es für ihre Gehaltserhöhung das Okay vom Rechnungshof gebraucht. Mit dem Oktobergehalt bekommen sie nun ihre Gehaltserhöhung ausgezahlt. Kindergärtnerinnen, Lehrpersonen an Musik- und Berufsschulen und Inklusionslehrkräfte sind Landesangestellte. Für ihre Gehaltserhöhung hat es kein grünes Licht von Seiten des Rechnungshofs gebraucht. Sie bekommen die Erhöhung schon mit dem Septembergehalt. Speicherbecken sind und bleiben ein Streitthema. Umweltschützer sind dagegen, Landwirte dafür. Nun wollte der Landtagsabgeordnete Andreas Leiter-Reber von der Freien Fraktion wissen, wie viel Geld das Land für die landwirtschaftlichen Speicherbecken ausgibt, beziehungsweise wie viel an Fördergeldern ausgezahlt wurden. Voriges Jahr wurden fast 70.000 Euro an Förderungen ausgezahlt. Heuer waren es bereits mehr als 100.000 Euro. Deutlich höher waren die Förderungen vor 2 Jahren. Damals wurden mehr als 200.000 Euro ausgezahlt. Nach dem Wahldebakel der CDU in Deutschland wird parteiintern diskutiert, wie es weitergehen soll. Die neueste Schlappe der CDU war heftig. Sowohl in Mecklenburg-Vorpommern als auch in Berlin hat sie deutlich verloren. Mit 4,9% hat die Kanzlerpartei in Mecklenburg-Vorpommern sogar den Einzug in den Landtag verpasst. Die Wahl gewonnen hat dort die AfD und in Berlin ist die Linke zur stärksten Kraft aufgestiegen. CDU-Chef und Bundeskanzler Friedrich Merz will trotzdem im Amt bleiben und den eingeschlagenen Reformkurs fortsetzen.
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0: Die Staatsverschuldung steigt und zwar rund um den Globus. Nach einer Prognose wird die Verschuldung, die 38 führenden Industrieländer heuer wieder einen neuen Rekord erreichen. Damit wachsen auch die Sorgen in der Finanzwelt. Vor allem der rasante Anstieg der Staatsverschuldung in den USA gibt zu denken. Die amerikanische Schuldenlast nimmt jeden Tag um über 6 Milliarden Dollar zu. Am höchsten verschuldet im Vergleich zur eigenen Wirtschaftsleistung ist aber Japan mit einer Schuldenquote von über 200%. Im ebenfalls hochverschuldeten Italien liegt dieser Wert bei 139%. An den Börsen in Europa sind aktuell DAX und MIPTEL beide kräftig im Plus.
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0: Morgen beginnen die World Skills in China in Shanghai. Das sind die Berufsweltmeisterschaften. Rund 1400 Jugendliche aus über 60 Ländern und mehr als 60 Berufen kommen zusammen, um ihre Fähigkeiten unter Beweis zu stellen. Auch 15 Jugendliche aus Südtirol nehmen an den Weltmeisterschaften teil. Hannelore Plunger, in welchen Berufen treten die Südtiroler an?
5: Es sind Tischler, Maurer, Friseurinnen. Die Bandbreite reicht vom Handwerk über technische und digitale Berufe bis hin zum Tourismus. Insgesamt in 13 Berufen sind Südtiroler dabei und sie kämpfen gegen die besten jungen Fachkräfte der Welt. Eine Teilnehmerin ist die Landschaftsgärtnerin Jana Meyer aus dem Sarmtal.
6: Das ist eine Riesenchance, was man hat und ein großes Abenteuer. Man lernt richtig viele neue Leute kennen und die Südtiroler sind bis jetzt auch immer gut dabei gewesen eigentlich. Deswegen, ich gebe mein Bestes mit meiner Teamkollegin und dann werden wir das schon irgendwie machen.
5: Die Südtiroler Teilnehmer sind bereit für die Herausforderung. Die Landschaftsgärtnerin Manuela Kerschbaumer aus Feldurn sagt, worauf es beim Wettbewerb ankommt.
7: Ja, Nerven muss man auf jeden Fall behalten und ruhig bleiben und konzentriert bleiben. Und wenn einmal alles aus dem Ruder läuft, dann musst du echt einen coolen Kopf bewahren und klar denken, wie der nächste Schritt ist, weil der nächste Schritt ist nach allem das Wichtigste und muss man genau überlegen, nicht, dass alles falsch ist.
5: In China für Südtirol mit dabei ist auch Noah Belon aus Mölden. Er ist Maler und Lackierer. Noah weiß, was er leisten muss, geht aber relativ gelassen in den Wettbewerb.
8: Der Druck ist hoch, es sind sicher viele Leute, die kommen, aber dadurch haben wir auch von der Handelskammer aus und von World Skills ein Mentaltraining, wo uns der Valentin sehr gut darauf vorbereitet.
5: Und es zählt auch nicht nur der Wettbewerb. Es entstehen Freundschaften, man lernt eine neue Kultur kennen. Noah freut sich auf das Ganze drumherum.
8: Sei es die Stadt, sei es die Momente, was du insammelst, aber auch durch dem, dass Familien zum Mitreisen, das einfach mit anderen Leuten zu teilen und Südtirol stolz zu machen.
5: Die Berufsweltmeisterschaften in Shanghai gehen bis Sonntag. Das letzte Mal haben die Südtiroler Teilnehmer zweimal Gold geholt.
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0: Sonne und Wolken wechseln sich ab und es wird warm. Auf 22 Grad im Wipptal bis 29 Grad im Unterland kommen am Nachmittag die Höchstwerte. Werner Fehrend vom Landeswetterdienst. Wie geht's morgen und in den nächsten Tagen weiter?
9: Ja, morgen scheint die Sonne meist vom wolkenlosen Himmel. Es bleibt föhnig und tagsüber wird es angenehm warm mit 20 Grad im Wipptal bis 26 Grad im Unterland. Am Mittwoch lösen sich örtliche Hochnebelfelder auf und es scheint verbreitet die Sonne. Etwas wechselhafter wird dann der Donnerstag. Anfangs ist es sonnig, am Nachmittag nehmen die Wolken aus Nordwesten zu mit örtlichen Regenschauern am Alpenhauptkamm.
0: Das war's vom Südtirol-Journal. Ich bin Wilhelm Schatzer. Ich wünsche Ihnen einen schönen Nachmittag.
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10: Einen schönen Vormittag wünscht Deborah Gartner aus der Landesverkehrsmeldezentrale. Auf der Pustertaler Staatsstraße in Richtung Brixen zwischen St. Lorenzen und Kirns abschnittsweise Kolonnenverkehr wegen Überlastung. Brenner Staatsstraße. Bei Klausen gilt eine Einbahnregelung wegen Sanierung der Fußgänger-Radunterführung. Die Gemeindestraße von Lüsen zum Würzjoch ist weiterhin wegen Unwetterschäden aus Sicherheitsgründen gesperrt. Kommen Sie gut voran.

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0: 10 vor 1.
1: Alzheimer mit Gentest nicht immer klares Risiko festzustellen. Venedig, Stadt will Preise für Tagestickets erhöhen. Und es ist föhnig und warm. Ich bin Gunde Bichler. Grüß Gott.
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1: Heute ist Welt-Alzheimer-Tag. Auch bei uns in Südtirol steigt die Zahl der Menschen mit Demenz. Es gibt Gentests, die auch schon frühzeitig feststellen können, ob ein Risiko besteht, einmal an Alzheimer zu erkranken. Der Neurologe Leopold Saltuari sieht diese Tests allerdings kritisch.
2: Weil auch ein positiver Test nicht von vornherein sagt, dass der Patient oder der Mensch an Alzheimer erkranken wird. Und ich glaube, das sollte man sich vorher sehr gut überlegen. Es hat wenig Sinn, diesen Test durchzuführen und dann möglicherweise besot zu sein ohne Grund. Das sollte man bei primär familiären Erkrankungshäufigkeit sich überlegen. Aber als Routineuntersuchung sehe ich das sehr problematisch.
1: In Südtirol leben 4.300 Menschen mit Demenz. Bei ihnen ist die Krankheit vom Arzt klar diagnostiziert. Die Dunkelziffer ist aber deutlich höher. Schätzungen sprechen von bis zu 13.000 Betroffenen. Der letzte Drink des Abends ist einem Mann aus Mühlen in Taufers teuer zu stehen gekommen. Der 60-Jährige hat sich nämlich betrunken hinters Steuer gesetzt und ist von den Carabinieri erwischt worden. Er hat sich gegen die Kontrolle gewehrt und wollte sich nicht ausweisen und er hat die Carabinieri-Beamten beleidigt. Der Mann wurde in die Kaserne gebracht und angezeigt wegen Trunkenheit am Steuer, Widerstand gegen die Staatsgewalt, Beleidigung und Widerstand gegen die Ausweispflicht. Die Zivil- und Strafverfahren des Bozner Landesgerichts können wieder starten. Sie waren ja ausgesetzt worden, nachdem Mitte Juli ein Teil des Gerichtsgebäudes eingestürzt ist. Die Staatsanwaltschaft und das Gericht haben in Bozen neue Räume gefunden und jetzt können die Verhandlungen wieder losgehen. Das Dekret, das die rechtlichen Voraussetzungen dafür schafft, ist jetzt im Amtsblatt der Region veröffentlicht worden und damit offiziell in Kraft getreten. Wer einen Tag lang nach Venedig möchte, der könnte ab dem nächsten Jahr dafür noch tiefer in die Tasche greifen müssen. Aktuell muss man ja an bestimmten Tagen ein Ticket kaufen, um in die Stadt zu kommen. Es kostet momentan zwischen 5 und 10 Euro. Laut dem zuständigen Stadtrat sei das aber immer noch zu wenig, um die vielen Touristen von Venedig fernzuhalten. Das war nämlich der ursprüngliche Plan, der nach 3 Jahren Testphase nicht ganz aufgegangen ist. Nächstes Jahr könnte das Ticket rund 30 Euro kosten. Das kann die Gemeinde aber nicht allein entscheiden. Die Regierung in Rom und das Parlament müssen zustimmen. Und es bleibt spätsommerlich warm, dazu weht der Föhn. Gleich hören Sie mehr zum Wetter.
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6: Auch der Start in die neue Woche ist sonnig und warm. Dazu weht in ganz Südtirol der Föhn. Er lässt die Temperaturen wieder kräftig ansteigen. 22 Grad im Bibtal und 28 im Unterland. Jetzt zum Mittag messen wir 20 Grad in Sterzing und 21 in Salurn, 18 Grad in Antholz, 23 in Laas und 16 Grad in Wolkenstein. Morgen Dienstag geht es weiter mit viel Sonnenschein und Föhn und es wird wieder warm bei 20 bis 26 Grad.
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8: Aus der Landesverkehrsmeldezentrale begrüßt Sie Barbara Widot. Von Südtirol Straße liegen uns keine Störungsmeldungen vor. Gute Fahrt!
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0: 10 vor 2.
1: Wieder Rekord im Tourismus. So viele Gäste bei uns wie noch nie. Ausländische Schüler pro Klasse. Ihre Zahl könnte begrenzt werden. Und viel Sonnenschein und ein paar Wolken haben wir. Ich bin Gunde Bichler. Grüß Gott.
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1: Der Tourismus in Südtirol schreibt wieder Rekordzahlen. Heuer im August sind so viele Gäste zu uns gekommen wie noch nie, das meldet das Astat. Mehr als 1,3 Millionen Ankünfte waren es, das sind um 3,7% mehr als voriges Jahr im August. Und 6,2 Millionen Übernachtungen, das ist um 1% mehr. Der Großteil der Gäste kommt aus anderen italienischen Regionen, es sind fast die Hälfte, gefolgt von den Urlaubern aus Deutschland. Am meisten Übernachtungen werden im Pustertal und Gardertal gezählt, gefolgt vom Burggrafenamt. Italienische Schüler dürfen in ihrer eigenen Klasse nicht zur Minderheit werden. Das hat Ministerpräsidentin Giorgia Meloni am Wochenende beim Treffen der Jugendorganisation von Fratelli d'Italia gesagt. Sie will deshalb eine Obergrenze von ausländischen Schülern pro Klasse festlegen. Wenn diese Obergrenze wirklich kommt, wird die Umverteilung der Schüler eine große Herausforderung, das sagt Bildungslandesrat Philipp Achammer.
2: Umverteilen kann man dort, wo es noch möglich ist, umzuverteilen, das heißt zwischen Stadtgebieten oder möglicherweise auch zwischen Stadt- und Landgebieten. Das ist eine große logistische Herausforderung, die auch mit Kosten verbunden ist, die mit zusätzlichen Kosten auch von Transportmöglichkeiten verbunden ist. Aber noch einmal, es sind noch keine Details bekannt. Diese sollen ja scheinbar in den kommenden Wochen präsentiert werden und dann werden wir uns gerne anschauen, was die Regierung vorschlägt.
1: Und Eltern, deren Kinder Integrationsprobleme haben, will Ministerpräsidentin Meloni zu Sprachkursen verpflichten. Dafür kann sich Bildungslandesrat Achammer eher begeistern. Außenminister Tajani hat in einem Interview vor der Abspaltung von Südtirol von Italien gewarnt. Er sagt, die Zugehörigkeit Südtirols zu Italien sei keine Diskussionssache. Und das wiederum kritisiert die Südtiroler Freiheit und sagt, es sei unser demokratisches Recht, über die Zukunft des Landes zu diskutieren und selbst zu bestimmen, wo wir hingehören. Auch die Freiheitlichen kritisieren die Aussagen von Tajani. Weder Landesräte noch Außenminister könnten das Selbstbestimmungsrecht unterschlagen. Wie sollen die Euroscheine künftig aussehen? Die Europäische Zentralbank fragt die Bürger seit Wochen um ihre Meinung zu den Entwürfen. Heute geht die Umfrage zu Ende. Zur Auswahl stehen Entwürfe zu den Themen europäische Kultur und Flüsse und Vögel. Mehr als 9 Millionen Menschen haben bisher schon an der Abstimmung teilgenommen. Und mit Sonne und Föhn geht's durch den Nachmittag. Es ist warm. Gleich hören Sie mehr zu den Temperaturen.
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1: Der Spätsommer lässt nicht so schnell locker. Auch heute ist es in Südtirol sonnig und warm. Es halten sich nur ein paar dünne Wolken am Himmel. Dazu weht der Föhn. Und mit Sonne und Föhn steigen die Temperaturen an. 26 Grad hat es schon in Gargazon, 22 am Ritten und in Oberfintel, 20 Grad in Weißberg und 17 am Reschen.

0: Morgen Dienstag geht es weiter mit Sonne und Föhn, dazu wenigen Wolken bei angenehmen 20 bis 27 Grad.
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2: Schönen Nachmittag aus der Landesverkehrsmeldezentrale. Auf der Weinstraße bei Unterplanitzing gilt eine Einbahnregelung wegen Asphaltierungsarbeiten. Zurzeit staut es in Richtung Kaltern. Auf der Brenner Staatsstraße bei Klausen gibt es eine Einbahnregelung wegen Arbeiten. Rechnen Sie mit Staus. Gute Fahrt!
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0: 10 vor 3.
1: Verbot von Burka und Niqab in Schulen, Südtirol kaum betroffen. Wieder Zuwachs, August knackt neuen Tourismusrekord. Und es ist traumhaft schön. Ich bin Gunde Bichler, schönen Montagnachmittag.
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1: Italienische Schüler dürfen in ihrer eigenen Klasse nicht zur Minderheit werden. Das hat Ministerpräsidentin Meloni am Wochenende beim Treffen der Jugendorganisation von Fratelli d'Italia gesagt. Deshalb soll die Anzahl ausländischer Schüler pro Klasse begrenzt werden. Und die Ministerpräsidentin will das Tragen von Burka und Niqab in Schulen verbieten. In Südtirol dürfte sich nicht viel ändern, sagt Landesschuldirektorin Sigrun Falkensteiner. Es gibt nämlich momentan hier bei uns keine einzige Schülerin, die komplett verhüllt ist.
2: Sehr wohl gibt es einige, die aus religiösen Gründen das Kopftuch tragen, aber das bereitet in den Schulen keine Probleme. Es gibt auch Situationen, wo das dann auch abgenommen wird, beim Sportunterricht oder beim Technikunterricht zum Beispiel. Also ich habe hier Rückmeldungen von Schulen, dass das bisher unproblematisch funktioniert. Also ich denke, dieser Bereich dürfte uns weniger betreffen.
1: Bis jetzt handelt es sich nur um Ankündigungen der Ministerpräsidentin. Sobald konkrete Pläne bekannt werden, wird die Schule in Südtirol darauf reagieren, sagt Falkensteiner. Der Tourismus in Südtirol schreibt wieder Rekordzahlen. Heuer im August sind so viele Gäste zu uns gekommen wie noch nie, das meldet das Astat. Mehr als 1,3 Millionen Ankünfte waren es, das sind um 3,7% mehr als voriges Jahr im August. Und 6,2 Millionen Übernachtungen, das ist um 1% mehr. Der Großteil der Gäste kommt aus anderen italienischen Regionen, es sind fast die Hälfte, gefolgt von Urlaubern aus Deutschland. Und am meisten Übernachtungen wurden im Pustertal und Gardatal gezählt, dahinter folgt das Burggrafenamt. Den größten Zuwachs bei den Übernachtungen verzeichnen die 5-Sterne-Hotels, die Betriebe mit 1 und 2 Sternen dagegen verlieren deutlich. Führungswechsel bei der Oberalpgruppe. Mit 1. Oktober übernimmt Stefan Reiner das Management des Bergsportausrüsters mit Sitz in Bozen. Er tritt die Nachfolge von Christoph Engel an. Das wurde heute auf einer Pressekonferenz bekannt gegeben. Der 42-jährige Reiner ist seit über 20 Jahren im Unternehmen tätig und hat fast alle Bereiche vom Marketing bis zum Management durchlaufen. In der Schweiz wird es eine Volksabstimmung über den Bau neuer Atomkraftwerke geben. Das Bündnis Nein zur neuen AKW hat mehr als 125.000 Unterschriften gesammelt. Das Bündnis, dem mehrere Parteien und Umweltorganisationen angehören, fordert stattdessen einen Ausbau der erneuerbaren Energien. Das Referendum wird voraussichtlich im Frühling stattfinden. Und Prachtwetter haben wir heute wieder. Es ist warm geworden. Mehr zum Wetter hören Sie gleich.
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2: Ein schöner und sonniger Spätsommertag reiht sich momentan an den nächsten. Es halten sich zurzeit nur wenige Wolken über Südtirol. Dazu weht immer noch der Föhn. Er treibt mit der Sonne die Temperaturen weit nach oben. 26 Grad messen wir in St. Martin im Passau, 25 in Brixen, 17 in Penz, 18 Grad in Rednaun und Prax. Morgen Dienstag geht es weiter mit viel Sonnenschein und ein paar harmlosen Wolken und es bleibt untertags warm bei 20 bis 27 Grad.
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4: Karin Unterhofer aus der Landesverkehrsmeldezentrale. Auf der Weinstraße bei Unterplanitzing Einbahnregelung wegen Asphaltierungsarbeiten. Zurzeit kommt es zu Behinderungen in Fahrtrichtung Kaltern. Und auf der Brenner Stadtstraße bei Klausen gibt es eine Einbahnregelung wegen Arbeiten. Es kommt in beiden Fahrtrichtungen zu Verzögerungen. Gute Fahrt!
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1: Hier sind die heutigen Anzeigen. Ein gut funktionierender Tiefkühlschrank wird zu kaufen gesucht unter 338 90 67 68 8. Gesucht werden ein großes Trampolin ohne Netz und ein gut erhaltener großer doppelstöckiger Hasenstall unter 338 50 26 302. Ofenfertiges Brennholz ist im Raum Meran-Lana zu verkaufen unter 366 71 67 84 1. Ein Scooter mit nur 700 gefahrenen Kilometern wird im Pustertal günstig verkauft unter 348 95 33 27 8. Ein Zwei-Personen-Zelt, Trinkgläser und verschiedene Porzellanpuppen sind zu verkaufen. Briefmarken werden gegen eine freiwillige Spende abgegeben und ein Damenpullover Größe L wird verschenkt. Das Ganze unter 346 231 33 61. Schöne Kaiser-Alexander-Birnen sind im Überetsch um 1,50 Euro pro Kilogramm zu verkaufen. Bitte wenden Sie sich nachmittags an folgende Telefonnummer 349 73 50 62 6. Ein Keyboard CD10 wird verkauft oder gegen eine Ziehharmonika getauscht unter 379 37 53 661. Herrenhemden in reiner Baumwolle, noch verpackt, Größe 41, werden um 5 Euro pro Stück verkauft unter 340 31 37 59 2. Verkauft wird ein neues E-Bike Frisbee 7 mit neuer Batterie und wenigen gefahrenen Kilometern. Und zwar für 700 Euro wird es in Meran verkauft. Auch dazu die Telefonnummer 331 21 60 71 6. Ein neuer Motorradhelm schwarz-matt Marke Nolan Größe S mit passender Brille wird wegen Fehlkaufs günstig abgegeben und zwar in der Umgebung von Meran unter 334 37 23 66 8. Ein noch funktionierendes Haustelefon wird verschenkt unter 346 231 33 61. Grüne Fliesen für einen Bauernofen sind im Meran Bozen zu verschenken. Die Fliesen sind in einem guten Zustand und die Telefonnummer dazu 338 96 35 640. Und eine Frau wird zur Mithilfe auf einem schönen kleinen Bauernhof gesucht unter 348 87 26 35 4. Soweit die heutigen Anzeigen. 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Unsere Telefonnummer lautet 0471 30 00 92. 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

0: Beobachtungsstelle für den Brennerbasistunnel und die südlichen Zulaufstrecken an. Die Bahnstrecke soll zwischen Franzensweste und Verona auf 4 Gleise ausgebaut werden. Wie und wo die Trasse verläuft, das wird in den kommenden Monaten zuerst mit den Gemeinden besprochen und dann den Bürgern vorgestellt. Zudem wird die BBT-Beobachtungsstelle das Projekt fachlich prüfen. In Südtirol leben über 4000 Menschen mit Demenz. Bei ihnen ist die Krankheit vom Arzt klar diagnostiziert. Die Dunkelziffer ist aber deutlich höher. Schätzungen sprechen bis zu 13.000 Betroffenen. Um Alzheimer oder andere Demenzerkrankungen zu diagnostizieren, gibt es verschiedene neuropsychologische Tests, mit denen geprüft wird, ob das Hirn noch fit ist. Der Neurologe Leopold Saltuari erklärt, wann ein solcher Test sinnvoll ist.
1: In dem Augenblick, wo ich den Eindruck habe, dass die Hirnfunktion meines Angehörigen beginnt nachzulassen. So ein Test hat also keinen Sinn, bei einem 20-, 30-Jährigen durchzuführen. Aber bei einem 50-jährigen Menschen, wenn man Sorgen hat, ist der Mini-Mental State durchaus angebracht.
0: Wenn Alzheimer klar diagnostiziert wird, dann gibt es mittlerweile Medikamente, die das Fortschreiten der Demenz hinauszögern können. Noch wichtiger aber ist der richtige Lebensstil, sagt Saltuari. Fettarme Kost, Bewegung und soziale Kontakte tragen wesentlich dazu bei, um das Gehirn gesund zu halten. Wandern und achtlos weggeworfenen Müll einsammeln. Das stand in den vergangenen 4 Tagen im Mittelpunkt der sogenannten Clean-Up Days. Hunderte Freiwilligen in ganz Südtirol haben mitgemacht und Müll eingesammelt. Auch Mitarbeitende der Raiffeisenkassen. Rund 300 haben sich an den Müllsammeltagen beteiligt. Sie haben von Brat im Finchgau bis Niederdorf im Hochbussertal rund 300 Kilogramm Müll gesammelt. Von Flaschen über Papiertaschentüchern bis Zigarettenkippen war alles dabei. Gefunden wurde außerdem eine Handtasche und Autopapiere, beides wurde der Polizei übergeben. Zum Sport: Südtirols Leichtathleten haben am Wochenende beim AG Alp Meeting in Bergine abgeräumt. Die Südtiroler Auswahl hat 5-mal Gold geholt, 7-mal Silber und 8-mal Bronze. Und in der Mixed-Staffel über 4x400 Meter hat es einen neuen Landesrekord gegeben. Damit reiht sich Südtirol hinter den Sportlern aus Bayern auf Platz 2. Und Postkartenwetter haben wir heute wieder. Gleich gibt's die weiteren Aussichten.
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0: Was für ein herrlicher Sonnenschein heute wieder in ganz Südtirol. Kaum eine Wolke ist jetzt am Nachmittag zu sehen. Der Föhn weht allerdings immer noch. Und mit ihm sind die Temperaturen weit nach oben gestiegen. 19 Grad hat es in Deutschnofen, 18 in Corvara, 26 Grad in Tramin, 20 in Flersch und Therenden. Morgen Dienstag geht es so schön und spätsommerlich warm weiter. Es bleibt weiterhin föhnig.
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10: Guten Nachmittag, wünscht Barbara Widot aus der Landesverkehrsmeldezentrale. Auf der Bussertaler Stadtstraße Richtung Brixen zwischen St. Lorenzen und Kienz Kolonnenverkehr wegen Überlastung. Kommen Sie gut ans Ziel.
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1: Heute ist Montag, der 21. September. In Kurtinig ist heute Abend das Vokalensemble 22 aus Dresden zu Gast. In der Pfarrkirche zum Heiligen Martin erklingt ab 20 Uhr das Programm Aufwind mit Vokalmusik aus vergangenen Jahrhunderten ebenso wie zeitgenössischen und weltlichen Klängen. Der Eintritt ist frei. Um 20.30 Uhr lädt das Südtirol-Festival Meran Barock in die evangelische Christuskirche nach Meran. Unter dem Titel Maria e Maddalena präsentieren Sopranistin Francesca Aspromonte, der Geiger Boris Begelmann und das Ensemble Arsenale Sonoro Werke unter anderem von Scarlatti, Bononcini, Caldara und Händel. Ebenfalls um 20.30 Uhr beginnt in St. Martin im Passaier eine besondere Dorfführung mit Liedern und Geschichten. Treffpunkt ist der Eingang der Lesewerkstatt der Bibliothek. Bei dem rund 75-minütigen Rundgang geht es durch den Ortskern, begleitet von Volksliedern, Gedichten und humorvollen Geschichten aus dem Passaiertal. Die Teilnahme ist kostenlos. Wer heute Abend lieber Kunst entdeckt, kann durch die Altstadt von Klausen flanieren. Dort sind in Schaufenstern und Cafés noch bis Ende Oktober die surrealistischen Ölbilder von Heinz Lastei zu sehen. Die Ausstellung Kunst in der Altstadt ist eine Begegnung mit vielschichtigen Bildwelten, feiner Ironie und überraschenden Motiven. In Welschnofen steht heute Abend die Multivisionsschau Dolomiten UNESCO-Welterbe mit Valentin Bardella auf dem Programm. Ab 20.30 Uhr gibt es beeindruckende Bilder und Geschichten über die Geologie, Pflanzen- und Tierwelt der Dolomiten sowie über die Bergmassive. Die Präsentation dauert etwa 50 Minuten. Und Schloss Schenner öffnet heute Abend seine Pforten für eine besondere Abendführung. Von 21 Uhr bis 22 Uhr geht es durch den Stammsitz der Grafen von Meran in Tirol. Eine Online-Anmeldung ist da erforderlich. Soweit unsere Veranstaltungstipps für den heutigen Montag.

0: 10 vor 5.
1: Leistbares Wohnen. Sozialagentur soll helfen. Motorsportveranstaltungen auf Pässen. Kein Verbot möglich. Und Sonne und Föhn haben kräftig aufgewärmt. Ich bin Gunde Bichler. Guten Nachmittag.
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1: Wohnen in Bozen muss leistbarer werden, das fordert die Bürgerinitiative Abitare Bozen. Sie hat dazu zwei Beschlussanträge im Bozener Gemeinderat eingebracht. Zum

0: begleitet die Integration. Der Ball liegt jetzt bei der Gemeinde. Bürgermeister Cororati hat einen Monat lang Zeit, die beiden Beschlussanträge auf die Tagesordnung des Gemeinderats zu setzen. Das Verbot für Motorsportveranstaltungen auf Passstraßen in Südtirol ist nicht durchsetzbar. Zu diesem Schluss kommen die Umweltschützer in Grün. Das Verbot ist zwar seit 2 Monaten in Kraft, sei aber kraftlos, so die Kritik. Die Behörden hätten keine Handhabe gegen diese Veranstaltungen. Jüngstes Beispiel sei eine Veranstaltung im Oktober, die ein Hotel in Kastelroth plant und als Tourismuspaket vermarktet. Es sei eine organisierte Tour mit rund 20 Sportwagen über die Pässe, sagen die Umweltschützer. Die Bürgermeister der Grödner Gemeinden hätten keine Möglichkeit, die Veranstaltung zu verbieten, weil sie nicht für die Straßen zuständig sind. Die Pläne zum Ausbau der Eisenbahnstrecke bei Bozen werden öffentlich diskutiert. Die Debatte dazu beginnt im Jänner. Das kündigt die Beobachtungsstelle für den Brennerbasistunnel und die südlichen Zulaufstrecken an. Die Bahnstrecke soll zwischen Franzensfeste und Verona auf 4 Gleise ausgebaut werden. Wie und wo die Trasse verläuft, das wird in den kommenden Monaten zuerst mit den Gemeinden besprochen und dann den Bürgern vorgestellt. Zudem wird die BBT-Beobachtungsstelle das Projekt fachlich prüfen. Wir schauen nach Deutschland. Dort sucht die CDU nach dem historischen Wahldebakel bei den Landtagswahlen im Bundesland Mecklenburg-Vorpommern und dem Absturz in Berlin nach Antworten. Heute berät die Parteiführung über die Folgen. Bundeskanzler und CDU-Chef Friedrich Merz will an den Reformplänen festhalten. Das sagte er am Nachmittag in Berlin.
1: Für die Partei, für die CDU stellen sich jetzt grundsätzliche und auch sehr langfristige Fragen, wo wir stehen, wo wir hinwollen und wo wir nicht bleiben können, so wie wir heute aufgestellt sind. Wir werden über die Arbeit und die Struktur der Partei sprechen, über unser Programm und über das Profil der CDU. Wir haben, um es offen zu sagen, auf zu viele Fragen keine zufriedenstellenden Antworten mehr.
0: Er wisse aber auch, dass sich viele Menschen Sorgen machen um Arbeitsplatz und Gesundheitsversorgung, sagte Merz. Und die Serie der schönen und warmen Herbsttage geht weiter. Gleich hören Sie mehr zum Wetter.
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0: Dieser September in Südtirol kann sich sehen lassen. Ein schöner und sonniger Tag reiht sich an den nächsten. Dazu weht heute der Föhn, deshalb sind die Temperaturen weit nach oben geklettert. 28 Grad hat es momentan in Lana, 26 in Klausen, 22 in Saarndein, 18 Grad in Hintermartell und 16 in Bretau. Morgen Dienstag geht es so schön sonnig weiter. Auch der Föhn begleitet uns weiterhin. Es wird untertags wieder warm bei 20 bis 27 Grad. Wolken bleiben die Ausnahme.

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1: Es begrüßt Sie Deborah Gartner aus der Landesverkehrsmeldezentrale. Auf Südtirolstraßen herrscht lebhafter Verkehr. Rechnen Sie vor allem in Bozen und in Meran mit Verzögerungen. Gute Fahrt!

0: 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Es ist gleich 17 Uhr. Aus der Propsteikapelle in Bozen übertragen wir nun die Andacht.
1: Ich begrüße alle Hörerinnen und Hörer und lade Sie ein, mit uns den freudenreichen Rosenkranz zu beten. Wir beginnen im Zeichen unseres Heils. Im Namen des Vaters und des Sohnes und des Heiligen Geistes. Amen. Wir möchten diesen freudenreichen Rosenkranz in besonderer Weise beten für den Frieden in unseren Herzen, für den Frieden in unseren Familien, für den Frieden auf der ganzen Welt, für die armen Seelen im Fegfeuer, für alle Kranken an Körper, Geist und Seele, für die Sterbenden dieses Tages und in dieser Nacht, und für die Priester, die Ordensleute und die Exorzisten. Ich glaube an Gott, den Vater, den Allmächtigen, den Schöpfer des Himmels und der Erde, und an Jesus Christus, seinen eingeborenen Sohn, unserem Herrn, empfangen durch den Heiligen Geist, geboren von der Jungfrau Maria, gelitten unter Pontius Pilatus, gekreuzigt, gestorben und begraben, hinabgestiegen in das Reich des Todes, am dritten Tage auferstanden von den Toten, aufgefahren in den Himmel. Er sitzt zur Rechten Gottes des allmächtigen Vaters. Von dort wird er kommen, zu richten die Lebenden und die Toten. Ich glaube an den Heiligen Geist, die heilige katholische Kirche, Gemeinschaft der Heiligen, Vergebung der Sünden, Auferstehung der Toten und das ewige Leben. Amen.
2: Ehre sei dem Vater und dem Sohn und dem Heiligen Geist.
3: Wie im Anfang, so auch jetzt und alle Zeit und in Ewigkeit. Amen.
1: Vater unser im Himmel, geheiligt werde dein Name, dein Reich komme, dein Wille geschehe, wie im Himmel, so auf Erden.
3: Unser tägliches Brot gib uns heute und vergib uns unsere Schuld, wie auch wir vergeben unsere Schuldigen, und führe uns nicht in Versuchung, sondern erlöse uns von dem Bösen.
1: Gegrüßet seist du, Maria, voller Gnade, der Herr ist mit dir. Du bist gebenedeit unter den Frauen, und gebenedeit ist die Frucht deines Leibes, Jesus, der in uns den Glauben vom Herrn.
3: Heilige Maria, Mutter Gottes, bitte für uns Sünder, jetzt und in der Stunde unseres Todes. Amen.
1: Gegrüßet seist du, Maria, voller Gnade, der Herr ist mit dir. Du bist gebenedeit unter den Frauen, und gebenedeit ist die Frucht deines Leibes, Jesus, der in uns die Hoffnung stärken.
3: Heilige Maria, Mutter Gottes, bitte für uns Sünder, jetzt und in der Stunde unseres Todes. Amen.
1: Gegrüßet seist du, Maria, voller Gnade, der Herr ist mit dir. Du bist gebenedeit unter den Frauen, und gebenedeit ist die Frucht deines Leibes, Jesus, der in uns die Liebe entzündet.
3: Heilige Maria, Mutter Gottes, bitte für uns Sünder, jetzt und in der Stunde unseres Todes. Amen.
1: Ehre sei dem Vater und dem Sohn und dem Heiligen Geist.
3: Wie im Anfang, so auch jetzt und alle Zeit und in Ewigkeit. Amen.
1: O mein Jesus,
3: verzeih uns unsere Sünden, bewahre uns vor dem Feuer der Hölle, führe alle Seelen in den Himmel, besonders Seelen, die deiner Barmherzigkeit am meisten bedürfen.
1: Vater unser im Himmel, geheiligt werde dein Name, dein Reich komme, dein Wille geschehe, wie im Himmel so auf Erden.
3: Unser tägliches Brot gib uns heute und vergib uns unsere Schuld, wie auch wir vergeben unsere Schuldigen, und führe uns nicht in Versuchung, sondern erlöse uns von dem Bösen.
1: Gegrüßet seist du, Maria, voller Gnade, der Herr ist mit dir. Du bist gebenedeit unter den Frauen, und gebenedeit ist die Frucht deines Leibes, Jesus, den du, Jungfrau, vom Heiligen Geist empfangen hast.
3: Heilige Maria, Mutter Gottes, bitte für uns Sünder, jetzt und in der Stunde unseres Todes. Amen.
1: Gegrüßet seist du, Maria, voller Gnade, der Herr ist mit dir. Du bist gebenedeit unter den Frauen, und gebenedeit ist die Frucht deines Leibes, Jesus, den du, Jungfrau, vom Heiligen Geist empfangen hast.
3: Heilige Maria, Mutter Gottes, bitte für uns Sünder, jetzt und in der Stunde unseres Todes. Amen.
2: gegrüßet seist du, Maria, voller Gnade, der Herr ist mit dir. Du bist gebenedeit unter den Frauen und gebenedeit ist die Frucht deines Leibes, Jesus, den du, Jungfrau, vom Heiligen Geist empfangen hast.
3: Heilige Maria, Mutter Gottes, bitte für uns Sünder, jetzt und in der Stunde unseres Todes. Amen.
2: Gegrüßet seist du, Maria, voller Gnade, der Herr ist mit dir. Du bist gebenedeit unter den Frauen und gebenedeit ist die Frucht deines Leibes, Jesus, den du, Jungfrau, vom Heiligen Geist empfangen hast.
3: Heilige Maria, Mutter Gottes, bitte für uns Sünder, jetzt und in der Stunde unseres Todes. Amen.
2: Gegrüßet seist du, Maria, voller Gnade, der Herr ist mit dir. Du bist gebenedeit unter den Frauen und gebenedeit ist die Frucht deines Leibes, Jesus, den du, Jungfrau, vom Heiligen Geist empfangen hast.
3: Heilige Maria, Mutter Gottes, bitte für uns Sünder, jetzt und in der Stunde unseres Todes. Amen.
2: Gegrüßet seist du, Maria, voller Gnade, der Herr ist mit dir. Du bist gebenedeit unter den Frauen und gebenedeit ist die Frucht deines Leibes, Jesus, den du, Jungfrau, vom Heiligen Geist empfangen hast.
3: Heilige Maria, Mutter Gottes, bitte für uns Sünder, jetzt und in der Stunde unseres Todes. Amen.
2: Gegrüßet seist du, Maria, voller Gnade, der Herr ist mit dir. Du bist gebenedeit unter den Frauen und gebenedeit ist die Frucht deines Leibes, Jesus, den du, Jungfrau, vom Heiligen Geist empfangen hast.
3: Heilige Maria, Mutter Gottes, bitte für uns Sünder, jetzt und in der Stunde unseres Todes. Amen.
2: Gegrüßet seist du, Maria, voller Gnade, der Herr ist mit dir. Du bist gebenedeit unter den Frauen und gebenedeit ist die Frucht deines Leibes, Jesus, den du, Jungfrau, vom Heiligen Geist empfangen hast.
3: Heilige Maria, Mutter Gottes, bitte für uns Sünder, jetzt und in der Stunde unseres Todes. Amen.
2: Gegrüßet seist du, Maria, voller Gnade, der Herr ist mit dir. Du bist gebenedeit unter den Frauen und gebenedeit ist die Frucht deines Leibes, Jesus, den du, Jungfrau, vom Heiligen Geist empfangen hast.
3: Heilige Maria, Mutter Gottes, bitte für uns Sünder, jetzt und in der Stunde unseres Todes. Amen.
2: Gegrüßet seist du, Maria, voller Gnade, der Herr ist mit dir. Du bist gebenedeit unter den Frauen und gebenedeit ist die Frucht deines Leibes, Jesus, den du, Jungfrau, vom Heiligen Geist empfangen hast.
3: Heilige Maria, Mutter Gottes, bitte für uns Sünder, jetzt und in der Stunde

0: mein Jesus, verzeih uns unsere Sünden, bewahre uns vor dem Feuer der Hölle, führe alle Seelen in den Himmel, besonders jene, die deine Barmherzigkeit am meisten bedürfen.
1: Vater unser im Himmel, geheiligt werde dein Name, dein Reich komme, dein Wille geschehe, wie im Himmel so auf Erden.
0: Unser tägliches Brot gib uns heute und vergib uns unsere Schuld, wie auch wir vergeben unseren Schuldigern, und führe uns nicht in Versuchung, sondern erlöse uns von all dem Bösen.
1: Gegrüßt seist du, Maria, voller Gnade, der Herr ist mit dir. Du bist gebenedeit unter den Frauen, und gebenedeit ist die Frucht deines Leibes, Jesus, der du, Jungfrau, zu Elisabeth getragen hast.
0: Heilige Maria, Mutter Gottes, bitte für uns Sünder jetzt und in der Stunde unseres Todes. Amen.
1: Gegrüßt seist du, Maria, voller Gnade, der Herr ist in dir. Du bist gebenedeit unter den Frauen, und gebenedeit ist die Frucht deines Leibes, Jesus, den du, Jungfrau, zu Elisabeth getragen hast.
0: Heilige Maria, Mutter Gottes, bitte für uns Sünder jetzt und in der Stunde unseres Todes. Amen.
1: Gegrüßt seist du, Maria, voller Gnade, der Herr ist in dir. Du bist gebenedeit unter den Frauen, und gebenedeit ist die Frucht deines Leibes, Jesus, den du, Jungfrau, zu Elisabeth getragen hast.
0: Heilige Maria, Mutter Gottes, bitte für uns Sünder jetzt und in der Stunde unseres Todes. Amen.
1: Gegrüßt

0: bitte für uns jetzt und in der Stunde unseres Todes. Amen.
1: Gegrüßet seist du, Maria, voller Gnade, der Heilige in dir. Du bist gebenedeit unter den Frauen und gebenedeit ist die Frucht deines Leibes, Jesus, den du, Jungfrau, zu Elisabeth getragen hast.
0: Heilige Maria, Mutter Gottes, bitte für uns jetzt und in der Stunde unseres Todes. Amen.
1: Gegrüßet seist du, Maria, voller Gnade, der Herr ist in dir. Du bist gebenedeit unter den Frauen und gebenedeit ist die Frucht deines Leibes, Jesus, den du, Jungfrau, zu Elisabeth getragen hast.
0: Heilige Maria, Mutter Gottes, bitte für uns jetzt und in der Stunde unseres Todes. Amen.
1: Gegrüßet seist du, Maria, voller Gnade, der Herr ist in dir. Du bist gebenedeit unter den Frauen und gebenedeit ist die Frucht deines Leibes, Jesus, den du, Jungfrau, zu Elisabeth getragen hast.
0: Heilige Maria, Mutter Gottes, bitte für uns nur jetzt und in der Stunde unseres Todes. Amen.
1: Gegrüßet seist du, Maria, voller Gnade, der Herr ist in dir. Du bist gebenedeit unter den Frauen und gebenedeit ist die Frucht deines Leibes, Jesus, den du, Jungfrau, zu Elisabeth getragen hast.
0: Heilige Maria, Mutter Gottes, bitte für uns nur jetzt und in der Stunde unseres Todes. Amen.
1: Gegrüßet seist du, Maria, voller Gnade, der Herr ist in dir. Du bist gebenedeit unter den Frauen und gebenedeit ist die Frucht deines Leibes, Jesus, den du, Jungfrau, zu Elisabeth getragen hast.
0: Heilige Maria, Mutter Gottes, bitte für uns nur jetzt und in der Stunde unseres Todes. Amen.
1: Gegrüßet seist du, Maria, voller Gnade, der Herr ist in dir. Du bist gebenedeit unter den Frauen und gebenedeit ist die Frucht deines Leibes, Jesus, den du, Jungfrau, zu Elisabeth getragen hast.
0: Heilige Maria, Mutter Gottes, bitte für uns Sünder jetzt und in der Stunde unseres Todes. Amen.

0: Herr Jesus, verzeih uns unsere Sünden, bewahre uns vor dem Feuer der Hölle, führe alle Seelen in den Himmel, besonders jene, die deine Barmherzigkeit am meisten bedürfen.
1: Vater, unser im Himmel, geheiligt werde dein Name, dein Reich komme, dein Wille geschehe wie im Himmel, so auf Erden.
0: Unser tägliches Brot gib uns heute und vergib uns unsere Schuld, wie auch wir vergeben unseren Schuldigen. Und führe uns nicht in Versuchung, sondern erlöse uns von dem Bösen.
1: Gegrüßet seist du, Maria, voller Gnade, der Herr ist mit dir. Du bist gebenedeit unter den Frauen. Und gebenedeit ist die Frucht deines Leibes, Jesus, den du, Jungfrau, zu Bethlehem geboren hast.
0: Heilige Maria, Mutter Gottes, bitte für uns Sünder, jetzt und in der Stunde unseres Todes. Amen.
1: Gegrüßet seist du, Maria, voller Gnade, der Herr ist mit dir. Du bist gebenedeit unter den Frauen. Und gebenedeit ist die Frucht deines Leibes, Jesus, den du, Jungfrau, zu Bethlehem geboren hast.
0: Heilige Maria, Mutter Gottes, bitte für uns Sünder, jetzt und in der Stunde unseres Todes. Amen.
1: Gegrüßet seist du, Maria, voller Gnade, der Herr ist mit dir. Du bist gebenedeit unter den Frauen. Und gebenedeit ist die Frucht deines Leibes, Jesus, den du, Jungfrau, zu Bethlehem geboren hast.
0: Heilige Maria, Mutter Gottes, bitte für uns Sünder, jetzt und in der Stunde unseres Todes. Amen.
1: Gegrüßet seist du, Maria, voller Gnade, der Herr ist mit dir. Du bist gebenedeit unter den Frauen. Und gebenedeit ist die Frucht deines Leibes, Jesus, den du, Jungfrau, zu Bethlehem geboren hast.
0: Heilige Maria, Mutter Gottes, bitte für uns Sünder, jetzt und in der Stunde unseres Todes. Amen.
1: Gegrüßet seist du, Maria, voller Gnade, der Herr ist mit dir. Du bist gebenedeit unter deinen Frauen. Und gebenedeit ist die Frucht deines Leibes, Jesus, den du, Jungfrau, zu Bethlehem geboren hast.
0: Heilige Maria, Mutter Gottes, bitte für uns Sünder, jetzt und in der Stunde unseres Todes. Amen.
1: Gegrüßet seist du, Maria, voller Gnade, der Herr ist mit dir. Du bist gebenedeit unter den Frauen. Und gebenedeit ist die Frucht deines Leibes, Jesus, den du, Jungfrau, zu Bethlehem geboren hast.
0: Heilige Maria, Mutter Gottes, bitte für uns Sünder, jetzt und in der Stunde unseres Todes. Amen.
1: Gegrüßet seist du, Maria, voller Gnade, der Herr ist mit dir. Du bist gebenedeit unter den Frauen. Und gebenedeit ist die Frucht deines Leibes, Jesus, den du, Jungfrau, zu Bethlehem geboren hast.
0: Heilige Maria, Mutter Gottes, bitte für uns Sünder, jetzt und in der Stunde unseres Todes. Amen.
1: Gegrüßet seist du, Maria, voller Gnade, der Herr ist mit dir. Du bist gebenedeit unter den Frauen. Und gebenedeit ist die Frucht deines Leibes, Jesus, den du, Jungfrau, zu Bethlehem geboren hast.
0: Heilige Maria, Mutter Gottes, bitte für uns Sünder, jetzt und in der Stunde unseres Todes. Amen.
1: Gegrüßet seist du, Maria, voller Gnade, der Herr ist mit dir. Du bist gebenedeit unter den Frauen. Und gebenedeit ist die Frucht deines Leibes, Jesus, den du, Jungfrau, zu Bethlehem geboren hast.
0: Heilige Maria, Mutter Gottes, bitte für uns Sünder, jetzt und in der Stunde unseres Todes. Amen.
1: Gegrüßet seist du, Maria, voller Gnade, der Herr ist mit dir. Du bist gebenedeit unter den Frauen. Und gebenedeit ist die Frucht deines Leibes, Jesus, den du, Jungfrau, zu Bethlehem geboren hast.
0: Heilige Maria, Mutter Gottes, bitte für uns Sünder, jetzt und in der Stunde unseres Todes.

0: O mein Jesus, verzeih uns unsere Sünden, bewahre uns vor dem Feuer der Hölle, führe alle Seelen in den Himmel, besonders jene, die deine Barmherzigkeit am meisten bedürfen. Vater unser im Himmel, geheiligt werde dein Name, dein Reich komme, dein Wille geschehe, wie im Himmel so auf Erden.
1: Unser tägliches Brot gib uns heute und vergib uns unsere Schuld, wie auch wir vergeben unseren Schuldigern und führe uns nicht in Versuchung, sondern erlöse uns von all dem Bösen.
0: Gegrüßet seist du, Maria, voller Gnade, der Herr ist mit dir. Du bist gebenedeit unter den Frauen und gebenedeit ist die Frucht deines Leibes, Jesus, den du, o Jungfrau, in deinem Lauf geopfert hast.
1: Heilige Maria, Mutter Gottes, bitte für uns Sünder, jetzt und in der Stunde unseres Todes. Amen.
0: Gegrüßet

0: der du Jungfrau in der
1: Heilige Maria, Mutter Gottes, bitte für uns, wenn du jetzt und in der Stunde unseres Todes. Amen.
0: Gegrüßet seist du, Maria, voller Gnade, der Herr ist mit dir. Du bist gebenedeit unter den Frauen und gebenedeit ist die Frucht deines Leibes, Jesus, den du, Jungfrau, in deinem Blut geopfert
1: hast. Heilige Maria, Mutter Gottes, bitte für uns Sünder jetzt und in der Stunde unseres Todes. Amen.
0: Gegrüßet seist du, Maria, voller Gnade, der Herr ist mit dir. Du bist gebenedeit unter den Frauen und gebenedeit ist die Frucht deines Leibes, Jesus, den du, Jungfrau, in deinem Blut geopfert hast.
1: Heilige Maria, Mutter Gottes, bitte für uns Sünder jetzt und in der Stunde unseres Todes. Amen.
0: Gegrüßet seist du, Maria, voller Gnade, der Herr ist in dir. Du bist gebenedeit unter den Frauen und gebenedeit ist die Frucht deines Leibes, Jesus, der du, Jungfrau, in deinem Blut geopfert hast.
1: Heilige Maria, Mutter Gottes, bitte für uns Sünder jetzt und in der Stunde unseres

0: deines Leibes, Jesus, deine Wohl und Frau in deinem Auf.
1: Heilige Maria, Mutter Gottes, bitte für uns Sünder jetzt und in der Stunde unseres Todes. Amen.

0: den du in allen Welt aufgeopfert hast.
1: Heilige Maria, Mutter Gottes, bitte für uns Sünder jetzt und in der Stunde unseres Todes. Amen.
0: Gegrüßet seist du, Maria, voller Gnade, der Herr ist in dir. Du bist gebenedeit unter den Frauen und gebenedeit ist die Frucht deines Leibes, Jesus, den du in Frauen aufgeopfert hast.
1: Heilige Maria, Mutter Gottes, bitte für uns Sünder jetzt und in der Stunde unseres Todes. Amen.
0: Gegrüßet seist du, Maria.

0: Heilige Maria, Mutter Gottes, bitte für uns Sünder jetzt und in der Stunde unseres Todes. Amen.
1: Gegrüßet seist du, Maria, voller Gnade, der Herr ist mit dir. Du bist gebenedeit unter den Frauen und gebenedeit ist die Frucht deines Leibes, Jesus, den du, o Jungfrau, in deinem Leib gefunden hast.
0: Heilige Maria, Mutter Gottes, bitte für uns Sünder jetzt und in der Stunde unseres Todes. Amen.

0: Jesus, verzeihe uns unsere Sünde, bewahre uns vor dem Feuer der Hölle, führe alle Seelen in den Himmel, besonders jene, die deiner Barmherzigkeit am meisten bedürfen.
1: Vater unser im Himmel, geheiligt werde dein Name, dein Reich komme, dein Wille geschehe, wie im Himmel so auf Erden.
0: Unser tägliches Brot gib uns heute und vergib uns unsere Schuld, wie auch wir vergeben unseren Schuldigern, und führe uns nicht in Versuchung, sondern erlöse uns von der Böse.
1: Gegrüßet seist du, Maria, voller Gnade, der Herr ist mit dir. Du bist gebenedeit unter den Frauen. Und gebenedeit ist die Frucht deines Leibes, Jesus, den du im Fremdtempel wiedergefunden hast.
0: Heilige Maria, Mutter Gottes, bitte für uns Sünder, jetzt und in der Stunde unseres Todes. Amen.
1: Gegrüßet seist du, Maria, voller Gnade, der Herr ist mit dir. Du bist gebenedeit unter den Frauen. Und gebenedeit ist die Frucht deines Leibes, Jesus, den du im Fremdtempel wiedergefunden hast.
0: Heilige Maria, Mutter Gottes, bitte für uns Sünder, jetzt und in der Stunde unseres Todes. Amen.
1: Gegrüßet seist du, Maria, voller Gnade, der Herr ist mit dir. Du bist gebenedeit unter den Frauen. Und gebenedeit ist die Frucht deines Leibes, Jesus, den du im Fremdtempel wiedergefunden hast.
0: Heilige Maria, Mutter Gottes, bitte für uns Sünder, jetzt und in der Stunde unseres Todes. Amen.
1: Gegrüßet seist du, Maria, voller Gnade, der Herr ist mit dir. Du bist gebenedeit unter den Frauen, und gebenedeit ist die Frucht deines Leibes, Jesus, den du im freien Tempel wiedergefunden hast.
0: Heilige Maria, Mutter Gottes, bitte für uns Sünder, jetzt und in der Stunde unseres Todes. Amen.
1: Gegrüßet seist du, Maria, voller Gnade, der Herr ist mit dir. Du bist gebenedeit unter den Frauen, und gebenedeit ist die Frucht deines Leibes, Jesus, den du im Jungfrauentempel wiedergefunden hast.
0: Heilige Maria, Mutter Gottes, bitte für uns Sünder, jetzt und in der Stunde unseres Todes. Amen.
1: Gegrüßet seist du, Maria, voller Gnade, der Herr ist mit dir. Du bist gebenedeit unter den Frauen. Und gebenedeit ist die Frucht deines Leibes, Jesus, den du im Fremdtempel wiedergefunden hast.
0: Heilige Maria, Mutter Gottes, bitte für uns Sünder, jetzt und in der Stunde unseres Todes. Amen.
1: Gegrüßet seist du, Maria, voller Gnade, der Herr ist mit dir. Du bist gebenedeit unter den Frauen. Und gebenedeit ist die Frucht deines Leibes, Jesus, den du im Fremdtempel wiedergefunden hast.
0: Heilige Maria, Mutter Gottes, bitte für uns Sünder, jetzt und in der Stunde unseres Todes. Amen.
1: Gegrüßet seist du, Maria, voller Gnade, der Herr ist mit dir. Du bist gebenedeit unter den Frauen. Und gebenedeit ist die Frucht deines Leibes, Jesus, den du im Fremdtempel wiedergefunden hast.
0: Heilige Maria, Mutter Gottes, bitte für uns Sünder, jetzt und in der Stunde unseres Todes. Amen.
1: Gegrüßet seist du, Maria, voller Gnade, der Herr ist mit dir. Du bist gebenedeit unter den Frauen. Und gebenedeit ist die Frucht deines Leibes, Jesus, den du im Fremdtempel wiedergefunden hast.
0: Heilige Maria, Mutter Gottes, bitte für uns Sünder, jetzt und in der Stunde unseres Todes. Amen.
1: Gegrüßet seist du, Maria, voller Gnade, der Herr ist mit dir. Du bist gebenedeit unter den Frauen. Und gebenedeit ist die Frucht deines Leibes, Jesus, den du im Fremdtempel wiedergefunden hast.
0: Heilige Maria, Mutter Gottes, bitte für uns Sünder, jetzt und in der Stunde.

0: mein Jesus, verzeih
1: uns unsere Sünde, bewahre uns vor dem Feuer der Hölle, führe alle Seelen in den Himmel, besonders jene, die deine Barmherzigkeit am meisten bedürfen.
0: Dränge des Herrn, brachte Maria die Botschaft,
1: und siehe, du bist vom Heiligen Geist.
0: Gegrüßet seist du, Maria, voller Gnade, der Herr ist mit dir. Du bist gebenedeit unter den Frauen, und gebenedeit ist die Frucht deines Leibes, Jesus.
1: Heilige Maria, Mutter Gottes, bitte für uns Sünder, jetzt und in der Stunde unseres Todes. Amen.
0: Maria sprach, siehe, ich bin die Magd des Herrn.
1: Mir geschehe nach deinem Wort.
0: Gegrüßet seist du, Maria, voller Gnade, der Herr ist mit dir. Du bist gebenedeit unter den Frauen und gebenedeit ist die Frucht deines Leibes, Jesus.
1: Heilige Maria, Mutter Gottes, bitte für uns Sünder, jetzt und in der Stunde unseres Todes. Amen.
0: Und das Wort ist Fleisch geworden.
1: Und hat unter uns gewohnt.
0: Gegrüßet seist du, Maria, voller Gnade, der Herr ist mit dir. Du bist gebenedeit unter den Frauen. Und gebenedeit ist die Frucht deines Leibes, Jesus.
1: Heilige Maria, Mutter Gottes, bitte für uns Sünder, jetzt und in der Stunde unseres Todes. Amen.
0: Bitte für uns, Heilige Gottesmutter,
1: dass wir würdig werden der Verheißungen Christi.
0: Lasset uns beten, allmächtiger Gott, gieße deine Gnade in unsere Herzen ein. Durch die Botschaft des Engels haben wir die Menschwerdung Christi, deines Sohnes, erkannt. Lass uns durch sein Leiden und Kreuz zur Herrlichkeit der Auferstehung gelangen. Darum bitten wir durch Christus, unseren Herrn.
1: Amen.
0: Maria mit dem Kinde lieb,
1: uns allen deinen Segen gib.
0: Im Namen des Vaters und des Sohnes und des Heiligen Geistes.
1: Amen.
0: Gelobt sei Jesus Christus.

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1: Ich grüße Sie herzlich, liebe Hörerinnen und Hörer. Heute ist Montag, der 21. September, übrigens Welt-Alzheimer-Tag. Dieser Tag steht heuer unter dem Motto Demenz, keine bzw. eine Frage des Alters. Ein Gespräch dazu hören Sie in wenigen Minuten mit Dr. Ulrich Seitz, Präsident des Vereins Alzheimer Südtirol Alto Adige ASA. Anschließend machen wir einen Abstecher nach Brixen. An der Philosophisch-Theologischen Hochschule finden an diesem Freitag und Samstag zwei Aktionstage statt. Und zwar geht es um die Bischof Karl Golzer Stiftung. Es werden Kurzreferate von namhaften Wissenschaftlern und Ärzten zum atypischen Parkinson-Syndrom zu hören sein. Alles weitere dazu in circa 10 Minuten. Im zweiten Teil unseres Abendprogrammes ab 18 Uhr gibt's dann ein Heilmittel aus der Natur. Es geht um den Honig. Mein Gast im Studio wird der Landesobmann des Südtiroler Imkerbundes sein, Christian Trafeuer. Er gibt Einblicke in die Arbeit der rund 3600 Imkerinnen und Imker im Land. Er erklärt, wie man echten Qualitätshonig erkennt, vor welchen Problemen die Imkerei in Südtirol steht und wie die Bestäubung von Obstbäumen und Alpenblumen die Vielfalt unserer Natur sichert. Das Gespräch mit Christian Trafeuer, wie gesagt, ab 18 Uhr. Jetzt gibt's aber erstmal Musik und dann geht's um den heutigen Welt-Alzheimer-Tag.

0: Mit Musik von Barbara Zanetti und dem Titel Vergissmeinnicht, den sie im Auftrag der ASA, also der Alzheimer Vereinigung Südtirol, geschrieben hat, leiten wir auch schon direkt über zum heutigen Welt-Alzheimer-Tag. Er steht unter dem Motto Demenz, keine bzw. eine Frage des Alters. Die häufigste Form von Demenz ist Morbus Alzheimer. Dr. Ulrich Seitz ist Präsident des Vereins Alzheimer Südtirol Alto Adige ASA. Wir haben ihn gefragt, wie viele Menschen in Südtirol an Demenz leiden und wie viele Neuerkrankte pro Jahr dazukommen. Hier ist seine Antwort.
1: Der Trend im Alpenraum ist folgender, dass auch hochgerechnet auf die Situation in Südtirol momentan mit rund 1200 bis 1400 Neuerkrankungen im Jahr gerechnet werden muss. Die Diagnostik ist natürlich eine andere wie noch vor einigen Jahren und es werden diese Diagnosen festgestellt. Oft für viele auch ein Widerspruch, wenn man denkt, wie lange die Wartezeiten für eine fachärztliche Visite sind. Aber dennoch ist das der Trend, der sich eben auch europaweit manifestiert. Insgesamt haben wir rund 14.000 Menschen, die zu Hause gepflegt werden, mit einer Diagnose Alzheimer oder verschiedene Demenzerkrankungen in Kombination mit Auffälligkeiten. Und was natürlich sehr zu Buche schlägt, sind rund 10.800 Familien, die über Jahre diese Fälle betreuen. Ich erinnere, dass für rein Demenzfälle auch in einem fortgeschrittenen Stadium momentan nur knapp 20% der Plätze in den Seniorenwohnheimen zur Verfügung stehen.
2: Sie sagen, über Jahre werden diese Patienten gepflegt. Wie lange kann ich mir das vorstellen? Also wie viele Jahre sind das für
1: als
2: die Familien?
1: Als ich 2016 zum ersten Mal als Präsident der Alzheimer Gesellschaft Südtirol ernannt wurde, haben wir nach der Diagnostik mit einer Pflegezeit von 6 bis 7 Jahren gerechnet. Momentan hat sich das wirklich erheblich verändert. Wir sind bei 11 bis 13 Jahren und Sie können sich ausmalen, was das heißt. Gerade für Frauen, die im Arbeitsleben gestanden sind, aus diesen Gründen der Notwendigkeit der Pflege zu Hause wieder aussteigen müssen und dann wirklich wichtige Arbeitsjahre auch für ihre soziale Absicherung verlieren. Es ist eine Herausforderung geworden, denn wir werden zwar immer älter, aber wir werden schlecht älter. Das erlaube ich mir zu sagen, mit allen möglichen Komplikationen. Und auch die Tatsache, dass viele Angebote fehlen, machen das Ganze noch schwieriger, denn keine oder keiner von uns ist ja ein ausgewiesener Experte in der Pflege von Menschen mit solch großen Schwierigkeiten.
2: Soweit ASA-Präsident Ulrich Seitz. Der Verein Alzheimer Südtirol Alto Adige ASA lädt heute zum Welt-Alzheimer-Tag zu einer Veranstaltung in die Gärtnerei Schulian in Bozen ein. Ulrich Seitz?
1: Wir haben seit einiger Zeit dieses Sentimente-Modell, das heißt, mit den Menschen, die schwer erkrankt sind, nochmals das Positive herauskitzeln. Was geht noch? Was kann man andenken, auch im Alltag? Ganz viele praktische Tipps und da gibt's eine Expertin, Letizia Spanolli. Sie ist national bereits einer Berühmtheit geworden. Sie ist wahrscheinlich in ihrer Aussagekraft sehr praktisch und oft auch sehr direkt. Sie spricht die Probleme an und zeigt anhand von Alltagssituationen von der frühen Morgenstunde bis am Abend, wie man zu Hause die Situation wirklich verbessern kann. Und da sind alle pflegenden Angehörigen eingeladen, denn es gibt wirklich ganz viele neue Tipps und vor allem es sind Tipps, die nichts kosten und wo man auf jeden Fall mit einem Gepäck von neuen Utensilien und ich hoffe, dass dann auch Rückmeldungen kommen, wer das erprobt, nach Hause gehen kann. Auch da gibt es eben diese Veranstaltung um 19 Uhr in der Gärtnerei Schulian in der Bozner Straße in der unmittelbaren Nähe des Krankenhauses Bozen. Und da muss ich sagen, großer Parkplatz vorhanden und nachher auch ein gemeinsames Auseinandergehen, nachdem man verschiedene Themen angesprochen hat und noch einen Happen gegessen hat und eine gute Zeit miteinander verbracht hat.
0: Sagt ASA-Präsident Ulrich Seitz. Der heutige 21. September ist der Welt-Alzheimer-Tag. Heuer steht er unter dem Motto Demenz, keine bzw. eine Frage des Alters.

0: Sie hören Radio Grüne Welle am Abend. Das war Musik von Shaken Stevens und für Sie weiterhin am Mikrofon Claudia Meyerhofer. Die Bischof-Karl-Golzer-Stiftung mit Sitz in Bozen widmet sich primär der Erforschung und Aufklärung atypischer Parkinson-Syndrome. Sie wurde zu Ehren des verstorbenen Bischofs Karl Golzer gegründet, der selbst an einer solchen Erkrankung litt. An diesem Freitag, 25. und Samstag, 26. September werden zwei Aktionstage dazu an der BTH in Brixen veranstaltet. Frau Prof. Dr. Alessandra Fanciulli ist Neurologin an der Uniklinik Innsbruck und Präsidentin der Golzer Stiftung. Hier geht sie auf einige der Kurzvorträge ein, die am 25. September ab 18 Uhr frei zugänglich sind.
1: Insbesondere auf die Infoveranstaltung am 25. September 2026 um 18 Uhr möchte ich gerne aufmerksam machen. Diese wird, wie erwähnt, an der Philosophisch-Theologischen Hochschule in Brixen organisiert. Und im Rahmen dieser Veranstaltung wird es nach den üblichen Grußworten von Institutionen, darunter der Dekan unserer Philosophischen Theologischen Hochschulen und auch der Vorstand von der Golzer Stiftung Wissenschaftlichen Beirat und vom Präsident der Südtiroler Parkinson-Gesellschaft, Herr Vidoni, werden dann Kollegen über Versorgungsfaden für Parkinson und atypischen Parkinson-Syndromen in Südtirol sprechen. Hier dürften wir Frau Doktorin Büchner von der Abteilung von Neurologie in Bozen dafür gewinnen. Dann wird auch Dr. Ferrazzoli von Rehabilitationszentrum in Sterzing über Rehabilitationsangebote für Parkinson und atypischen Parkinson-Syndrom sprechen. Und dann wird es noch etwas mehr im Detail eben auf sogenannten nichtmotorische Symptome eingegangen. Dr. Hermst aus der Innsbrucker Neurourologie wird darüber sprechen, was man tun kann, wenn die Blase sich nicht steuern lässt. Frau Doktorin Schließer aus der Brixener Neurologie wird darüber sprechen, was man tun kann, wenn die Nächte nicht gut verlaufen, weil bessere Nächte sehr wohl für bessere Tage sorgen. Und dann werde ich auch etwas sprechen über Schmerz bei Parkinson-Syndromen. Das ist eine besondere Forschungslinie, die unsere Abteilung hier in Innsbruck, was man tun kann, um Schmerz zu erkennen, besser zu verstehen und auch erfolgreich zu behandeln.
0: Ja, das war jetzt also, das sind die Kurzvorträge am Freitag, 25. Dann am Samstag, 26. September findet die Preisverleihung der Bischof Dr. Karl Golzer Stiftung statt. Was können Sie über den heurigen Preisträger sagen? Warum fiel die Wahl auf ihn?
1: Ja, es freut uns insbesondere heuer den Professor Günther Hüglinger, Abteilungsvorstand der Neurologie an der Ludwig-Maximilian-Universität in München, den Golzer-Preis verleihen zu dürfen. Professor Günther Hüglinger hat tatsächlich in den letzten Jahren sowohl die Parkinson als auch die Forschung auf dem Gebiet der atypischen Parkinson-Syndrome, insbesondere der progressive supranukleären Blickparesen und kortikobasalen Degeneration, das war die Erkrankung, worunter ein hergeschätzter Bischof Dr. Karl Golzer damals gelitten hatte, geprägt. So, Professor Hüglinger hat eben zu einer Neudefinition, einer sogenannten biologischen Definition der Parkinson'schen Krankheit beigetragen oder eigentlich ins Leben gerufen und auch zu sehr vielen Studien, eben Trials, sagt man auf Englisch, für die Etablierung von krankheitsmodifizierenden Therapien auf dem Gebiet der atypischen Parkinson-Syndromen beigetragen. Und diese Leistung ist genau diese Energie, diese Innovationskraft ist genau, was man braucht, um dieses Forschungsgebiet voranzutreiben und genau, was Professor Hüglinger in seinem Profil innehat.
0: Sagt Professor Dr. Alessandra Fanciulli. Sie ist Neurologin an der Uniklinik Innsbruck und Präsidentin der Bischof Karl Golzer Stiftung, die sich schwerpunktmäßig mit der Erforschung und Aufklärung von atypischen Parkinson-Syndromen befasst. Im Rahmen der Tagung, die an diesem Freitag und Samstag an der Philosophisch-Theologischen Hochschule in Brixen stattfindet, werden mehrere Kurzvorträge geboten und es gibt auch eine Preisverleihung am Samstag. Eine Anmeldung ist erforderlich und zwar bis zum Mittwoch, 23. September. Die Anmeldeformulare finden Sie auf unserer Facebook-Seite. Schauen wir, wie es hier weitergeht. Es gibt noch ein Musikstück, dann folgen um 10 vor 6 die Kurznachrichten. Und ab 18 Uhr sprechen wir über den Honig, der dank seiner Enzyme und Antioxidantien entzündungshemmend wirkt und als natürliches Heilmittel gilt. Wir sprechen darüber mit dem Landesobmann des Südtiroler Imkerbundes, Christian Trafeuer. Weiterhin gutes Zuhören und bis gleich.

0: 10 vor 6.
1: Weitere Kasernengebäude gehören jetzt dem Land. Zwei Anträge für leistbares Wohnen in Bozen. Und auch morgen wird es strahlend schön. Ich bin Gunde Bichler. Guten Abend.
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1: Der Tausch von Liegenschaften zwischen Staat und Land geht weiter. Heute hat das Land einige Grundstücke und Immobilien vom Staat erhalten. Es sind das ehemalige Gerichtsgebäude und die Rossi-Kaserne in Meran. Landeshauptmann Arno Kompatscher ist zufrieden. Als nächstes steht die Übernahme der Otto-Huber-Kaserne in der Drususstraße in Bozen an.
2: Vorher müssen noch die Arbeiten in der Vittorio-Veneto-Kaserne ebenfalls in Bozen abgeschlossen werden, weil dahin ziehen eben diese Truppenteile, die noch in der Huber-Kaserne verblieben waren. Das wird also nur mehr eine große Kaserne in Bozen geben und das Huber-Areal geht an das Land über. Das werden hauptsächlich Unterkünfte sein, also Wohnungen für die Bozenerinnen und Bozener.
1: Außerdem wurden noch mehrere Immobilien vom Staat ans Land abgetreten, darunter die Villa San Marco in Meran und das ehemalige Zollgebäude.

0: abnehmen, wie zum Beispiel Sprachkurs, Integrationsangebote und so weiter.
1: Im Sommer hat die Bürgerinitiative über 1600 Unterschriften für die Beschlussanträge gesammelt. Jetzt ist die Gemeinde an der Reihe. Bürgermeister Corarati hat einen Monat lang Zeit, die Anträge auf die Tagesordnung des Gemeinderats zu bringen. Das Verbot für Motorsportveranstaltungen auf Passstraßen in Südtirol ist nicht durchsetzbar. Zu diesem Schluss kommen die Umweltschützer in Gröden. Das Verbot ist zwar seit 2 Monaten in Kraft, sei aber kraftlos, so die Kritik. Die Behörden hätten keine Handhabe gegen diese Motorsportveranstaltungen. Und wir schauen in die USA. Dort wollen die großen US-Sender die Berichterstattung über Präsident Trump einschränken. Grund dafür ist eine Ankündigung von Trump, mehrere Medien vom Gelände des Weißen Hauses zu verbannen. Es sind die Sender CNN, MS Now und das Magazin Politico. Daraufhin haben mehrere Sender, darunter Fox News, erklärt, sie werden sich CNN anschließen und ebenfalls nicht mehr von Auftritten von Trump berichten. Sie sagen, keine Regierung darf ein Medienunternehmen einschränken, nur weil sie dessen Berichterstattung missbilligt. Und auch morgen wird es sonnig und spätsommerlich warm. Mehr zum Wetter hören Sie gleich.
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2: Dieser Spätsommer lässt nicht locker. Auch morgen wird es in Südtirol traumhaft schön. Der Himmel wird über weite Strecken wolkenlos sein und mit der Sonne und dem Föhn klettern die Temperaturen wieder weit nach oben. Bis zu 27 Grad erwarten wir. Heute war es nochmals sommerlich mit 29,5 Grad in Meran, schreibt Landesmeteorologe Dieter Peterlin. Jetzt am Feierabend messen wir 25 Grad in Auer, 26 in Atons, 20 in Sand in Taufers, 22 Grad in Völs und 19 in Freienfeld.
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3: Aus der Landesverkehrsmeldezentrale begrüßt Sie Barbara Widot. Auf Südtiroler Straßen herrscht wie immer um diese Zeit lebhafter Abendverkehr. Kommen Sie gut voran.

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1: Im Studio von Radio Grüne Welle begrüße ich Trafoyer Christian, Landesobmann des Südtiroler Imkerbundes. Hallo und schön, dass du da bist.
2: Hallo. Ist gut.
1: Also der Südtiroler Imkerbund, wir kürzen ab SIB oder SIP, wie sagt man denn da?
2: Man sagt SIP, ja, aber Südtiroler Imkerbund ist schon besser, wenn man es ausspricht.
1: Okay, also der Südtiroler Imkerbund zählt rund 3600 Mitglieder, also eine recht große Struktur und wahrscheinlich in allen Landesteilen Südtirols vertreten, oder?
2: Ja, der Hauptsitz ist in Bozen, wir haben keine Außenstellen oder Büros. Wir sind strukturiert als ehrenamtliche Organisation in Vereinen, in Ortsgruppen und Bezirken.
1: Mhm. Welche Aufgaben hat denn der Verband?
2: Der Verband ist die Dachorganisation, also der Bund der ganzen Südtiroler Imker und deren Fachorganisationen. Und ist hauptsächlich da, die verwaltungstechnischen Aufgaben zu lösen, die Weiterbildung und die Fortbildung der Imker zu garantieren.
1: Jetzt vom Technischen auch schon direkt zum Honig und zur Honigproduktion in Südtirol. Wie viele Imker- bzw. Imkereibetriebe gibt es eigentlich im Land und wie viel einheimischer Honig wird produziert? Kann man das überhaupt sagen?
2: Schwierig, sehr schwierig, weil die Imker sind sehr verschlossen und die sagen nicht, wie viel Kilo Honig sie produzieren. Ich mache da keinen Sinn. Es geht darum, dass wir es machen. Es geht darum, die ganzen Nebenerscheinungen wie Bestäubung und wie sonstige Imkereiprodukte, die der Bienenstock gibt, zu produzieren. Weil wir produzieren ja hauptsächlich für uns und für unser eigenes Wohl. Da ist ein bisschen auszuholen noch. Dieses Jahr hat die italienische Gesetzgebung vorgegeben, dass die Imker sich unterscheiden müssen zwischen familiäre Betriebe, also Produktion für den Eigengebrauch, beziehungsweise ordentliche, auf Italienisch ordinari, die hauptsächlich also Berufsimker sind. Also die verkaufen, die veräußern, die weitergeben, den Honig weitergeben. Und da hat sich einiges eingeschlichen, dass zwar nicht die Imkerzahl zurückgegangen ist, aber auf jeden Fall die Völkerzahl. Also die Anzahl der Völker, die landesweit betreut werden, die hat Einbußen erlitten, ja.
1: Von welcher Menge reden wir da?
2: Honig? Oder
1: von den Imkereibetrieben bzw. den Völkern?
2: Also 90% sind familiäre für die 3600, sage ich mal jetzt so, die nur für den Eigengebrauch produzieren und der Rest sind Berufsimker, die Honig weitergeben oder auf Märkte oder in Geschäfte den verkaufen.
1: Also das sind dann die offiziellen Betriebe. Reden wir ein bisschen über die Schädlinge und ja leider auch über Extremwetterlagen, die beeinflussen ja die Honigproduktion. Sind das so die größten Probleme im Bereich der Imkerei?
2: Nicht komplett, sondern auch die Bürokratie ist uns eines der größten Probleme. Eben die ganzen Gesetzgebungen, die von Brüssel und die von dem italienischen Staat, also vom Ministerium herausgegeben werden, die müssen wir natürlich zeitgerecht umsetzen. Das sind Fälligkeitsdaten und die machen wirklich zu schaffen. Das ist ein Riesenaufwand. Die Schädlinge, die haben wir schon seit Jahren bei uns da und es gibt einige wie die Varroa, wie die Tropidelaps, beziehungsweise die begleitenden Viren, die im Stock vorzufinden sind, die dezimieren den Bienenstock gewaltig. Ja. Aber diese Schädlinge, die sind alle importiert. Nicht, dass wir die Schädlinge wir da hausgemacht haben, sondern die kommen meistens vom asiatischen Raum und werden mit der Globalisierung praktisch werden die importiert. Wir müssen halt dagegen ankämpfen und da müssen wir uns schon was einfallen lassen. Ja,
1: ja. Kann man ankämpfen?
2: Man kann ankämpfen, man kann behandeln, man kann mit verschiedenen Behandlungsmitteln kann man dagegen ankämpfen, aber man kann sie nicht komplett zerstören, sondern man kann nur lenken. Also es gibt nur eine Lenkmethode bei den Bienen. Es gibt keine Doktrin, sagen wir so. Jetzt, wenn ich das will, ich kann es versuchen, ich kann meinen Bienenstock also nur begleiten. Ich kann nicht sagen, was ich tun will, wie ich es bei mir daheim mache praktisch.
1: Ohne Bienen kein Leben, das klingt extrem, ist aber im Grunde leider wahr, gell?
2: Ja, ich möchte es auch nicht drauf ankommen lassen. Also ohne Bienen wird es schwierig. Die Bestäuberfunktion, die die Biene hat, ist sehr groß, ist gewaltig. zusätzlich zu der Biodiversität der Waldbiene oder der Wildbiene oder andere Schmetterlingsfüller. Aber Hauptakteur in der Bestäubung ist immer noch die Biene und das soll auch so bleiben. Das ist auch gut so.
1: Das heißt natürlich, Bienen, da zählt mehr dazu, zum Beispiel auch die Wildbienen.
2: Ja, genau, die Wildbienen auch. Das sind Einzelbienen und fliegen auch nur bestimmte Blüten an. Also nicht so im Gegensatz wie die Honigbiene, die alle Nektarangebote bzw. Blütenangebote ausnutzt bzw. betreut.
1: Und wenn es dann einen ganz speziellen Honig gibt, dann fahre ich zum Beispiel mit meinem Bienenstock irgendwo, wo nur Alpenrosen blühen oder ganz, sowas genau, in die Richtung.
2: Ganz richtig. Also wir haben drei Hauptprodukte bei uns hier im Land. Und das ist der Blütenhonig, zurzeit Apfelblüte im Metzstall im Frühjahr, im Langes. Dann die Waldtracht, also im Mittelgebirge, Wald also, und den Gebirgshonig, also die Alpenrose in höheren Gefügen.
1: An dieser Stelle würde ich sagen, machen wir eine kurze musikalische Pause. Wir sprechen heute über die Imkerei in Südtirol. Mein Gast im Studio ist Christian Trafoyer, Landesobmann des Südtiroler Imkerbundes. Bleiben Sie dran, danach sprechen wir gleich weiter. Unter anderem stellen wir auch die Frage, ob jeder, der Lust hat, sich einen Bienenstock anschaffen kann.

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1: Willkommen zurück. Ich grüße Sie noch einmal, liebe Hörerinnen und Hörer. Mein Gast heute im Studio ist der Landesobmann des Südtiroler Imkerbundes, Christian Trafoyer. Hallo und schön, dass Sie da sind.
2: Hallo.
1: Jetzt gleich weiter mit der Frage, die ich vorhin schon angekündigt habe. Kann sich eigentlich jeder, der Lust dazu hat, einen Bienenstock anschaffen und Honig produzieren?
2: Grundsätzlich ja, das steht jedem frei, Bienen anzuschaffen. Wir sprechen dann aber nicht von Imker, sondern vielleicht von Bienenhalter. Mhm. Imkerei oder Imker, da bedarf es einer Grundausbildung. Also wir bieten, beziehungsweise die Leinburg, Fachberatung Leinburg bietet einen Grundkurs an. Aber natürlich einen Bienenstock, ob ich den vererbt vom Großvater oder vom Onkel bekomme oder vom Vater oder ob ich den natürlich monetär anschaffe, das kann jeder machen. Aber wie wir früher gesagt haben, die ersten Bienenstöcke, die werden wohl zugrunde geschaut. Die Neugier ist groß und man schaut oft zu oft rein. Die Bienen brauchen deren Ruhe und sollten halt nicht zu viel gestört werden. Aber ja, man kann Bienenstöcke anschaffen, ob er dann Honig produzieren wird oder sie, weil es sind auch viele Frauen, Mädchen, die zu uns kommen, ob die dann wirklich Honig produzieren, das ist dann eine zweite Frage, das muss man dann schauen. Nicht nur, weil auch die ganzen Gerätschaften und das ganze Material, das dafür benötigt wird, einen ziemlich hohen Preis hat.
1: Also es ist sicherlich mit Kosten verbunden. Sie haben jetzt gerade auch einen Grundkurs angesprochen. Ist das so eine Art Imkerführerschein?
2: Führerschein gibt es zwar offiziell keinen in Italien, also in Südtirol, aber wie gesagt, es gibt einen Grundkurs, den die Fachschule Leinburg oder einen Bienenkurs, den die Fürstenburg anbietet, die Fachschule Fürstenburg. Es gibt dann gezielte Fortbildungsseminare, es gibt Tagungen, wo man sich informieren kann. Am besten ist man so auf jeden Fall angehalten, wenn man einen Paten hat oder einen Freund oder einen Bekannten, mit denen man die Bienen betreut. Und da kann eine ganz eine entzückende Beschäftigung entstehen, ja. Also der Imkerbund steht natürlich selbstverständlich zur Verfügung, sollten Informationen gebraucht werden, da kann das Bundesbüro angerufen werden und man bekommt jegliche Auskunft.
1: Und die Infos findet man natürlich auch auf der Webseite im Internet.
2: Selbstverständlich, mit den ganzen Formulare, die dazu notwendig sind, die auszufüllen sind, beziehungsweise die angefertigt werden müssen.
1: Also da gibt es schon einmal erste Infos. Herr Trafoyer, was hat sich denn eigentlich in den letzten 20, 30 Jahren in der Imkerei beziehungsweise Honigproduktion in Südtirol verändert?
2: Gar einiges. Also wie schon einmal angeschnitten, die Bürokratie hat sich intensiviert. Das ist kein Zuckerschlecken mehr, Honigschlecken mehr, wenn man so sagen will. Was sich geändert hat, ist die Sensibilität von den Bienen. Was sich noch geändert hat, ist die Art und Weise, wie der Honig bzw. wie die Betreuung der Bienen abgewickelt wird. Aber das ist ein Riesenthema, das müsste man jetzt, da würde es wahrscheinlich den Rahmen der Sendung sprengen.
1: Vielleicht noch was ganz Praktisches. Wie erkenne ich als Verbraucherin einen hochwertigen Honig? Woran kann ich mich da orientieren?
2: Am besten orientieren Sie sich als Verbraucherin, wenn Sie einen Imker in Ihrer Zone, in Ihrem Dorf oder in Ihrem Gebiet, in Ihrem Bezirk ausfindig machen, mit dem Kontakt aufnehmen, denn der wird Ihnen vermutlich, ich denke mal, wie es die meisten machen, einen rohen Honig zur Verfügung stellen. Roher Honig ist naturbelassen, so wie er vom Stock rauskommt, wird er gesiebt, nicht gefiltert, gesiebt und kommt ins Glas. Seit Juni, 14. Juni, ist auch die Etikettierung dieser Gläser neu. Es müssen sämtliche Honige im Prozentsatz angegeben werden auf der Etiketten, von woher sie kommen. Sollten sie nicht aus Südtirol kommen, also sollte es nicht Südtiroler Honig sein. Das muss klar identifiziert werden. Ein Beschluss aus Brüssel, der seit 14. Juni gültig ist.
1: Also das ist schon einmal ein guter Tipp, wenn man den Imker persönlich kennt, dann ist man schon einmal auf der sicheren Seite.
2: Ganz genau.
1: An dieser Stelle machen wir noch einmal eine kurze Musikpause und danach schauen wir noch ein bisschen genauer auf die hochwertigen Inhaltsstoffe des Honigs. Da ist ja einiges dabei, was wirklich der Gesundheit sehr förderlich ist. Bleiben Sie dran, wir sind gleich zurück. Ja.

0: Willkommen zurück, liebe Hörerinnen und Hörer. Mein Gast heute im Studio ist Christian Trafoya. Hallo, grüß Gott.
1: Grüß Gott, hallo.
0: Er ist Landesobmann des Südtiroler Imkerbundes und Sie hören Radio Grüne Welle. Ja, was macht denn eigentlich einen hochwertigen Honig aus? Er enthält zwar viel Zucker, muss man schon sagen, aber auch interessante gesundheitsfördernde Stoffe, oder?
1: Selbstverständlich. Also Zucker ist bis zu 80% Glucose und Fructose. Das teilt sich ungefähr zu 50% auf. Wir haben 15% Wasseranteil, aber der Rest, das sind sämtliche Enzyme, das sind Vitamine, das sind genau diese Stoffe, die die Biene braucht. Und das ist wichtig. Also die Stoffe, die im Honig sind, benötigt die Biene hauptsächlich. Wir zehren für einen Bruchteil, für einen Teil von diesem Honig, können wir das oder in so einen Ernährungskreislauf aufnehmen. Sehr wichtig, weil dort sind auch Pollen, da sind die ganzen Rückstände von den Propolis, das sind die Rückstände von der Papareale, das Königinnenfutter sogenannte, die ganze Vitamin-B-Stufe, also die ganze Zusammensetzung dieses Honigs, unseres Honigs, des rohen Honigs. Ich habe vorhin erwähnt, roher Honig ist wichtig, wenn man den aussucht, weil er ist nicht, da wird nichts rausgefiltert. Es bleibt alles drin, es ist dieser Zustand, den die Biene benutzt für die ganze Jahressaison. Diese können wir benutzen, können wir verwenden. Es sind auch Pollen drin und dann die ganzen Wirkstoffe, die unserem Körper auf jeden Fall nur gut tun können. Also das ist ein naturbelassenes Naturprodukt.
0: Mhm. Sie haben vorhin gesagt, also roher Honig, ungefiltert, heißt das, der ist irgendwie trüb?
1: Nein, der ist nicht trüb, der ist klar. Er hat aber die ganzen Grundstoffe und die ganzen Rohprodukte sind noch drinnen. Da kann nichts rausgefiltert werden mit Maschinen oder mit Pumpen. Da wird nichts rausgefiltert. Können tut es immer, aber es wird nicht. Wir setzen Wert darauf, dass Südtiroler Honig Rohhonig ist.
0: Hochwertiger Honig ist natürlich nicht billig. Wie viel in etwa darf ein Kilo Honig kosten?
1: Also wir haben, wie jedes Jahr, geben wir Richtpreise bekannt und zurzeit hat der Südtiroler Imkerbund den Richtpreis bei 20 Euro pro Kilo Honig festgesetzt. In meinen Augen in jedem Fall zu wenig, ist zu günstig, sagen wir mal so, für das Naturprodukt, das wir da hier bekommen, auf den Tisch bekommen. Aber alles, was günstiger ist, sage ich mal, oder weniger kostet, je weniger es kostet, desto, ich sage jetzt mal, weniger Honig ist drin. Und da haben wir ja Beispiele, vielleicht hat man es ja schon lange in den Medien mitbekommen, wie Honig auch gefälscht werden kann.
0: Wenn wir jetzt die Honigproduktion in Südtirol betrachten im Vergleich zu anderen Regionen oder anderen Ländern, kann man davon ausgehen, der Honig, der hier produziert wird, ist im Normalfall schon wirklich hochwertig.
1: Auf jeden Fall. Wir haben auch dieses Jahr leider nicht, aber wir haben das letzte Jahr eine Honigbewertung gehabt, wo jeder Imker seinen Honig hat können bewerten lassen, testen lassen von einem Labor, beziehungsweise eine Pollenanalyse zu machen und ist ein sehr gutes Ergebnis. Also 95% der Honige, die eingereicht worden sind, sind alle hochwertige, qualitativ hochwertige Honig. Also einwandfrei.
0: Wie wichtig ist denn eigentlich die Imkerei so für die lokale Wirtschaft und natürlich für die Umwelt in Südtirol?
1: Ich betrachte sie als sehr wichtig. Wie wir schon vorhin angesprochen haben, eingangs angesprochen haben, die Bestäuberfunktion einmal der Biene bei verschiedensten Blüten oder im Ätzstall zum Beispiel. Sie ist wichtig auch für die Gesundheit der Bevölkerung, weil wenn man wirklich nicht jetzt massiv Honig isst, sondern konstant in der Nahrungsaufnahme Honig aufnimmt, auch eine bestimmte Stärkung des Immunsystems gegeben ist. Auch für die dann Pollenallergiker beziehungsweise. Aber da haben wir, einige unserer Imker sind auch Apitherapeuten und die machen das ziemlich schön, cool, muss man sagen, und informieren die Leute und bieten auch dementsprechende Informationsabende an. Ich finde das auf jeden Fall gut und man sollte das auch noch mehr viel intensivieren. Das werden wir als Südtirol Imkerbund dieses Jahr machen. Wir machen eine Vortragsreihe genau zu diesen Themen.
0: Also das ist dann die Apitherapie und dann habe ich noch irgendwann einmal gelesen, es gibt sogar eine Therapie mit Bienenstockluft.
1: Ja, das fällt das, in das, diese Atemtherapie. Da wird die, sind eigene Vorrichtungen, wo man die Luft, die im Bienenstock ist, inhaliert, also atmet, mit dieser atmet für eine bestimmte Zeit. Mhm. Das ist wirklich gut. Also es, abgesehen davon riecht das auch gut. Das sind die ganzen Inhaltsstoffe, die im Bienenstock drinnen sind, sind auf jeden Fall hier. Also es ist wirklich, das müssen Sie mal probieren.
0: Mhm. Also das wäre eine sehr interessante Angelegenheit, wo man die alle findet, und weitere Informationen, wie gesagt, auf der Webseite des Südtiroler Imkerbundes. Herr Trafoyer, was wünschen Sie sich denn eigentlich so generell für die Zukunft der Imkerei in Südtirol?
1: Also ich wünsche mir, dass die Imkerschaft zusammenhält. Die ganzen bürokratischen Auflagen, die in den letzten Jahren waren, die haben uns wirklich zu schaffen gemacht. Das war nicht einfach, weil hier müssen sämtliche Interessensverbände zusammengezogen werden und an einem Strick ziehen. Und diesbezüglich ist es wichtig in meinen Augen, dass der Imker nicht noch mehr zusätzlich zu den ganzen Verpflichtungen gegenüber der Biene belastet wird, sondern auch bürokratisch entlastet wird. Und es könnte einen abschreckenden Faktor haben, dass ein Jugendlicher sich zweimal überlegt, Imkerei zu werden. Und das wäre eigentlich schade. Denn die Jugend ist in jedem Fall nicht nur für den Südtiroler Imkerbund, aber auch für die ganze Imkerschaft, für das ganze Ehrenamt in diesem Moment, weil es ist ja alles ehrenamtlich, ein wichtiger Faktor, der nicht außer Acht zu lassen ist. Ja. Das wäre für die Zukunft das Beste. Mhm. Beziehungsweise auch die Sensibilisierung der Bevölkerung zum Produkt Honig, zu dem Lebewesen Bienen.
0: Mhm. Und vielleicht noch ein interessantes Detail am Rande. Es gibt auch eine Honigkönigin, oder?
1: Ja, es gibt eine Honigkönigin, die Höller Doris, ist eine Möldnerin, die sehr aktiv, sehr fleißig. Zusätzlich ist sie Konditorin und ist verantwortlich auch für die Kuchen bei uns im Imkerbund.
0: Ja, perfekt. Die haben wir natürlich auch schon interviewt. Ja, ich würde sagen, damit bin ich jetzt mit meinen Fragen durch. Herr Trafoyer, haben wir noch was Wichtiges vergessen?
1: Momentan fällt mir jetzt nichts ein, aber wir könnten ja eine zweite Runde mal machen.
0: Ja, das machen wir gerne. In ein paar Jahren wieder einmal. Vielleicht gibt es dann irgendwelche Neuerungen oder viel, viel mehr Imkerinnen und Imker dann bei uns im Lande. In der Zwischenzeit vielen Dank, Christian Trafoyer, Landesobmann des Südtiroler Imkerbundes, und weiterhin alles Gute.
1: Danke, Ihnen auch.
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0: Und wie immer an dieser Stelle, wenn Sie sich das soeben ausgestrahlte Gespräch mit Christian Trafoyer gerne nochmal anhören möchten, Sie finden es jederzeit auf unserer Webseite in der Audiothek unter rgw.it oder auf unserer Facebook-Seite. Ja, und damit endet diese Sendung. Ich bedanke mich ganz herzlich bei Ihnen, liebe Hörerinnen und Hörer, für Ihr Interesse und Ihre Aufmerksamkeit. Es verabschiedet sich Claudia Meierhofer. Machen Sie es gut und auf Wiederhören.

0: 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Es ist 18.30 Uhr. 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
2: Unsere Themen heute. Der Vatikan hat das Programm der Papstreise nach Lateinamerika vom November veröffentlicht. Orden sollten sich über den Rückgang ihrer Mitgliedszahlen nicht über Gebühr Sorgen machen, rät Leo XIV. Und nach der Wahl in Mecklenburg-Vorpommern äußern sich Kirchenleute besorgt. Herzlich willkommen bei uns am Mikrofon, begrüßt Sie Stefan von Kempis. Schön, dass Sie mit dabei sind. Der Vatikan hat an diesem Montag die offiziellen Logos und Mottos und Details für die bevorstehende Lateinamerika-Reise von Papst Leo bekannt gegeben. Vom 6. bis zum 17. November besucht der Papst Uruguay, Argentinien, Peru. Mein Kollege Mario Galgano hat sich das mal genauer angeschaut und ich habe vor der Sendung mit ihm darüber gesprochen. Mario, lass uns mit der ersten Etappe beginnen. Wie präsentiert sich das Logo für Uruguay und welche Gedanken stehen dahinter?
3: Ja, Stefan, für Uruguay bildet der gekreuzigte und auferstandene Christus auf dem Hirtenstab des Papstes das zentrale Element. Flankiert wird er von Darstellungen Papst Leos und der Virgen de los 33, der Schutzpatronin des Landes. Darüber hinaus leuchtet die Sol de Mayo, die Maisonne, die sich zusammen mit den blauen Linien am unteren Rand direkt auf die uruguayische Nationalflagge bezieht. Das Logo verbindet somit die kirchliche mit der nationalen Identität. Das dazugehörige Motto lautet: Ich verkünde euch eine große Freude, zitiert nach dem Lukas-Evangelium. Es stellt die Begegnung des Papstes mit den Menschen vor Ort und die gemeinsame Freude in den Mittelpunkt.
2: Nach Uruguay reist der Papst dann weiter in das Heimatland seines Vorgängers Franziskus, nämlich Argentinien. Welche Symbolik hat man dort für die Reise gewählt?
3: Ja, in Argentinien stehen die Vielfalt der Gesellschaft und der Gedanke der Synodalität im Vordergrund. Das Logo zeigt stilisierte menschliche Figuren unterschiedlicher Größe und Form in Blautönen, die kreisförmig angeordnet sind und in ihrer Mitte ein Kreuz freilassen. Das Motto lautet dort: Alle sind willkommen, geht und verkündet. Nach Angaben des Vatikanischen Pressesaals soll damit eine integrative Gesellschaft betont werden, in der niemand ausgeschlossen wird. Zudem wird auf das apostolische Schreiben Magnifica Humanitas Bezug genommen, in dem der Papst davon spricht, dass gerade die Randeinheiten der Gesellschaft, also Arme, Kranke und Migranten, zu Ecksteinen eines gemeinsamen Hauses werden können.
2: Die dritte und längste Etappe führt Papst Leo XIV. Schließlich nach Peru. Wie wird der Besuch dort visuell und inhaltlich aufgezogen?
3: Für Peru wählte man ein Herz als zentrales Motiv, in dessen Innerem die Umrisse des Landes und eine Taube als Symbol des Heiligen Geistes zu sehen sind. Neben Papst Leo zeigen die Abbildungen fünf bedeutende peruanische Heilige, also Rosa von Lima, Turibio von Mogrovejo, Martin de Porres, Franz Solano und Johannes Macias. Sie stehen für die Tradition der Evangelisierung, die Sorge um Bedürftige und die kirchliche Gemeinschaft des Landes. Das Motto lautet dort: Öffnen wir unsere Herzen, und soll als Einladung verstanden werden, Glaube, Geschwisterlichkeit und Einheit neu zu beleben.
2: Das genaue Reiseprogramm wurde ja auch veröffentlicht. Es wirkt für 12 Tage ganz schön dicht gedrängt. Welche Stationen ragen denn im Programm sozusagen besonders heraus?
3: Der Auftakt erfolgt am 6. November in Montevideo mit Vesperfeiern, Messen und Treffen mit der Zivilgesellschaft sowie Besuchen in der Region, wie etwa in Paysandú und Florida. Ab dem 8. November folgt die Station Argentinien mit Gottesdiensten in Buenos Aires, Besuchen in Córdoba und einer Messe am Nationalheiligtum in Luján. Die umfangreichste Etappengestaltung weist Peru auf, wo der Papst ab dem 11. November neben der Hauptstadt Lima unter anderem Chiclayo, Santa Cruz de Suchabamba, Cusco sowie Pucallpa im Amazonasgebiet anfliegt. Dort stehen Begegnungen mit Vertretern der indigenen Völker sowie Gottesdienst auf dem Programm, bevor der Rückflug nach Rom am 16. November ansteht.
2: Wenn man sich dieses straffe Programm ansieht und die Themenschwerpunkte, welche übergeordnete Bedeutung kann denn diese Reise für das Pontifikat von Leo und für die Kirche in Lateinamerika haben?
3: Diese Reise setzt klare inhaltliche und pastorale Akzente. Zum einen sucht Papst Leo den direkten Kontakt mit der Basis und den Rändern der Gesellschaft, was sich in Besuchen von Armenvierteln wie Casavalle in Uruguay, Sozialprojekten wie dem Don Orion in Argentinien, Gefängnissen und der indigenen Bevölkerung im peruanischen Amazonasgebiet zeigt. Zum anderen verdeutlichen die Mottos eine Absage an Ausgrenzung und Spaltung. Der Fokus liegt auf Synodalität, gesellschaftlichem Zusammenhalt und einer veränderten Perspektive, die benachteiligte Gruppen in das Zentrum rückt. Damit unterstreicht die Reise den Anspruch, die Kirche als offenen Raum des Dialogs, der sozialen Verantwortung und der Versöhnung in der Region zu stärken.
2: Vielen Dank, Mario Gargano, für diese Einblicke.
3: Bitte sehr.
2: An diesem Montag hat Papst Leo die Teilnehmerinnen der Versammlung der Föderation von Klarissenkapuzinerinnen Italiens zu einer Audienz im Vatikan empfangen.
4: Mit Blick auf den Rückgang der Ordensberufenen rief Papst Leo XIV. Dazu auf, die quantitativen Veränderungen nicht als Grund zur Sorge, sondern als Chance zur Vertiefung des eigenen Auftrags zu begreifen. Das Absinken der Zahl der Berufungen im Besonderen könnte manche zu Entschlüssen der Verschlossenheit oder des Rückzugs verleiten. Versuchen wir, die Perspektive bei der Betrachtung dieser Realität zu ändern. Ihre kritischen Aspekte können uns helfen, unerwartete Potenziale zu entdecken oder wieder zu entdecken. Nicht so sehr hinsichtlich der numerischen Kräfte, sondern bezüglich der Qualität des Angebots. Die zahlenmäßige Verringerung der Gemeinschaften und die daraus resultierende Befürchtung, die eigene Autonomie zu verlieren, darf sie nicht beunruhigen und ihnen nicht die Hoffnung nehmen, sondern muss vielmehr zu einer Erneuerung des eigenen gelebten Glaubens und zu einem noch größeren Engagement bei der geistlichen Begleitung derer anspornen, die an die Pforten der Klöster klopfen. Zudem hob der Papst die Rolle der Ausbildung sowie des Schweigens in der heutigen Zeit hervor. Das klausurierte Leben erfülle eine spezifische missionarische Aufgabe innerhalb der Kirche und der Welt. Bilden Sie aus zu einer Klausur, die im Geist tiefer Gemeinschaft untereinander mit der Kirche gelebt wird, zu einem Schweigen, das in einer von Eile und Lärm beherrschten Gesellschaft das Bedürfnis nach Zeiten und Räumen spürbar macht, in denen man innehält und unterscheidet, ohne Angst, den flüchtigen Moment zu verpassen. Geformt an der Schule des Evangeliums ruft der Herr sie dazu auf, seine Zeuginnen im Schweigen und in der Kontemplation zu sein, indem er sie als lebendiges und prophetisches Gedächtnis der frohen Botschaft in der Geschichte platziert.
5: Collocandovi nella storia quale memoria viva e profetica della buona novella.
4: Für Radio Vatikan, Viola Olszewski.
2: Das Ergebnis der Landtagswahl in Mecklenburg-Vorpommern sorgt für viele Diskussionen, auch in der Kirche. Nach einem dramatischen Wahlabend steht jetzt fest, dass die AfD mit 38% der Stimmen stärkste Kraft ist, gefolgt von der SPD mit 35%. Die Tragweite des Wahlergebnisses geht weit über die Grenzen von Mecklenburg-Vorpommern hinaus. Im Gespräch mit Radio Horeb analysierten der Meinungsforscher Hermann Binkert und der Theologe und Sozialethiker Peter Schallenberg von der Uni Paderborn die Entwicklung.
6: Die CDU fliegt zum ersten Mal seit ihrer Gründung aus einem Landtag. Historisch, Herr Binkert, oder ist es übertrieben?
7: Ja, auf jeden Fall historisch. Also um jetzt mit Friedrich Merz zu sprechen, über 95% der Wähler in Mecklenburg-Vorpommern haben die CDU nicht gewählt. Und das zeigt, welche Erosion die Partei da hinnehmen muss. Und eigentlich nach diesem Ergebnis, das eindeutig erneut eine große Zäsur ist, kann eigentlich ein Weiter-so nicht angesagt sein.
6: Kann der Bundeskanzler, Sie sagten, ein weiter so kann es nicht geben, kann er das politisch überleben?
7: Es kommt darauf an, wie die CDU sich da verhält, wie viel Rückschläge man noch hinnehmen will. Also der Bundeskanzler hat verfassungsrechtlich eine starke Stellung. Deshalb, wenn er da nicht freiwillig aufhört, müsste man ihm praktisch doch ein konstruktives Misstrauensvotum loswerden. Das wird schwierig sein. Ich kann mir nicht vorstellen, dass die CDU-CSU-Bundestagsfraktion ein konstruktives Misstrauensvotum gegen einen Kanzler anstellt. Aber nach allen üblichen Regeln ist es einfach angesagt, dass es eine deutliche Änderung geben muss. Und die muss sowohl inhaltlich als auch personell stattfinden, weil ansonsten die CDU einen weiteren Niedergang nicht wird aufhalten können.
6: Und nächstes Jahr steht ja wirklich ein Superwahljahr an, 5 Wahlen. Wir kommen auch gleich dazu noch. Herr Professor Schallenberg, wenn wir einen Schritt zurücktreten, die klassischen Volksparteien haben über Jahrzehnte sehr unterschiedliche gesellschaftliche Gruppen zusammengebracht. Diese Bindungskraft scheint ja verloren zu sein, mehr oder weniger ganz.
8: Ja, ohne Zweifel. Das, was wir seit Jahren beobachten, ist, dass die Volksparteien keine Bindungskraft mehr entwickeln, dass wir keine versäulte Gesellschaft mehr haben, wie die Soziologen sagen, dass wir eine segmentierte Gesellschaft haben, dass die Menschen, selbst die Katholiken, könnte man fast sagen, nicht mehr geneigt sind, sozusagen innerhalb ihres Milieus zu wählen. Und dementsprechend finden wir das eben auch jetzt in Deutschland sehr stark. Volksparteien gibt es eigentlich in dem Sinne nicht mehr. Die CDU, CSU konnte das noch kaschieren. Und die CDU, wenn wir dran denken, Sachsen-Anhalt bei der vorletzten und davor die Wahl, hat sie immerhin noch Ergebnisse im 30er-Bereich eingefahren, wo man ja sich fragt, in welchem Film sind wir, wenn in Sachsen-Anhalt ja 8-9% Christen nur noch sind. Aber sie konnte es kaschieren durch eben ihre wirtschaftliche Kompetenz. Und das ist anscheinend inzwischen auch weg. Und damit stehen wir auch meines Erachtens sehr deutlich vor dem Ende, zumindest der CDU als Volkspartei.
2: Leo XIV. Will am 1. Oktober gemeinsam mit Hunderten von Kindern in den Vatikanischen Gärten den Rosenkranz beten. Etwa 1000 Kinder aus Schulen und Pfarreien Roms werden dazu an der Lotgrotte in den Gärten erwartet.
9: Das Gebet beginnt um 17 Uhr und bildet den Auftakt zur weltweiten Gebetswoche der Initiative 1 Million Kinder beten den Rosenkranz des Hilfswerks Kirche in Not, kurz ACN. Die Initiative wird seit mehr als 20 Jahren gefördert. Erstmals erstreckt sich die Aktion in diesem Jahr über eine ganze Woche, vom 1. bis zum 7. Oktober. Bereits im vergangenen Jahr hatte Leo XIV. Die Initiative unterstützt und den weltweit betenden Kindern für ihren Einsatz für den Frieden gedankt. In diesem Jahr beteiligt er sich nun persönlich an der Gebetsaktion. Während die Kinder in Rom gemeinsam mit dem Papst beten, beteiligen sich weltweit Pfarreien, Schulen, Familien und kirchliche Gemeinschaften. Vorbereitet werden Gebete unter anderem im bolivianischen Amazonasgebiet sowie im Sudan, in Simbabwe, Mosambik und Sierra Leone. Viele dieser Regionen sind von Krieg, Armut oder politischer Instabilität betroffen. Im Mittelpunkt steht in diesem Jahr das Gebetsanliegen für Frieden und Einheit. Das Leitwort stammt aus Fatima. Am Ende wird mein unbeflecktes Herz triumphieren. Kardinal Kurt Koch, internationaler Präsident von Kirche in Not, erinnert in seinem Aufruf daran, dass Maria für ein Leben stehe, das sich ganz dem Heiligen Geist öffne. Das gemeinsame Gebet der Kinder solle angesichts von Krieg, Gewalt, Verfolgung und Armut ein Zeichen von Vertrauen und Hoffnung sein, heißt es seitens des Hilfswerks. Die Initiative 1 Million Kinder beten den Rosenkranz entstand 2005 in Venezuela und hat sich inzwischen zu einem weltweiten Gebetsnetz entwickelt. Der Name geht auf einen Pater Pio zugeschriebenen Satz zurück. Wenn 1 Million Kinder den Rosenkranz beten, wird sich die Welt verändern. Die Gebetswoche endet am 7. Oktober, dem Fest unserer lieben Frau vom Rosenkranz. Für Radio Vatikan, Christine Seuss.
2: Das war unser Nachrichtenmagazin Treffpunkt Weltkirche. Danke, dass Sie mit dabei waren. Am Mikrofon verabschiedet sich Stefan von Kempis. 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
0: 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Es ist gleich 18.45 Uhr.

0: 10 vor 7.
1: Weitere Kasernengebäude gehen ans Land über. CDU in Deutschland sucht nach Ausweg aus Wahldebakel. Und es bleibt sonnig und warm. Ich bin Gunde Biechler. Guten Abend.
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1: Mehrere Kasernen, Gebäude und Immobilien hat der Staat ja schon dem Land übertragen und jetzt kommen weitere dazu. Und zwar das ehemalige Gerichtsgebäude und die Rossi-Kaserne in Meran. Die Räume und Freiflächen der Kaserne sollen vor allem den Vereinen und Organisationen zugutekommen. Auch für das Gerichtsgebäude gibt es schon Pläne, sagt die Meraner Bürgermeisterin Katharina Zeller. Zum Teil befindet sich dort noch das Friedensgericht.
2: Über den restlichen Teil gab es Pläne, die Stadtbibliothek dorthin zu übersiedeln. Wir sind im Moment dabei, Machbarkeitsstudien auszuarbeiten, um zu verstehen, ob dieses Gebäude geeignet sein kann. Und sonst werden wir sicherlich andere Nutzungen finden. Und es ist immer sehr schön, wenn es neuen Raum gibt, wo sich die Stadt weiterentwickeln kann.
1: Einige Immobilien hat der Staat kostenlos an das Land übertragen und für andere baut das Land im Gegenzug Wohnungen für die Militärangehörigen. Ein 38-Jähriger aus Meran ist heute im Fassertal auf einem Klettersteig verunglückt. Der Mann war im Gebiet von San Giovanni unterwegs, ist gestürzt und hat sich am Arm verletzt. Deshalb konnte er nicht mehr selbst

0: David Riemer in Berlin, inzwischen gibt es ja erste Rücktrittsforderungen. Ist ein Sturz des Kanzlers überhaupt vorstellbar?
1: Offenbar ja. Merz wurde das auch gefragt und das war seine Antwort.
2: Es hat weder gestern Abend noch heute Vormittag von irgendjemandem irgendeine personelle Frage, geschweige denn eine Personaldebatte gegeben. Von niemandem.
1: Also ich bin sehr gespannt, wie die Parteibasis das sieht und ob der Druck von dort in den nächsten Tagen nicht größer wird. Und vielleicht trauen sich dann auch mal bekanntere Unionspolitiker aus der Reserve und attackieren Merz oder fordern ihn sogar zum Rücktritt auf. Abwarten.
0: Große amerikanische Fernsehsender schränken die Berichterstattung über Präsident Trump ein. Das haben CNN, Fox News und weitere heute angekündigt. Grund dafür ist, dass Trump den Medien Falschinformationen vorwirft. Er hat zudem angekündigt, mehrere Medien vom Gelände des Weißen Hauses auszuschließen. Und es bleibt sonnig und warm, dazu weht weiterhin der Föhn. Gleich gibt's mehr zum Wetter.
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0: Die Schatten sind länger geworden in Südtirol. Die Sonne verabschiedet sich für heute. Morgen begleitet sie uns wieder von früh bis spät. Wolken werden weiterhin die Ausnahme sein. Dazu weht immer noch der Föhn. Die Temperaturen steigen wieder an auf spätsommerliche 20 bis 27 Grad. Jetzt am Abend gehen sie langsam wieder zurück. 27 Grad hat es noch in Bozen, 26 in Meran, 23 in Brixen und Schlanders, 20 Grad in Bruneck und 12 in Wolkenstein.
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12: Aus der Landesverkehrsmeldezentrale begrüßt Sie Karin Unterhofer. Auf der Brenner Stadtstraße bei Klausen gibt es eine Einbahnregelung wegen Arbeiten. Es staut vor allem in Fahrtrichtung Bozen. Allen, die unterwegs sind, gute Fahrt.

0: 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Es ist 20.20 Uhr. 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
2: Unsere Themen heute. Der Vatikan hat das Programm der Papstreise nach Lateinamerika vom November veröffentlicht. Orden sollten sich über den Rückgang ihrer Mitgliedszahlen nicht über Gebühr Sorgen machen, rät Leo XIV. Und nach der Wahl in Mecklenburg-Vorpommern äußern sich Kirchenleute besorgt. Herzlich willkommen bei uns am Mikrofon, begrüßt Sie Stefan von Kempis. Schön, dass Sie mit dabei sind. Der Vatikan hat an diesem Montag die offiziellen Logos und Mottos und Details für die bevorstehende Lateinamerika-Reise von Papst Leo bekannt gegeben. Vom 6. bis zum 17. November besucht der Papst Uruguay, Argentinien, Peru. Mein Kollege Mario Galgano hat sich das mal genauer angeschaut und ich habe vor der Sendung mit ihm darüber gesprochen. Mario, lass uns mit der ersten Etappe beginnen. Wie präsentiert sich das Logo für Uruguay und welche Gedanken stehen dahinter?
3: Ja, Stefan, für Uruguay bildet der gekreuzigte und auferstandene Christus auf dem Hirtenstab des Papstes das zentrale Element. Flankiert wird er von Darstellungen Papst Leos und der Virgen de los 33, der Schutzpatronin des Landes. Darüber hinaus leuchtet die Sol de Mayo, die Maisonne, die sich zusammen mit den blauen Linien am unteren Rand direkt auf die uruguayische Nationalflagge bezieht. Das Logo verbindet somit die kirchliche mit der nationalen Identität. Das dazugehörige Motto lautet: Ich verkünde euch eine große Freude, zitiert nach dem Lukas-Evangelium. Es stellt die Begegnung des Papstes mit den Menschen vor Ort und die gemeinsame Freude in den Mittelpunkt.
2: Nach Uruguay reist der Papst dann weiter in das Heimatland seines Vorgängers Franziskus, nämlich Argentinien. Welche Symbolik hat man dort für die Reise gewählt?
3: Ja, in Argentinien stehen die Vielfalt der Gesellschaft und der Gedanke der Synodalität im Vordergrund. Das Logo zeigt stilisierte menschliche Figuren unterschiedlicher Größe und Form in Blautönen, die kreisförmig angeordnet sind und in ihrer Mitte ein Kreuz freilassen. Das Motto lautet dort: Alle sind willkommen, geht und verkündet. Nach Angaben des Vatikanischen Pressesaals soll damit eine integrative Gesellschaft betont werden, in der niemand ausgeschlossen wird. Zudem wird auf das apostolische Schreiben Magnifica Humanitas Bezug genommen, in dem der Papst davon spricht, dass gerade die Randeinheiten der Gesellschaft, also Arme, Kranke und Migranten, zu Ecksteinen eines gemeinsamen Hauses werden können.
2: Die dritte und längste Etappe führt Papst Leo XIV. Schließlich nach Peru. Wie wird der Besuch dort visuell und inhaltlich aufgezogen?
3: Für Peru wählte man ein Herz als zentrales Motiv, in dessen Innerem die Umrisse des Landes und eine Taube als Symbol des Heiligen Geistes zu sehen sind. Neben Papst Leo zeigen die Abbildungen fünf bedeutende peruanische Heilige, also Rosa von Lima, Turibio von Mogrovejo, Martin de Porres, Franz Solano und Johannes Macias. Sie stehen für die Tradition der Evangelisierung, die Sorge um Bedürftige und die kirchliche Gemeinschaft des Landes. Das Motto lautet dort: Öffnen wir unsere Herzen, und soll als Einladung verstanden werden, Glaube, Geschwisterlichkeit und Einheit neu zu beleben.
2: Das genaue Reiseprogramm wurde ja auch veröffentlicht. Es wirkt für 12 Tage ganz schön dicht gedrängt. Welche Stationen ragen denn im Programm sozusagen besonders heraus?
3: Der Auftakt erfolgt am 6. November in Montevideo mit Vesperfeiern, Messen und Treffen mit der Zivilgesellschaft sowie Besuchen in der Region wie etwa in Paysandú und Florida. Ab dem 8. November folgt die Station Argentinien mit Gottesdiensten in Buenos Aires, Besuchen in Córdoba und einer Messe am Nationalheiligtum in Luján. Die umfangreichste Etappengestaltung weist Peru auf, wo der Papst ab dem 11. November neben der Hauptstadt Lima unter anderem Chiclayo, Santa Cruz de Suchabamba, Cusco sowie Pucallpa im Amazonasgebiet anfliegt. Dort stehen Begegnungen mit Vertretern der indigenen Völker sowie Gottesdienst auf dem Programm, bevor der Rückflug nach Rom am 16. November ansteht.
2: Wenn man sich dieses straffe Programm ansieht und die Themenschwerpunkte, welche übergeordnete Bedeutung kann denn diese Reise für das Pontifikat von Leo und für die Kirche in Lateinamerika haben?
3: Diese Reise setzt klare inhaltliche und pastorale Akzente. Zum einen sucht Papst Leo den direkten Kontakt mit der Basis und den Rändern der Gesellschaft, was sich in Besuchen von Armenvierteln wie Casavalle in Uruguay, Sozialprojekten wie dem Don Orion in Argentinien, Gefängnissen und der indigenen Bevölkerung im peruanischen Amazonasgebiet zeigt. Zum anderen verdeutlichen die Mottos eine Absage an Ausgrenzung und Spaltung. Der Fokus liegt auf Synodalität, gesellschaftlichem Zusammenhalt und einer veränderten Perspektive, die benachteiligte Gruppen in das Zentrum rückt. Damit unterstreicht die Reise den Anspruch, die Kirche als offenen Raum des Dialogs, der sozialen Verantwortung und der Versöhnung in der Region zu stärken.
2: Vielen Dank, Mario Gargano, für diese Einblicke.
3: Bitte sehr.
2: An diesem Montag hat Papst Leo die Teilnehmerinnen der Versammlung der Föderation von Klarissenkapuzinerinnen Italiens zu einer Audienz im Vatikan empfangen. Die Klarissenkapuzinerinnen sind auch bekannt als Kapuzinerinnen von der Heiligen Clara. Es handelt sich bei ihnen um einen kontemplativen Frauenorden innerhalb der franziskanischen Ordensfamilie.
4: In seiner Rede bezog sich das Oberhaupt der katholischen Kirche auf das Tagesevangelium des Festes des apostolischen Evangelisten Matthäus sowie auf den Brief des Paulus an die Epheser. Er würdigte die geleistete Arbeit der Föderation bei der Überarbeitung und Aktualisierung ihrer klösterlichen Konstitutionen und betonte den Vorrang des geistlichen Lebens.
5: È un invito alla fedeltà.
4: Es sei der Aufruf zur Treue, auf den Ihre Föderation gemäß dem Charisma der heiligen Clara und des heiligen Franziskus in kontemplativem Gebet, in Armut und in vollkommener Hingabe an das Evangelium antwortet, erklärte der Papst an diesem Montagvormittag. Zu diesem Zweck ist die Arbeit der Überarbeitung und Aktualisierung der Konstitutionen, die Sie geleistet haben und in der die Beiträge vieler zusammengeflossen sind, lobenswert. Darin wird bekräftigt, dass die erste und wichtigste Aufgabe aller Ordensleute die Betrachtung der göttlichen Wirklichkeiten und die beständige Vereinigung mit Gott im Gebet ist.
5: La costante unione con Dio nella preghiera.
4: Mit Blick auf den Rückgang der Ordensberufenen rief Papst Leo XIV. Dazu auf, die quantitativen Veränderungen nicht als Grund zur Sorge, sondern als Chance zur Vertiefung des eigenen Auftrags zu begreifen.
5: Il numero ridotto delle vocazioni in particolare.
4: Das Absinken der Zahl der Berufungen im Besonderen könnte manche zu Entschlüssen der Verschlossenheit oder des Rückzugs verleiten. Versuchen wir, die Perspektive bei der Betrachtung dieser Realität zu ändern. Ihre kritischen Aspekte können uns helfen, unerwartete Potenziale zu entdecken oder wieder zu entdecken. Nicht so sehr hinsichtlich der numerischen Kräfte, sondern bezüglich der Qualität des Angebots. Die zahlenmäßige Verringerung der Gemeinschaften und die daraus resultierende Befürchtung, die eigene Autonomie zu verlieren, darf sie nicht beunruhigen und ihnen nicht die Hoffnung nehmen, sondern muss vielmehr zu einer Erneuerung des eigenen gelebten Glaubens und zu einem noch größeren Engagement bei der geistlichen Begleitung derer anspornen, die an die Pforten der Klöster klopfen. Zudem hob der Papst die Rolle der Ausbildung sowie des Schweigens in der heutigen Zeit hervor. Das klausurierte Leben erfülle eine spezifische missionarische Aufgabe innerhalb der Kirche und der Welt. Bilden Sie aus zu einer Klausur, die im Geist tiefer Gemeinschaft untereinander mit der Kirche gelebt wird, zu einem Schweigen, das in einer von Eile und Lärm beherrschten Gesellschaft das Bedürfnis nach Zeiten und Räumen spürbar macht, in denen man innehält und unterscheidet, ohne Angst, den flüchtigen Moment zu verpassen. geformt. An der Schule des Evangeliums ruft der Herr sie dazu auf, seine Zeuginnen im Schweigen und in der Kontemplation zu sein, indem er sie als lebendiges und prophetisches Gedächtnis der frohen Botschaft in der Geschichte platziert.
5: Collocandovi nella storia quale memoria viva e profetica della buona novella.
4: Für Radio Vatikan, Viola Olszewski.
2: Das Ergebnis der Landtagswahl in Mecklenburg-Vorpommern sorgt für viele Diskussionen, auch in der Kirche. Nach einem dramatischen Wahlabend steht jetzt fest, dass die AfD mit 38% der Stimmen stärkste Kraft ist, gefolgt von der SPD mit 35%. Die Tragweite des Wahlergebnisses geht weit über die Grenzen von Mecklenburg-Vorpommern hinaus. Im Gespräch mit Radio Horeb analysierten der Meinungsforscher Hermann Binkert und der Theologe und Sozialethiker Peter Schallenberg von der Uni Paderborn die Entwicklung.
6: Die CDU fliegt zum ersten Mal seit ihrer Gründung aus einem Landtag. Historisch, Herr Binkert, oder ist es übertrieben?
7: Ja, auf jeden Fall historisch. Also um jetzt mit Friedrich Merz zu sprechen, über 95% der Wähler in Mecklenburg-Vorpommern haben die CDU nicht gewählt. Und das zeigt, welche Erosion die Partei da hinnehmen muss. Und eigentlich nach diesem Ergebnis, das eindeutig erneut eine große Zäsur ist, kann eigentlich ein Weiter-so nicht angesagt sein.
6: Kann der Bundeskanzler, Sie sagten, ein Weiter-so kann es nicht geben, kann er das politisch überleben?
7: Es kommt darauf an, wie die CDU sich da verhält, wie viel Rückschläge man noch hinnehmen will. Also der Bundeskanzler hat verfassungsrechtlich eine starke Stellung. Deshalb, wenn er da nicht freiwillig aufhört, müsste man ihm praktisch durch ein konstruktives Misstrauensvotum loswerden. Das wird schwierig sein. Ich kann mir nicht vorstellen, dass die CDU-CSU-Bundestagsfraktion ein konstruktives Misstrauensvotum gegen einen Kanzler anstellt. Aber nach allen üblichen Regeln ist es einfach angesagt, dass es eine deutliche Änderung geben muss, und die muss sowohl inhaltlich als auch personell stattfinden, weil ansonsten die CDU einen weiteren Niedergang nicht wird aufhalten können.
6: Und nächstes Jahr steht ja wirklich ein Superwahljahr an, 5 Wahlen. Wir kommen auch gleich dazu noch. Herr Professor Schallenberg, wenn wir einen Schritt zurücktreten, die klassischen Volksparteien haben über Jahrzehnte sehr unterschiedliche gesellschaftliche Gruppen zusammengebracht. Diese Bindungskraft scheint ja verloren zu sein, mehr oder weniger ganz.
8: Ja, ohne Zweifel. Das, was wir seit Jahren beobachten, ist, dass die Volksparteien keine Bindungskraft mehr entwickeln, dass wir keine versäulte Gesellschaft mehr haben, wie die Soziologen sagen, dass wir eine segmentierte Gesellschaft haben, dass die Menschen, selbst die Katholiken, könnte man fast sagen, nicht mehr geneigt sind, sozusagen innerhalb ihres Milieus zu wählen, und dementsprechend finden wir das eben auch jetzt in Deutschland sehr stark. Volksparteien gibt es eigentlich in dem Sinne nicht mehr. Die CDU, CSU konnte das noch kaschieren. Die in Bayern noch mal besonders, das ist ein Sonderfall. Und die CDU, wenn wir dran denken, in Sachsen-Anhalt bei der vorletzten und davor die Wahl, hat sie immerhin noch Ergebnisse im 30er-Bereich eingefahren, wo man ja sich fragt, in welchem Film sind wir, wenn in Sachsen-Anhalt ja 8-9% Christen nur noch sind. Aber sie konnte es kaschieren durch eben ihre wirtschaftliche Kompetenz. Und das ist anscheinend inzwischen auch weg. Und damit stehen wir auch meines Erachtens sehr deutlich vor dem Ende der CDU, CSU oder zumindest der CDU als Volkspartei.
2: Und jetzt werfen wir zusammen einen Blick auf die Nachrichten. Ukraine. Die unter russischer Besatzung stehende Stadt Oleschki in der südukrainischen Region Cherson ist nach Angaben führender Religionsvertreter in einer kritischen Lage. Der allukrainische Rat der Kirchen und religiösen Institutionen wandte sich mit einem Dringlichkeitsruf an die internationale Öffentlichkeit, um auf die Versorgungsblockade der Zivilbevölkerung aufmerksam zu machen. Durch anhaltende Beschüsse und Drohnenangriffe sei die Belieferung der Stadt mit Lebensmitteln und Medikamenten sowie die Evakuierung von Zivilisten auf dem Landweg zum Erliegen gekommen. Die letzten Lebensmittellieferungen wurden Ende Mai in das Gebiet gebracht, so die Erklärung des Rates. Infolgedessen hungerten die Einwohner, während die russischen Streitkräfte sie daran hinderten, die Stadt zu verlassen. Nach Einschätzung des Religionsrates halten sich in Oleschki und den umliegenden Gebieten nahe der Frontlinie derzeit noch mehr als 6000 Menschen auf, darunter etwa 200 Kinder. Die verbliebene Bevölkerung ist weitgehend ohne Zugang zu Nahrung, Trinkwasser und Medizin. Die städtische Infrastruktur gilt als weitgehend zerstört. Eine Versorgung mit Strom und Gas findet nicht statt. Die Region war schon im Jahr 2023 von schweren Überschwemmungen betroffen, als der Damm eines Wasserkraftwerks zerstört wurde. Vereinigte Staaten. Der Bischof von Houston im US-Bundesstaat Texas, Daniel Garcia, ist besorgt über einen Schusswaffeneinsatz der US-Einwanderungsbehörde ICE in seiner Bischofsstadt. Medienberichten zufolge schoss ein Behördenmitarbeiter am Sonntag im Stadtgebiet von Houston auf einen 28-jährigen Mann aus Venezuela und verletzte diesen schwer. Über die Kommunikationskanäle des Bistums äußerte sich Bischof Garcia besorgt über die Auswirkungen des Vorfalls für das Vertrauen der Bevölkerung in die staatlichen Organe. Wörtlich schreibt er: Heute wurde die Glaubwürdigkeit einer Bundesbehörde, die uns eigentlich schützen soll, durch Vorfälle wie der heutigen geschwächt. Der Bischof weist darauf hin, dass die verstärkte Präsenz der Einwanderungsbehörde in den Straßen von Texas Unruhe in der Bevölkerung schüre. Es komme vor, dass Personen vor allem aufgrund ihrer äußeren Erscheinung oder ihrer Sprache kontrolliert und festgenommen würden. Leo XIV. Will am 1. Oktober gemeinsam mit Hunderten von Kindern in den Vatikanischen Gärten den Rosenkranz beten. Etwa 1000 Kinder aus Schulen und Pfarreien Roms werden dazu an der Lotgrotte in den Gärten erwartet.
9: Das Gebet beginnt um 17 Uhr und bildet den Auftakt zur weltweiten Gebetswoche der Initiative 1 Million Kinder beten den Rosenkranz des Hilfswerks Kirche in Not, kurz ACN. Die Initiative wird seit mehr als 20 Jahren gefördert. Erstmals erstreckt sich die Aktion in diesem Jahr über eine ganze Woche, vom 1. bis zum 7. Oktober. Bereits im vergangenen Jahr hatte Leo XIV. Die Initiative unterstützt und den weltweit betenden Kindern für ihren Einsatz für den Frieden gedankt. In diesem Jahr beteiligt er sich nun persönlich an der Gebetsaktion. Während die Kinder in Rom gemeinsam mit dem Papst beten, beteiligen sich weltweit Pfarreien, Schulen, Familien und kirchliche Gemeinschaften. Vorbereitet werden Gebete unter anderem im bolivianischen Amazonasgebiet sowie im Sudan, in Simbabwe, Mosambik und Sierra Leone. Viele dieser Regionen sind von Krieg, Armut oder politischer Instabilität betroffen. Im Mittelpunkt steht in diesem Jahr das Gebetsanliegen für Frieden und Einheit. Das Leitwort stammt aus Fatima. Am Ende wird mein unbeflecktes Herz triumphieren. Kardinal Kurt Koch, internationaler Präsident von Kirche in Not, erinnert in seinem Aufruf daran, dass Maria für ein Leben stehe, das sich ganz dem Heiligen Geist öffne. Das gemeinsame Gebet der Kinder solle angesichts von Krieg, Gewalt, Verfolgung und Armut ein Zeichen von Vertrauen und Hoffnung sein, heißt es seitens des Hilfswerks. Die Initiative 1 Million Kinder beten den Rosenkranz entstand 2005 in Venezuela und hat sich inzwischen zu einem weltweiten Gebetsnetz entwickelt. Der Name geht auf einen Pater Pio zugeschriebenen Satz zurück: Wenn 1 Million Kinder den Rosenkranz beten, wird sich die Welt verändern. Die Gebetswoche endet am 7. Oktober, dem Fest unserer lieben Frau vom Rosenkranz. Für Radio Vatikan, Christine Seuss.
2: Das war unser Nachrichtenmagazin Treffpunkt Weltkirche. Danke, dass Sie mit dabei waren. Am Mikrofon verabschiedet sich Stefan von Kempis. 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

Leere beginnt sich langsam zu füllen mit Erinnerung aus unserer Zeit.